0: extrem ist, bejaht dabei übrigens mehr als die Hälfte der Befragten. Es haben also offenbar auch Menschen keine Angst vor der AfD, obwohl sie glauben, dass sie rechtsextrem ist. Bei den Ostwahlen könnte es bei AfD-Erfolgen darum gehen, ob andere Parteien mit ihr zusammenarbeiten. 39% sind in der INSA-Umfrage dafür. Knapp 50% plädieren dagegen für eine Brandmauer. Aus Berlin, Ronny Tochau.
1: Die Fußball-Bundesligisten Mönchengladbach, Mainz und Freiburg sind mit klaren Siegen in die zweite Runde des DFB-Pokals eingezogen. Der in die zweite Liga abgestiegene 1. FC Heidenheim und der FC St. Pauli erlebten Blamagen. Die Ergebnisse: Schott Mainz-Gladbach 0:5, Krischow Mainz 0:9, Düsseldorf-Freiburg 1:5, Braunschweig-Union Berlin 2:4, Lübeck-Paderborn 2:4, Essen-St. Pauli 2:0 und Jeddelo-Heidenheim 5:2.
2: Das Wetter. Da sind aktuell nur wenige oder kaum Wolken am Himmel zu sehen. Dementsprechend kühlt sich's heute Nacht auch ab. Auf 10 bis 7 Grad gehen die Werte zurück. Der Tag startet im Norden des Landes noch mit so ein paar Wolken. Ansonsten ist viel Platz für die Sonne. Und bei den Temperaturen sind wir so zwischen 21 und 24 Grad unterwegs.
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4: A40 Dortmund-Essen zwischen Dortmund-Hombruch und Dortmund-Barob. 1 Kilometer Stau. Und im weiteren Verlauf zwischen Essen-Zentrum und Essen-Holsterhausen dichter Verkehr, 10 Minuten Verzögerung. Wir wünschen allen unterwegs gute Fahrt.
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2: In den nächsten 10 Minuten Musik im besten Mix, steckt sehr viel Liebe drin. Michael Schulte ist mit seiner neuen Single Love Sick, dann gibt's Two Colors mit Love Fool und nach so viel Liebe und Verliebtheit gehen wir dann noch lecker frühstücken mit dem 90er Sound von Deep Blue Something und Breakfast at Tiffany's. Das alles jetzt für eure Nacht. Ich bin Sven Sandbote. Haltet euch bei der Nachtschicht.
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0: möchte das mit euch gerade nur gemeinsam mal festhalten. Es gibt ja verrückte Studien und es gibt verrückte Studien mit verrückten Ergebnissen. Und ein US-Forscherteam, das hat jetzt herausgefunden, wenn neue Musikalben rauskommen, dann gibt's mehr Verkehrsunfälle. Ja, es ist kein Scherz heute Nacht. Sascha Fastbender aus der Redaktion. Es gibt da einen Zusammenhang. Aber jetzt keinen direkten.
1: Genau, der Zusammenhang ist dann eher, ja, keine Ahnung, Taylor Swift hat ein neues Album veröffentlicht und weil deswegen mehr Leute auf dem Handy tippen, die Musik suchen oder sich im Auto von den Liedern irgendwie ablenken lassen, könnte es mehr Unfälle geben.
0: Die Forschung war jetzt aber auch nicht so schwer dazu.
1: Nee, genau. Streaming-Zahlen und Klicks sind öffentlich zugänglich und Unfallzahlen eben auch. Und wenn dann die Unfallzahlen immer hochgehen, wenn Alben veröffentlicht werden, könnte es eben einen Zusammenhang geben. Bei der Studie geht's aber vor allem um Alben von größeren Stars. Klar, die werden mehr gehört.
0: Wie sieht's da mit der Musikrichtung aus?
1: Dazu hat das Forschungsteam in dem Fall hier nichts gemacht, aber andere. Da braucht so das musikalische Mittelding, denn zu langsame Musik könnte uns beim Autofahren so eher müde machen. Zu schnelle Musik bewirkt dann wiederum das Gegenteil. Und Texte sind wichtig. Am besten nichts, das irgendwie zum Nachdenken oder so anregt oder ablenkt. So oder so, das Musiktempo ist wichtiger als die Musikrichtung.
0: Okay, dann gucken wir jetzt mal, was mit Temper City und Self-Aware passiert. Ich hoffe, dieser Sound ist für euch perfekt, um gut durch die Nacht zu kommen. Vor allem bitte ohne irgendeinen Unfall dazu.

0: Das Wetter. Die Nacht ist eine trockene, denn großartig Wolken sind nicht unterwegs bei dann doch relativ frischen 10 bis 7 Grad. Ansonsten startet die Woche wieder sommerlich durch. Viel Sonne, 21 bis 24 Grad. Mit einer Ausnahme im Norden des Landes. Da gibt's erst noch so ein paar Wolken zum Start in diesem Montag.
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2: A40 Dortmund-Essen zwischen Dortmund-Hombruch und Dortmund-Barob. 1 Kilometer Stau. Wir wünschen allen unterwegs gute Fahrt.
0: Gleich 2 Musiker für eure Nacht im besten Mix. Da finde ich die Zusammensetzung sehr wild. Martin Garrix und Ed Sheeran. Ich hätte mir nie vorstellen können, dass die beiden mal was zusammen machen, aber jetzt ist es passiert. Repeat It spiele ich euch gleich. Vorher aber erstmal dieser bekannte Song hier mit den Sugar Babes. Die begleiten euch rein in den Montag und durch die Nacht. Push the Button. Ich bin Sven Sandbote. Schön, dass ihr bei mir seid heute Nacht.

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1: Ich bin David Riemer. AOK-Chefin Reimann hat die telefonische Krankschreibung als gutes Mittel verteidigt. Gerade in Zeiten von Infektionswellen, so könnten Ansteckungen vermieden und medizinisches Personal geschützt werden. Eine missbräuchliche Nutzung könne die AOK nicht feststellen, sagte Reimann den Funke-Zeitungen. Die schwarz-rote Koalition will die Möglichkeit zur telefonischen Krankschreibung abschaffen. Das politische Berlin erwacht, die Sommerpause ist zu Ende. Unter anderem steht das erste Treffen der CDU-Spitze auf dem Programm. Bundeskanzler und Parteichef Merz ist aus seinem Urlaub zurück und leitet heute die Sitzung des CDU-Präsidiums.
2: Man kann im Sinne von Merz nur hoffen, dass er sich gut erholt hat in den letzten 3 Wochen, denn es dürfte direkt anstrengend werden. Da ist die Unzufriedenheit in den eigenen Reihen mit Merz' Führungsstil. Da sind seine katastrophalen persönlichen Umfragewerte. Und da sind die schwachen Umfragen aus CDU-Sicht vor den Landtagswahlen im Herbst. Und da ist auch noch der Koalitionspartner SPD, mit dem es auch nicht rund läuft. Aus Berlin Uli Reitinger.
1: Zwischen Deutschland und Italien verschärft sich ein Streit über den Umgang mit Bootsflüchtlingen aus dem Mittelmeer. Rom will aus Deutschland keinen einzigen illegalen Einwanderer zurücknehmen, solange deutsche Hilfsorganisationen im Mittelmeer unterwegs sind. Das verkündete der italienische Vizeregierungschef Salvini am Wochenende. Die Bundesregierung verweist hingegen auf bestehende EU-Regelungen.
3: Italiens rechte Dreierkoalition von Ministerpräsidentin Giorgia Meloni begründet ihre Haltung damit, dass deutsche Hilfsorganisationen seit Jahren auf dem Mittelmeer immer wieder Bootsflüchtlinge an Bord nehmen, um sie dann in italienische Häfen zu verschiffen. Angeblich kamen auf diese Weise allein seit Jahresbeginn 2200 Migranten ins Land. Rom verlangt nun, dass diese Zahl mit der Zahl der möglichen Rückkehrer aus Deutschland verrechnet wird und besteht auf einem Ausgleich aus Berlin. Aus Rom, Christoph Saturn.
1: Die Europäische Union hat der von Russland angegriffenen Ukraine zum Nationalfeiertag fortgesetzte Hilfe zugesichert. Man werde die Ukraine weiter so lange und so umfassend wie nötig unterstützen. Das sagte Ratspräsident Costa vor der geplanten Teilnahme an Feierlichkeiten in der Hauptstadt Kiew heute. Gleichzeitig drohte er Kremlchef Putin mit neuen Sanktionen gegen dessen Land. Man werde den Druck erhöhen, bis Russland das Töten beendet, so Costa.
4: Das Wetter.
5: Heute früh ist es trocken, es sind kaum Wolken unterwegs, 10 bis 7 Grad dazu. Stellenweise kann sich heute Morgen aber Nebel bilden. Ansonsten wird der Montag heiter bis sonnig, meistens trocken. Das Ganze bei 21 bis 24 Grad.
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6: A40 Dortmund-Essen zwischen Dortmund-Hombruch und Dortmund-Barob. 1 Kilometer Stau. Wir wünschen allen unterwegs gute Fahrt.
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5: Drei Uhr durch am Montagmorgen. Die Nachtschicht läuft und so ein bisschen Motivation kommt jetzt von Holly Humberstone. Here's to love somebody. Patrick Rickert hier. Guten Morgen.

0: Gibt es eine Formel, welche die Liebe beschreibt?
1: Ja, meint zumindest ein französischer Mathematikprofessor. Er hat ein Buch geschrieben und er glaubt, eine Formel gefunden zu haben, die zeigen soll, ob Beziehungen glücklich sind, halten oder nicht. Ha! Kollege Kevin Zimmer zweifelt.
2: Ein Mathematikprofessor als Liebesexperte in etwa so plausibel, wie wenn ein Metzger dir sagt, ich kann in der Theorie auch Schönheits-OPs, hat ja auch irgendwie mit Wegschneiden zu tun. Ne? Manchmal braucht man für die Beziehung keine mathematische Formel, denke ich ja. Eigentlich haben wir doch eigene Formeln tief in uns. Wir wissen, Frauen wollen keinen Sex, weil sie Kopfschmerzen haben und Männer wollen Sex, weil sie Kopfschmerzen haben. Gleich Problem. Ja? Und das Problem hat bisher noch keine mathematische Formel gelöst bekommen.
3: Also ich schaue mir das nicht länger an.
2: Und überhaupt, so eine Formel setzt einen doch unnötig unter Druck. Und Mathe war jetzt eh nicht so die Stärke von mir. Die Gefahr, dass ich mich bei der Liebesformel verrechne, ist 50-50. Mein Mathelehrer hätte gesagt, das ist jetzt schon sehr optimistisch gerechnet.
4: 1 und 1 ist 1 und nicht 3.
2: So in etwa. Bisher war die mathematische Formel, an die wir Männer uns gehalten haben, Packung Milka-Herzen plus eine Rose plus Romantik-Wellness-Weekend gebucht, gleich. Wie dann aber diese Ergebnisse zustande kommen, dass die Frau bei dem Wellnessurlaub wirklich Wellness machen will und zweimal am Tag einen Behandlungstermin im Wellnessbereich gebucht hat bei einem gewissen Ricardo, das weiß ich auch nicht. Wo war die Rechnung falsch, dass am Ende nicht ich, sondern Ricardo dabei rauskam?
5: Eine Frechheit!
2: Da kann ein Mathematikprofessor noch so lange rumrechnen und eine Formel zusammenklöppeln, die angeblich voraussagt, wie lange eine Beziehung hält oder nicht. Aber eine Beziehung hält doch vor allen Dingen, wenn man sie jeden Tag frisch hält. Sich liebe Sachen sagt, Komplimente ausspricht.
6: Zum Beispiel, du bist sehr süß, hast ein super süßes Lächeln.
2: Geht doch, jetzt nur nichts mehr sagen, dann haben wir's.
6: Besonders durch dein rundes Gesicht kommt das Lächeln sehr im Vorschein.
2: Falscher Lösungsweg.

0: Das Wetter.
1: Heute Morgen messen wir 10 bis 7 Grad. Dazu ist es trocken. Das ist auch schon der Vorbote für den heutigen Montag, denn später gibt es bis zu 24 Grad. Es ist meistens trocken und oft sonnig.
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2: A40 Dortmund-Essen zwischen Dortmund-Hombruch und Dortmund-Barob. 1 Kilometer Stau. Wir wünschen allen unterwegs gute Fahrt.

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0: Ich bin David Riemer. Die CDU-Spitze kommt heute unter Leitung von Parteichef Merz zu ihren ersten regulären Beratungen nach der Sommerpause zusammen. Vor der Auszeit hat es heftige Kritik an Personalentscheidungen des Kanzlers gegeben. Nach dem Rücktritt von Unionsfraktionschef Spahn hatte Merz 8 Personalwechsel in Regierung, Partei und Fraktion in die Wege geleitet. Bei der Sitzung soll sich zeigen, ob sich die Wogen inzwischen geglättet haben. Mit den weiter ungelösten Spannungen im Nahen Osten liegen die Benzinpreise in Deutschland nur knapp unter ihrem Rekordhoch. Superbenzin der Sorte E10 kostete laut ADAC zuletzt im bundesweiten Tagesdurchschnitt 2,17 Euro je Liter. Damit fehlen nur wenige Cent zum Allzeithoch aus dem März 2022.
1: Diesel ist zwar noch etwas weiter vom Allzeitrekord entfernt, hat aber zuletzt ebenfalls preislich ordentlich zugelegt. Laut ADAC zeichnet sich schon ab, 2026 könnte das bisher teuerste Tankjahr überhaupt werden. Nicht nur der Iran-Krieg treibt die Preise hoch, auch das aktuelle Niedrigwasser am Rhein erhöht die Transportkosten. Staatliche Entlastungsmaßnahmen wie zuletzt der Tankrabatt sind aktuell nicht geplant. Ursula Winkler, Nachrichtenredaktion.
0: Wie gefährlich ist die AfD? Braucht es eine Brandmauer oder gar ein Parteiverbot? Darüber sind sich die Deutschen laut einer aktuellen Umfrage des INSA-Instituts im Auftrag von Bild sehr uneins.
2: Haben Sie Angst vor der AfD? Auf diese Frage antworten in der Umfrage 49% mit Nein, 42% mit Ja. Überdurchschnittlich hoch ist die Angst bei Älteren. Dass die AfD rechtsextrem ist, bejaht dabei übrigens mehr als die Hälfte der Befragten. Es haben also offenbar auch Menschen keine Angst vor der AfD, obwohl sie glauben, dass sie rechtsextrem ist. Bei den Ostwahlen könnte es bei AfD-Erfolgen darum gehen, ob andere Parteien mit ihr zusammenarbeiten. 39% sind in der INSA-Umfrage dafür. Knapp 50% plädieren dagegen für eine Brandmauer. Aus Berlin, Ronny Tochau.
0: Zum Fußball. Die Bundesligisten Mönchengladbach, Mainz und Freiburg sind mit klaren Siegen in die zweite Runde des DFB-Pokals eingezogen. Der in die zweite Liga abgestiegene FC Heidenheim und der FC St. Pauli dagegen erlebten Blamagen. Die Ergebnisse: Schott Mainz, Gladbach 0:5, Krischow Mainz 0:9, Düsseldorf Freiburg 1:5, Braunschweig Union Berlin 2:4, Lübeck Paderborn ebenfalls 2:4, Essen St. Pauli 2:0 und Jeddelo Heidenheim 5:2.
3: Das Wetter.
4: Aktuell messen wir 10 bis 7 Grad. Viele Wolken sind nicht unterwegs. Es ist trocken und so bleibt es auch den ganzen Tag. Heiter bis sonnig, meistens trocken und dazu 21 bis 24 Grad.
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5: A40 Dortmund-Essen zwischen Dortmund-Hombruch und Dortmund-Barob. 1 Kilometer Stau. Wir wünschen allen unterwegs gute Fahrt.
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4: Wir holen uns nochmal so ein paar Fußballbilder der Weltmeisterschaft aus diesem Sommer in unser geistiges Auge. Und zwar mit dem Sommerhit des Jahres. Hier kommt Shakira mit Dai Dai. Patrick Rickert hier, guten Morgen.

0: Starten wir in die neue Woche. Musik aus den 80ern, Wouldn't It Be Good. Und jetzt gucken wir auf Oktober, denn da gibt es wieder unser Comedy Camp. Wir touren durch ganz Nordrhein-Westfalen. Wir haben sehr viele bekannte Gesichter dabei, aber diesmal auch einige neue Comedians. 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

0: Wetter.
1: Heute früh ist es trocken, es sind kaum Wolken unterwegs, 10 bis 7 Grad dazu. Stellenweise kann sich heute Morgen aber Nebel bilden. Ansonsten wird der Montag heiter bis sonnig, meistens trocken. Das Ganze bei 21 bis 24 Grad.
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2: A40 Dortmund-Essen zwischen Dortmund-Hombruch und Dortmund-Barob. 1 Kilometer Stau. Wir wünschen allen unterwegs gute Fahrt.
1: Guten Morgen, die neue Woche läuft und wir starten ganz entspannt rein mit Sunrise Avenue und Hollywood Hills. Ich bin Patrick Rickert. Schönen guten Morgen.

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0: Ich bin David Riemer. AOK-Chefin Reimann hat die telefonische Krankschreibung als gutes Mittel verteidigt. Gerade in Zeiten von Infektionswellen, so könnten Ansteckungen vermieden und medizinisches Personal geschützt werden. Das sagte sie den Funke-Zeitungen. Eine missbräuchliche Nutzung könne die AOK nicht feststellen. Die schwarz-rote Koalition will die Möglichkeit zur telefonischen Krankschreibung abschaffen. Das politische Berlin erwacht, die Sommerpause ist zu Ende. Unter anderem steht das erste Treffen der CDU-Spitze auf dem Programm. Bundeskanzler und Parteichef Merz ist aus seinem Urlaub zurück und leitet heute die Sitzung des CDU-Präsidiums.
1: Man kann im Sinne von Merz nur hoffen, dass er sich gut erholt hat in den letzten 3 Wochen, denn es dürfte direkt anstrengend werden. Da ist die Unzufriedenheit in den eigenen Reihen mit Merz' Führungsstil. Da sind seine katastrophalen persönlichen Umfragewerte. Und da sind die schwachen Umfragen aus CDU-Sicht vor den Landtagswahlen im Herbst. Und da ist auch noch der Koalitionspartner SPD, mit dem es auch nicht rund läuft. Morgen trifft sich die schwarz-rote Bundesregierung im Schloss Neu-Hardenberg in Brandenburg. Eine Arbeitsklausur, wie es heißt, ausdrücklich kein Krisentreffen. Aus Berlin, Uli Reitinger.
0: Gesundheitsminister Linnemann hat sich gegen die geplanten Einsparungen bei den Rentenansprüchen pflegender Angehörige ausgesprochen. Das machte er bei der Bild am Sonntag deutlich. Unterstützung bekommt er dafür von den gesetzlichen Krankenkassen und der Stiftung Patientenschutz.
2: Wer seine Angehörigen pflegt, soll künftig weniger Rente als bisher bekommen. Das sehen die bisherigen Sparpläne vor. Diesen Punkt will Linnemann ändern. Er nennt die Pflegenden die Alltagshelden Deutschlands. Patientenschützer loben bereits das Ende eines politischen Irrwegs. Auch der Spitzenverband der gesetzlichen Kassen nennt die Kürzungen für Pflegende einen falschen Ansatz. Es brauche zur Finanzierung eine bessere Lösung, als weiter die Beitragszahler der Pflegeversicherung zur Kasse zu bitten, sagte Vorstandschef Blatt. Aus Berlin Ursula Winkler.
0: Wegen schwerer Brände im US-Bundesstaat Nevada haben die Behörden 42.000 Menschen zur Evakuierung aufgefordert. Weitere 45.000 sollten sich darauf vorbereiten oder ihre Häuser bereits verlassen. Die Flammen bei Reno haben sich auf mehr als 6.000 Hektar ausgebreitet. Das entspricht einer Fläche von mehr als 8.000 Fußballfeldern. 6 Personen wurden verletzt. Das Feuer sei von Menschen verursacht worden, erklärten die Einsatzkräfte. Details nannten sie allerdings nicht.
3: Das Wetter.
4: Heute Morgen messen wir 10 bis 7 Grad. Dazu ist es trocken. Das ist auch schon der Vorbote für den heutigen Montag. Denn später gibt es bis zu 24 Grad. Es ist meistens trocken und oft sonnig.
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5: Zurzeit liegen uns keine Meldungen vor. Wir wünschen allen unterwegs gute Fahrt.
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4: Kurz nach 5 am Montagmorgen als Motivation für alle Frühschichtler kommt hier Linkin Park mit The Emptiness Machine. Patrick Rickert hier.
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0: Hallo, schönen Montagmorgen.
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0: Ja, der Sommer geht langsam zu Ende. Das merken wir nicht nur am Wetter, sondern auch in der Politik. Natascha Wittmar, guten Morgen.
2: Guten Morgen.
0: Die CDU-Spitze kommt nämlich aus der Sommerpause zurück.
2: Ja, nach 4 Wochen Urlaub geht's in Berlin wieder weiter. Die CDU-Spitze kommt heute zu ihren ersten regulären Sitzungen nach der Sommerpause zusammen. Wichtige Themen werden da sein: die Rentenreform, die bevorstehende Landtagswahl natürlich und auch der Kabinettsumbau, der ist ja noch nicht ganz abgeschlossen.
0: Da haben wir natürlich ein Auge drauf. Außerdem, Natascha, sprechen wir über Trinkgeld beim Zahlen an Kartenterminals.
2: Ja, an vielen dieser Geräte sind Trinkgeldoptionen ja voreingestellt. Mit einem Klick kann man dann auswählen, was man geben will. Und teilweise sind die Auswahlmöglichkeiten relativ hoch, liegen so zwischen 15-30%. Und 10% sind ja eigentlich üblich. Und das kritisiert die Verbraucherzentrale. Die sagt, das sei manipulativ und sorgt unterbewusst für Zahlungsdruck. Vor allem, wenn die Option, gar kein Trinkgeld zu geben, nicht sofort sichtbar bzw. erkennbar ist.
0: Außerdem hören wir auch noch, wie es gestern bei The Bossos war. Die sind beim Kunstrasen in Bonn aufgetreten. Präsentiert von uns. Dankeschön, Natascha.
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1: Mit Katrin Meyer-Sebastian. Guten Morgen. Europa muss sich wegen der starken Erwärmung des Kontinents künftig auf besonders viele Extremwetterereignisse einstellen. Wo die Erwärmung besonders stark ist, gibt es auch stärkere Extreme, sagte ein Wissenschaftler vom Potsdamer Institut für Klimafolgenforschung der Rheinischen Post. Im westafrikanischen Guinea sind mindestens 30 Menschen bei einem Erdrutsch an einer Müllkippe ums Leben gekommen. Der Müllberg geriet nach schwerem Regen ins Rutschen und verschüttete mehrere Häuser in einem Vorort der Hauptstadt Conakry. Und jetzt das Wichtigste von hier. Es dauert offenbar nicht mehr lange, dann hat das leerstehende Kaufhofgebäude in Siegburg einen neuen Besitzer. Die Stadt teilt mit, dass der Kredit zum Kauf fast in trockenen Tüchern sei. Ein Investor will das Gebäude kaufen. Die Bank hat demnach die Unterlagen zum Projekt und zur Finanzierung geprüft. Das Ergebnis, das Konzept wird funktionieren. Der Kredit ist anscheinend nur noch Formsache. Die Politik freut sich über die Fortschritte. Die städtische Wirtschaftsförderung will das Projekt mit unterstützen. Statt wie früher, dort nur zu shoppen, soll in dem alten Gebäude ein Mix aus Shopping, Wohnen und Büros entstehen. Seit Freitag ärgern sich Anwohner in Wachtberg-Pech über die Vollsperrung der Pecher Landstraße, der L158 im Ort. Die wichtigste Verbindung nach Bonn ist damit jetzt für eine Woche dicht. Grund dafür ist der Abriss der Seibachbrücke. Das hat Straßen NRW mitgeteilt. Die Zeit nutzt der Landesbetrieb aber auch sinnvoll. Während der Sperrung soll die Straße zudem nämlich saniert werden. Es geht um das Stück zwischen Grüner Weg und am Stadtwald. Eine Umleitung für den Durchgangsverkehr führt über Berkung, Küringhofen, Mehlem und Bad Godesberg. 2027 ist dann nochmal eine Vollsperrung nötig für den Neubau der Brücke. Wann ist noch nicht klar. In den nächsten Tagen kann man in Bonn wieder durch den Park Kastanien am Rheinufer schlendern. Die Bundesanstalt für Immobilienaufgaben öffnet den Park in der Nähe der amerikanischen Siedlung nach rund einem Jahr wieder für Besucherinnen und Besucher. Dafür wird die Umzäunung in den nächsten Tagen abgebaut. Grund für die Schließung war die hohe Gefahr von Astbrüchen wegen Hitze und Trockenheit. Nach dem Wetterumschwung und der Abkühlung steht der denkmalgeschützte Park jetzt wieder allen offen. Wegen des hohen Alters der Bäume dort sollen Spaziergänger aber weiter aufmerksam sein. Eine Restgefahr für Astbrüche bleibe bestehen, heißt es. 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
1: Auch zum Start. In die neue Woche kommt das Wetter von Radio Bonn-Rhein-Sieg Wettermann Carsten Brandt. Der Ausblick.
2: Bis zu 25 Grad heute, schönes Wetter. Die Schönwetterphase hält auch wahrscheinlich bis Mittwoch.
1: Zum Schulstart also. Vielen Dank. Wir gucken noch schnell auf die Straßen hier bei uns im Radio Bonn-Rhein-Siegland. Schnelle Nummer. Aktuell sind noch keine Störungen gemeldet. Wer was sieht, 0228 400 7100. Und 11, gute Fahrt.

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0: Wir starten mit Musik aus den 80ern in die neue Woche. John Farnham und You're the Voice. Schönen Montag.
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2: Danke. Ich sage dieses Wort gerade zur Ferienzeit ganz bewusst und deutlich mit einem Lächeln im Gesicht. Danke an die KassiererInnen im Supermarkt. Danke für die BusfahrerInnen. Danke für die BademeisterInnen im Freibad. Danke an die Bedienung im Café. Denn während viele Menschen gerade Urlaub machen, gibt es unendlich viele Menschen, die weiter ihrer Arbeit nachgehen und mir dadurch erst ermöglichen, dass ich abschalten kann. Die Liste dieser Menschen würde sich ins Unendliche weiterführen lassen. Und ich bin echt dankbar dafür, dass es diese Menschen gibt. Manche gucken mich ganz irritiert und überrascht an, bevor dann ein Lächeln im Gesicht erkennbar wird, wenn sie so ein aufrichtiges, aber oft unerwartetes Danke hören. Und ich möchte es heute ganz ausdrücklich euch allen sagen. Danke, dass es euch gibt. Danke, dass ihr da seid. Dankbar sein bedeutet anzuerkennen, dass es nicht selbstverständlich ist, was mir ermöglicht wird. Dankbar sein ist eine Haltung, die mich daran erinnert, dass ich die anderen brauche. Genauso dankbar bin ich aber, wenn ich spazieren gehe und die Schöpfung genieße. Oft kommt mir dabei der Gedanke, dass da ein echt kluger Kopf sich das alles ausgedacht haben muss. Ich persönlich glaube daran, dass es diesen Schöpfergott gibt, dem ich dankbar sein darf für mein Leben, für alles um mich herum, für die Menschen, die mir mein Leben erleichtern. Heute geht dieser Dank raus. An dich. Danke, dass du da bist. Max Strotzig von der Katholischen Kirche für Augenblick.
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0: Nachrichten. Mit José Nachsiandi. Guten Morgen. Kanzler Merz ist zurück aus dem Urlaub und schon der erste Werktag wird wohl herausfordernd. Heute trifft sich die CDU-Spitze unter Merz' Leitung zu ihren ersten regulären Beratungen nach der Sommerpause. Bei den letzten Sitzungen im Juli hatte es heftige Kritik an den Personalentscheidungen des Kanzlers gegeben. Und auch in der Bevölkerung ist Merz laut Umfragen aktuell so unbeliebt wie nie zuvor. Marc Weiß mit mehr Infos.
1: Erst gestern durfte Merz erleben, wie sich Unbeliebtheit anfühlt. Beim Besuch im Brandgebiet Hürtgenwald wurde der Kanzler ausgebuht und er reagierte beleidigt. Er spreche nur mit denen, die nicht schreien, sagte Merz. Und das sorgte dann für den nächsten Ärger und Spott. Der kommt seitdem vor allem übers Netz. Viele werfen Merz vor, nicht da gewesen zu sein, als es im Wald heftig brannte oder als der Rhein kaum Wasser hatte. Und auch die Wirtschaft begrüßt den Kanzler nach dem Urlaub erstmal mit einer ganzen Batterie an Kritik. Merz fehle es an Führungsprofil, schimpft der Geschäftsführer der Mittelstandsvereinigung Ahlhaus in der Neuen Osnabrücker Zeitung. Bei der Rentenreform gehe es nicht voran. In der Debatte um Steuerentlastungen würden keine intelligenten Lösungen diskutiert. Und wenn Merz nicht schnell zur klaren Führung zurückfinde, dann werde die Koalition mittelfristig auseinanderfallen, sagt der Verbandschef.
0: Und diese Themen sind heute Morgen auch noch wichtig. AOK-Chefin Reinmann hat die telefonische Krankschreibung als gutes Mittel verteidigt. Der Funke Mediengruppe sagte sie, gerade in Zeiten von Infektionswellen könnte so medizinisches Personal geschützt werden. Die schwarz-rote Koalition will die Möglichkeit zur telefonischen Krankschreibung abschaffen. 2 Jahre nach dem islamistischen Terroranschlag in Solingen mit 3 Toten und vielen Verletzten ist am Wochenende an die Opfer erinnert worden. Ministerpräsident Wüst sprach bei einer Gedenkveranstaltung von einem Akt des Terrors gerichtet gegen feiernde Menschen. Oberbürgermeister Flemm dankte den Einsatzkräften für ihre Arbeit. Einige Städte in NRW denken darüber nach, eine Verfassungsklage gegen das Land einzureichen. Es geht um die Frage, wer genau den Rechtsanspruch auf Ganztagsbetreuung an den Grundschulen bezahlen soll. Viele Kommunen fordern, dass das Land klare Finanzierungsregeln festlegt. Sie fühlen sich mit den Kosten im Stich gelassen. Eigentlich hat der Bund diesen Rechtsanspruch beschlossen. Der darf den Kommunen aber nicht direkt etwas vorschreiben. Dafür hatte das Land dem Bund gegenüber zugesagt, mit den Städten eine Einigung zu finden. Der Rechtsanspruch auf Ganztagsbetreuung für Erstklässler beginnt kommende Woche mit Ende der Sommerferien.
2: Und jetzt das Wichtigste von hier.
3: Mit Katrin Meyer-Sebastian. So ein Kaufhaus ist ja nicht immer nur ein Kaufhaus, sondern oft ein echter Ankerpunkt für Leute, die zum Shoppen in die Stadt kommen. Gute Nachrichten deshalb jetzt für Siegburg. Da ist der Kredit für den neuen Investor im alten Kaufhofgebäude so gut wie unter Dach und Fach. Nur noch Formsache. Thema gleich bei uns in den nächsten News von hier um halb.
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4: Radio Bonn Rhein-Sieg-Wettermann Carsten Brandt, guten Morgen.
5: Walli, guten Morgen, hallo.
4: Heute und morgen tolles Wetter und es wird auch nochmal richtig warm diese Woche.
5: Vielleicht machen wir heute schon die Sommertagsmarke. Nein, ich bin ganz sicher, die machen wir heute Nachmittag schon um die 25 Grad an vielen Stellen hier in Bonn im Rhein-Sieg-Kreis, Walli.
4: Also, schöner Wochenstart heute. Wir starten allerdings sehr frisch rein. Einstellige Temperaturen teilweise in Bonn-Bör-Bechlinghofen, zum Beispiel 8,6 Grad, 8,1, auch im östlichen Rhein-Sieg-Kreis in Windeck-Hurst, 10,8 Grad oben auf dem Ölberg in Königswinter. 3:06, der Radio Bonn Rhein-Sieg-Verkehr. Sarah ist da. Guten Morgen.
6: Guten Morgen. Und es ist richtig entspannt heute früh. Wir haben keine Meldungen, keine Staus, keine Blitzer, gar nichts. Wenn sich das aber ändert und ihr seht doch was, dann gebt das gerne bei uns durch. Es geht per WhatsApp oder ihr ruft uns schnell an. Die Nummer ist wie immer die 0228 4007 111. Gute Fahrt euch.
4: Und guten Morgen. Wir starten rein in die neue Woche. Heute ist Montag, der 24. August.
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4: Der Walli hier. Guten Morgen. Schönen Start in die neue Woche.

0: Es ist 10 nach 6 am Montagmorgen und Sarah hat eine neue Warnmeldung für euch.
1: Fahrt bitte vorsichtig, wenn ihr auf der A4 von Köln nach Aachen unterwegs seid. In Höhe vom Kreuz Köln Süd hat es einen Unfall gegeben. Die Unfallstelle ist noch nicht gesichert. Es staut sich in der Baustelle aber auch schon zurück bis zum Kreuz Köln Gremberg.
0: Ja, hör mal, was war das denn hier?
1: Hm?
0: Ja, hast du mal, hast gehört gerade?
1: Er hat geklingelt.
0: Er hat geklingelt und zwar im Tor von Heidenheim. Boah, das ist so eine Fußballformulierung, mit der ich immer so Schwierigkeiten habe, wenn jemand sagt, boah, hat er aber geklingelt hier im Tor, oder? Meine Güte. Ja, was ich lustig finde, ist immer so, ich bin ja jetzt nicht der große Fußballfan, aber wenn ich dann so Sachen höre im DFB-Pokal, dass der Regionalligist SSV Jeddelo 2 den ersten FC Heidenheim tatsächlich besiegt hat im DFB-Pokal. Und da hat er aber geklingelt im Tor. 5:2 an diesem Wochenende.
1: Das ist immer oder? Herrlich bei
0: gestern
1: diesem Spiel.
0: Nachmittag. Ja, das ist wirklich so lustig. 5000 Zuschauer waren im Stadion und hat es mal wieder geklappt im DFB-Pokal. Du bist nie zu klein für große Aufgaben und Erfolge. Und ich finde, das sollte uns ein bisschen Mut machen für die neue Woche. Hier ist die Radio Bonn Rhein-Sieg Morning Show am Montag. Guten Morgen.
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0: die Radio Bonn Rhein-Sieg Morning Show am Montag. Ja, Cowboy-Feeling gestern in der Bonner Rheinaue. The Boss Hoss waren da und ihr wart mit dabei.
1: Hallo, hier sind Juliane und Paulina und wir waren eben beim Boss Hoss Konzert gewesen. Ist ja mega cool und ich war sogar oben auf der Bühne drauf. Und jetzt haben wir noch einen letzten Wunsch, um den Abend perfekt zu machen. Könnt ihr Das Brush spielen? Danke! Also,
2: Dankeschön!
0: Ja, das war eine gute Idee, oder? Mit einer guten Laune-Nummer in die neue Woche zu starten. Hier sind The Boss Hoss mit Das Brush.

0: Vámonos.
1: Hier ist Radio Bonn-Rhein-Sieg am Montag, Start in die letzte und auch härteste Woche der Sommerferien. Ja, deshalb die härteste, weil man das Ende ja unaufhaltsam auf sich zurasen sieht. Die Schüler in Bayern, die haben gut lachen, bei denen hat noch nicht mal der erste Erholungseffekt eingesetzt. Aber tröstet euch, ihr habt einen starken Mann an eurer Seite.
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4: Ja, nee, ist klar.
5: So, wie stehen wir denn da? So sommertechnisch meine ich. Der ein oder andere ist gerade froh, dass er die Gummistiefel doch noch nicht in die gelbe Tonne geworfen hat. Und wo man in Niedersachsen, Hamburg und in Hessen und so weiter sagt, gut, dass die Saublagen wieder in die Schule müssen und die Lehrer mal wieder aus der Toskana zurückkommen. Ja, und da sagt man in NRW ganz entspannt, ja, wir haben ja noch gut 2 Wochen Ferien. Also offiziell eine, aber in der ersten Woche werden eh nur Filme geguckt, von denen, die da schon hingehen. Ja, und das ist doch auch gemein, wenn man in Dortmund wohnt und seinen Kindern erklären muss, dass die in Bayern gerade in der ersten Halbzeit der Ferien sind und erst Mitte September wieder in die neue Saison einsteigen. Da ist er wieder, dieser verdammte Bayern-Dusel. Warum ist das eigentlich so, dass die Bayern jedes Jahr als letztes in die Ferien gehen? Ganz einfach, wegen der traditionellen Heuernte. Das ist kein Witz, das ist der offizielle Grund. Weil nämlich der Karl, der Ferdinand, der Xaver, der Alois und die Zenzi in den Ferien alle Urlaub auf dem Bauernhof machen, um Trecker zu fahren und die Wiese zu mähen. Ja, nee, ist klar. Ey, das ist doch alles Blödsinn und Quatsch, ey. Als wenn da in Bayern noch irgendeiner mit der Sense auf die Arme geht und Heu schneidet. Das wird doch seit 10 Jahren schon von selbstfahrenden Mähdreschern und Drohnen erledigt. Ich meine, wir reden über Bayern. Das fortschrittlichste Bundesland der Welt. Die machen doch sogar die Brezen und den Leberkäse schon lange mit der KI. Es gibt nur einen vernünftigen Grund, warum die Ferien in Bayern immer bis weit in den September gehen. Man möchte einfach, dass Eltern, Lehrer, Hausmeister und teilweise auch die Schüler fit und leistungsstark zum Oktoberfest wieder da sind. Quasi ein nahtloser Übergang vom Chianti zum Bockbier.
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1: Mit Katrin Meyer-Sebastian. Guten Morgen. Der diesjährige Sommer hat in Deutschland nach einer Berechnung von Greenpeace volkswirtschaftliche Schäden in einer Höhe von mindestens 36 Milliarden Euro verursacht. Die Schäden kamen vor allem durch Ernteausfälle, Waldbrände und Gesundheitskosten zustande. Die Behörden im US-Bundesstaat Nevada haben wegen anhaltender Flächenbrände 42.000 Menschen zur Evakuierung aufgefordert. Weitere 45.000 sollen sich darauf vorbereiten. Die Flammen haben sich in einer hügeligen Region am Rande der Großstadt Reno ausgebreitet. Und jetzt das Wichtigste von hier. Es dauert offenbar gar nicht mehr lange, dann hat das leerstehende Kaufhofgebäude in Siegburg einen neuen Besitzer. Die Stadt teilt mit, dass der Kredit zum Kauf fast in trockenen Tüchern sei. Ein Investor will das Gebäude ja kaufen und umbauen. Die Bank hat demnach die Unterlagen zum Projekt und zur Finanzierung geprüft. Das Ergebnis, das Konzept wird funktionieren. Der Kredit ist anscheinend nur noch eine Formsache. Die Politik freut sich über die Fortschritte. Die städtische Wirtschaftsförderung will das Projekt aktiv unterstützen, sagt sie. Künftig soll hier nicht nur geshoppt werden. Geplant ist in dem alten Kaufhofgebäude ein Mix aus Einkaufen, Wohnen und Büros.
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1: Seit Freitag ärgern sich Anwohner in Wachtberg-Pech über die Vollsperrung der Pecher Landstraße der L158 im Ort. Die wichtigste Verbindung nach Bonn ist für eine Woche dicht. Grund ist der Abriss der Seibachbrücke, sagt Straßen-NRW. Die Zeit der Sperrung wird aber auch genutzt, um die Straße zu sanieren. Der Park Kastanien am Bonner Rheinufer ist wieder freigegeben. Die Bundesanstalt für Immobilienaufgaben öffnet den Park an der amerikanischen Siedlung nach rund einem Monat wieder für Besucherinnen und Besucher. Die Umzäunung wird abgebaut. Grund für die Schließung war die erhöhte Gefahr von Astbrüchen wegen Hitze und Trockenheit. Viele Wochen der Vorbereitung liegen hinter dem ersten FC Köln und jetzt wird es ernst. Der FC startet am Abend mit der ersten Runde im DFB-Pokal in die neue Saison. Gegner ist der Drittligist Würzburger Kickers und Mittelfeldspieler Jan Thielmann ist fest entschlossen, es diesmal nicht so spannend zu machen wie in den vergangenen Jahren.
2: Ich glaube, dass es in der Natur der Sache liegt, dass gerade kleinere Vereine eine Chance wittern, großen zu ärgern. Klar, bei uns sah es jetzt in den letzten Jahren immer ungünstig aus, aber wir werden alles dafür tun, dass es dieses Mal ein klares Ergebnis wird.
1: Den FC unterstützen in Würzburg rund 2000 mitgereiste Fans. Anpfiff ist um 18 Uhr. 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
3: Uli, unsere Wettermeldererin aus Altdorf schreibt, hui, welch frischer und dunkler Start in die neue Woche. Carsten Brandt ja in der Tat. Ich fand es heute Morgen auch ein bisschen kalt bei mir. 9 Grad, das war so meine Aufstehtemperatur. Einstellige Temperaturen, das hatten wir schon länger nicht mehr morgens.
4: Ja, das ist noch kühler geworden, Walli. Guck mal, jetzt 7,9 Grad in Hoholz, ja. Und Altdorf-Windeck, die Ecke, die haben wir auch nur 7,9, 8 Grad, sowas. Also es ist schon frisch. Dürfen wir das jetzt frühherbstlich nennen, wir beiden?
3: Ich denke schon, ne? Ja. Ich bin auch gestern Morgen mit ein bisschen Nebel aufgewacht, von daher. Ich glaube schon, der Herbst kommt so langsam.
4: Ja, absolut. Und ich habe dann so aus Protest war ich dann im Freibad. Gestern waren 2 Leute drin. Ich habe mich gefragt, warum. Aber naja, gut, das hat sich dann nach dem ersten Kontakt mit dem Wasser auch geklärt, warum da nur 2 drin waren. Naja, jedenfalls viel Sonne heute und nachher dann 24, 25 Grad. Richtig schönes Wetter, ganz schöner Temperaturanstieg nachher.
3: Ja, Uli sei ja auch gesagt, es wird noch deutlich wärmer heute. 6,8 Grad misst sie aktuell in Altdorf Harmonie. 10,3 Grad haben wir am Bonner Hauptbahnhof und Carsten sagte es gerade schon. 77 in Bonn-Hoholz.
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3: Ja, wir auch. Es ist 6.34 Uhr und Sarah hat die Übersicht.
5: Und wir haben einen Stau gemeldet auf der A4 von Köln nach Aachen zwischen dem Dreikolmer und Köln-Poll. Da aktuell 2 Kilometer Stau für euch. Und es gibt noch eine Info aus Wachtberg. Und zwar ist die Pecher Landstraße zwischen Wachtberg-Pech und Bad Godesberg in dieser Woche komplett gesperrt in beide Fahrtrichtungen. Grund dafür sind Abbrucharbeiten an der Seibachbrücke. Eine Umleitung für den Verkehr ist eingerichtet. Und wenn ihr noch was seht, mehr Staus, die ersten Blitzer für heute, dann gebt das gerne bei uns durch. Geht wie immer per WhatsApp oder ihr ruft schnell an. Die Nummer ist die 0228 4007 111. Gute Fahrt euch.
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3: Auf in die letzte Ferienwoche. Der Montagmorgen im Radio Bonn-Rhein-Siegland. Euch einen schönen Start in die neue Woche.

0: Die 80er hier bei Radio Bonn Rhein-Sieg am Montagmorgen, 18 vor 7 haben wir es jetzt. Wir starten gemeinsam mit euch rein in die letzte Woche der Sommerferien bei uns in NRW und die nutzen wir auch noch für ein paar schöne Ausflüge. Und heute machen wir Ferien in der Eifel. Im Eifelort Nettersheim gibt es nämlich einen Naturparcours. Wer schon immer mal bei der Fernsehshow Ninja Warrior mitmachen wollte, aber vielleicht ein paar Schwierigkeitsstufen weniger braucht, für den lohnt sich ein Besuch im Arboretum Naturparcours. Unser Radio Bonn Rhein-Sieg-Reporter Daniel Dähling war für uns vor Ort.
1: Nico Zimmermann hatte die Idee zum Arboretum Naturparcours. Mit seinem Team hat er die Hindernisse entworfen und selbst gebaut. Dabei war es ihm wichtig, dass die Strecke für jeden machbar ist.
2: Es kommt nicht darauf an, dass man der Megasportler ist. Also es kommt hier wirklich bei uns auf den Spaß an und das halt auch mal auszuprobieren, dieses Hindernislaufen. Das ist ganz, ganz wichtig, dass man nicht immer denkt, boah, ich muss der fitteste Mensch auf Erden sein, weil es ist ein Team-Hindernisparcours und man soll auch zusammen hier was machen.
1: Damit aber auch kleinere Kinder Spaß am Parcours haben, gibt es noch eine eigene Kids-Runde, wo die Kleinen ab 4 Jahren sich bereits austesten können.
2: Das ist so eine Art Niederseilgarten, wo man von Plattform zu Plattform muss. Da sind auch Netze, wo man durch muss, Tunnel, wo man durchkriechen muss.
1: Und am Ende zählt auch hier vor allem die Technik und weniger die eigene Sportlichkeit.
0: Also Sport und Spaß draußen in der Natur bietet für euch der Arboretum Naturparcours in Nettersheim an Wochenenden und jetzt in den Sommerferien könnt ihr täglich hin und zwar ohne Anmeldung. Viel Spaß!
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Kannst du haben. Seit 6.32 Uhr Sonnenaufgang. Hier ist die Radio Bonn Rhein-Sieg Morning Show am Montag. Auf in die letzte

0: Sommerferienwoche im Radio Bonn-Rhein-Sieg-Land. Viele von euch kommen zurück aus dem Urlaub. Für andere startet die Reisezeit jetzt erst. Meistens ja für die, die keine Kinder haben. Jetzt, wo es wieder ein bisschen billiger wird. Heißt, es ist weiter ziemlich viel los am Köln-Bonner Flughafen. Von dort abfliegen soll ja seit diesem Sommer deutlich entspannter sein. Das liegt an der neuen Sicherheitskontrolle. Da stehen ja seit Anfang der Ferien 11 neue hochmoderne CT-Scanner. Die können einfach alles im Handgepäck lesen. Ihr könnt also alles im Handgepäck lassen, auch eure Elektrogeräte und sogar 2 Liter Flüssigkeit.
1: Ich muss jetzt nichts rausholen. Die haben jetzt nichts nochmal extra kontrolliert. Ich habe das auch tatsächlich ohne Tüte jetzt gehabt. Also man muss ja normalerweise diesen Beutel drum machen. Also es ist jetzt viel entspannter als vorher. Wir haben jetzt auch noch genug Zeit. Deswegen, ja, das passt so gut.
2: Dass man einfach alles in der Tasche lassen kann und hier durchkommen, das geht einfach alles viel, viel schneller. Das ist einfach sehr viel angenehmer.
3: Das war super einfach. Wir sind super schnell durchgekommen. Auch mit dem Kleinen hat das gut geklappt. Also alles in allem eine Erleichterung.
0: Ja, so klingt doch ein entspannter Reisestart, oder? Und nicht nur die Passagiere, sondern auch die Flughafenbetreiber konnten jetzt schon ihre ersten Erfahrungen mit den neuen CT-Scannern in der Sicherheitskontrolle machen. Und mit denen haben wir darüber gesprochen, wie die sich auf den Flughafenbetrieb auswirken, gerade bei Hochbetrieb. Das hört ihr um 7:45 hier in einer Stunde bei Radio Bonn-Rhein-Sieg. Und gleich in 9 Minuten alles, was sonst noch wichtig ist an diesem Montagmorgen.

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0: Mit Hossein Afsiandi. Guten Morgen. In der Debatte um die Gesundheitsreform war es in den vergangenen Wochen etwas stiller geworden. Diese Ruhe beendet jetzt die AOK. Die Krankenkasse nimmt weite Teile der Regierungspläne auseinander und fordert, sie so nicht umzusetzen. Frage an Marc Weiß aus dem News-Team. Es geht dabei unter anderem um die telefonische Krankschreibung, ne?
1: Ja, genau. Und die sollte man unbedingt beibehalten, sagte AOK-Chefin Reimann in den Funke-Zeitungen. Die telefonische Krankschreibung sei gerade in Zeiten von Infektionswellen ein sehr gutes Mittel. So könnte man Ansteckungen in den Praxen vermeiden und auch das medizinische Personal schützen. Das wird ja oft vergessen. Wir reden meistens über Ansteckungen im Wartezimmer, aber auch das Personal kann sich natürlich infizieren. Reimann kann auch die ganze Begründung der Bundesregierung absolut nicht verstehen, denn sie sieht gar keinen Missbrauch von Regelungen bisher. Weder bei der telefonischen Krankschreibung noch bei der AU ab dem dritten Tag. Die AOK habe gar keine Veränderungen beim Krankschreibungsverhalten der Ärzte gesehen, sagt Reimann, auch in der Corona-Pandemie nicht. Und deshalb, man ahnt es schon, hält die AOK auch nichts von dem Plan, schon ab dem ersten Tag eine AU vorlegen zu müssen. Das sei im Übrigen personell auch gar nicht zu stemmen, sagt sie. Wenn jeder mit jedem Problem schon ab dem ersten Tag zum Arzt müsse, dann bindet das eine Kapazität, die schlichtweg nicht vorhanden sei, sagt Reimann.
0: Danke, Marc. Und diese Themen sind heute Morgen auch noch wichtig. In Berlin endet heute die politische Sommerpause. Mit besonderer Aufmerksamkeit wird auf das erste Treffen der CDU-Spitze mit Kanzler Merz geschaut. Der Bundesgeschäftsführer des Mittelstandsverbands Ahlhaus hat Merz dazu aufgerufen, in der Koalition stärker durchzugreifen. Zum Nationalfeiertag in der Ukraine hat die EU dem Land weitere Hilfe zugesichert. Man werde die Ukraine weiter so lange und so umfassend wie nötig unterstützen, sagte Ratspräsident Costa. Er drohte Russlands Präsident Putin außerdem mit neuen Sanktionen. Es gibt Streit über ein Phänomen, das viele von uns kennen dürften. Wer im Restaurant oder im Café mit Karte zahlen will, bekommt auf dem Kartenlesegerät immer öfter Empfehlungen fürs Trinkgeld angezeigt. Dort stehen dann verschiedene Möglichkeiten zur Auswahl, meist Prozentzahlen. Erst danach kann gezahlt werden. Die Verbraucherzentralen kritisieren das. Sie befürchten, dass dadurch die Kunden beeinflusst werden und sprechen von manipulativen Designtricks. Die Verbraucherschützer setzen sich auf EU-Ebene für ein Verbot ein. Die Gewerkschaft Nahrung Genuss Gaststätten sieht im digitalen Trinkgeld aber auch Vorteile. Für viele Beschäftigte sei es hilfreich, weil immer mehr Gäste mit Karte zahlten und sonst teilweise gar kein Trinkgeld geben würden.
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3: Mit Katrin Meyer-Sebastian. Für viele Leute, die in die Ferien fliegen, ist die Sicherheitskontrolle der stressigste Part an der ganzen Reise. Am Flughafen Köln-Bonn sieht das ja neuerdings anders aus, dank hochmoderner CT-Scanner. Die können nämlich Elektrogeräte und Flüssigkeiten checken. Die können also im Handgepäck bleiben und das System läuft gut. Ein erstes Fazit gleich in den nächsten News von hier um halb.
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4: Carsten Brandt, guten Morgen.
5: Walli, guten Morgen, hallo.
4: Ein Tag, nochmal fast Sommerwetter bei uns heute.
5: Nicht nur fast, ich finde, es ist Sommerwetter. Also Definition, alte Definition, 25,0 Grad ist ein Sommertag. Wahrscheinlich machen wir das heute Nachmittag, dann um die 25 Grad in weiten Teilen der Region. Oder die Sonne macht ja auch mit, ne?
4: Ja, und wie es in den nächsten Tagen weitergeht, Spoiler, nicht mehr ganz so makellos schön wie heute. Das hören wir gleich in der Viertelstunde. Bis gleich.
5: Schauen wir mal, ne? Schauen wir mal.
4: Die aktuellen Temperaturen 12,4 in der Bonner Nordstadt, aber einstellige Temperaturen in Bonn-Bobelchenhofen 8,2 und auch bei euch im östlichen Rhein-Sieg-Kreis in Winterkost 7,1 Grad. Gleich 4 nach 7 der Radio Bonn Rhein-Sieg-Verkehr. Pech für Pech heute Morgen, können wir sagen.
6: Ja, ganz genau, weil da ist die L185, das ist die Pecher Landstraße in Wachberg, in dieser Woche komplett gesperrt. Grund dafür sind Abrissarbeiten an der Seibachbrücke. Umleitungen für euch sind aber ausgeschildert, die führen über Berkum, Köringhofen, Mehlem und Bad Godesberg. Einen Stau haben wir auch schon gemeldet heute früh, einmal auf der A4 von Köln nach Aachen. Da, wenn ihr da zwischen dem Dreieck Holmer und Köln-Poll unterwegs seid, da aktuell 3 Kilometer stockend in der Baustelle. Und Dennis hat uns auch schon den ersten Blitzer für heute gemeldet, und zwar in Bonn-Bad Godesberg. Da wird auf der Burgstraße geblitzt. Ihr habt auch noch was gesehen, dann meldet das ebenfalls gerne bei uns. Geht wie immer über die 0228 4007 111. Gute Fahrt euch.
4: Und guten Morgen in Bonn-Beuel, in St. Augustin und in Siegburg. Guten Morgen, Radio Bonn Rhein-Sieg.
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4: Auf in eine neue Woche. Heute ist Montag, der 24. August. In 4 Monaten ist Heiligabend.

0: Die Radio Bonn Rhein-Sieg Morning Show am Montagmorgen, was ich mich schon immer gefragt habe, wie finden die Jungs von The Boss House eigentlich Bonn?
1: Wir lieben Bonn.
0: So nämlich. Und wie sehr sie Bonn und vor allem ihre Fans lieben, das haben The Boss House gestern gezeigt bei ihrem Konzert auf dem Kunstrasen in Bonn. Ja, gestern Abend standen Sascha, Alec und ihre Band in der Rheinaue auf der Bühne und haben die mal kurz in so ein Stück Wilden Westen verwandelt. Ihr habt es richtig gefeiert.
2: Richtig gut, ganz total authentisch und ganz nahbar. Ich war total begeistert.
3: Dieser Boss House Country Vibe, der ist einfach genauso rübergekommen, wie man ihn sonst auch erlebt im Fernsehen. Und es war wirklich sehr, sehr lustig.
4: Normalerweise ist es eigentlich gar nicht so meins, aber ich war total begeistert, dass die wirklich so gut gesungen haben, so super Musiker mitgebracht haben. Ich fand auch die Bläser, die fand ich auch richtig witzig und gut.
5: Und für uns ist einfach so Boss House so eine Pause vom Alltag. So ein kleiner Mini-Urlaub, ne? Man muss an nichts Großes denken. Man macht mit denen Party, man trinkt sich ein Bier und es passt.
0: Richtig schön. 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Und hier sind jetzt nochmal The Boss House für euch.

0: Hallo und guten Morgen ins Studio, schreibt Anja per WhatsApp. Ich freue mich ja stets, dich euch zu hören, Walli, aber höre ich deine liebreizende Stimme jetzt schon am 15. Tag in Folge?
1: 15 Tage in Folge? Hat sie gut mitgezählt, wa?
0: Wahnsinn, oder?
1: Mhm.
0: Richtig gut mitgezählt.
1: Ja.
0: Das ist der 15. Tag jetzt in Folge. Und ja, was soll ich sagen, Anja, alle in Urlaub. Einer muss es ja machen, ne?
1: So zieh's ordentlich durch.
0: Kommen jetzt auch nochmal 5 obendrauf, ne? Ja, so ist das. Wenn jetzt viele, ich weiß, dass es auch nicht leicht ist für die Radio Bonn Reizige Hörer natürlich. Wenn jetzt viele sagen, wenn ich jeden Tag mit deiner Stimme hätte aufstehen wollen, hätte ich auch gleich heiraten können, aber so ist das. Ja, müsst ihr durch jetzt, ne? Bis Ende der Woche noch hier. Aber gut mitgezählt, Anja. Nicht schlecht.

0: ein ganz normaler Sommer. Ein Sommer, wie er früher auch schon war. Ja, Chrupalla gestern im der AfD-Vorsitzende im ARD-Sommer-Interview. Ein ganz normaler Sommer, Carsten Brandt. Wenn wir jetzt mal absehen von 12.000 Hitzetoten, von den Waldbränden, vom Niedrigwasser und den Temperaturrekorden. Wie viele Hitzetage hatten wir?
1: Ach, also die kann ich gar nicht mehr zählen. Also wir hatten über 70 Tage, die ich mal wirklich als heiß bezeichnen würde. Hm. Und das ist schon viel. Also da hat er natürlich nicht recht. Aber Walli, die Strategie ist natürlich clever. Er sagt, wir können... Er bestreitet ja so ein bisschen menschengemachten Klimawandel, sagt er, das ist der Anteil von Menschen.
0: Kann man klein, ja, ne? Tun. Ja, aber selbst dann frage ich mich, wie man sowas sagen kann, selbst wenn man den menschengemachten Klimawandel.
1: Ja, aber es ist. Du musst sehen, weil er will, das ist eine Strategie. Sie wollen an die Macht, so, und sie sprechen damit eine Gruppe an, die gar nicht so klein ist in Deutschland. Ich glaube, vielleicht 20, 25, 30, oder denen das egal ist, ja, vielleicht sind es sogar noch mehr. Und du siehst ja teilweise die Wahlergebnisse. So, und die sprechen die an und sagen, pass auf, wir können da sowieso nicht. Unser Angebot ist, wir ignorieren das. Mhm. Wir ziehen euch auch da kein Geld aus der Tasche hier mit Steuern, ne, mit wie irgendwie CO2-Steuer oder sowas. Wir schaffen das alles ab. Das bringt sowieso nichts, weil wir da weltweit keinen Einfluss drauf haben. Also das ist schon sehr interessant, der Ansatz. Und sehr attraktiv für viele, muss man ganz ehrlich sagen. Und ja, auf der anderen Seite sagte, ne?
0: Immerhin der Chef der Partei, Klima, die in ganz Deutschland auf Platz 1 steht im Moment. Ja, ich frage mich halt trotzdem, genau. wie man sowas sagen kann. Naja. Wer weiß, wie lange ich sowas noch öffentlich sagen kann.
1: Pass auf, das ist nämlich der Punkt. Was meinst du, was wir Meteorologen und Klimatologen angegriffen werden seit letzter? Ich sag das hier mal so ganz deutlich. Wir kriegen richtig Prügel, wir sind so weiche Ziele, die Beleidigungen, Unverschämtheiten, wir sind alles Idioten. Ich will ja keine Schimpfworte sagen, aber solche Dinge, das hören wir jetzt seit letzter Zeit und also es ist vermehrt. Klar, wir sind natürlich da so weiche Ziele, die man versucht halt mundtot zu machen. Und nochmal, dahinter steckt eine Strategie. Die wollen an die Macht und sie haben gute Chancen. Und der Punkt ist einfach, was dann nachher passiert, wenn man wirklich mal Regierungsbeteiligung hat. Das ist vielleicht nochmal ein ganz anderes Thema, aber kann dann sehr gefährlich werden. Ne?
0: Wir werden es erleben. Heute zumindest mal ein ganz normaler Sommertag im Radio Bonn-Rhein-Sieg-Land. Nicht zu heiß, nicht zu kalt.
1: Nö, 25 Grad, richtig schönes Wetter. Hat man mehr Zeit, sich aufzuregen über die Politik. Ne?
0: Viel Spaß dabei, Carsten. Vielen Dank. Bis dann.

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1: Mit Katrin Meyer-Sebastian. Guten Morgen. Der diesjährige Sommer hat in Deutschland nach einer Berechnung von Greenpeace volkswirtschaftliche Schäden in Höhe von mindestens 36 Milliarden Euro verursacht. Die Schäden kämen vor allem durch Ernteausfälle, Waldbrände und Gesundheitskosten zustande. Der AfD-Vorsitzende Chrupalla sieht im diesjährigen Hitzesommer keine beunruhigende Folge des Klimawandels. Im ARD-Sommerinterview betonte er, es sei für ihn ein ganz normaler Sommer gewesen. Der Bundesregierung warf er einen so wörtlich Klima-Hype vor. Und jetzt das Wichtigste von hier. Der Flughafen Köln-Bonn ist der erste große Flughafen in Deutschland, der sie komplett eingeführt hat. Neue hochmoderne CT-Scanner an der Sicherheitskontrolle. 11 Stück gibt es davon am Köln-Bonner Airport. Der Hauptunterschied zu den alten Geräten, sie können Flüssigkeiten bis zu 2 Litern und Elektrogeräte scannen, ohne dass die Fluggäste sie aus dem Handgepäck nehmen müssen. Seit Anfang der Sommerferien laufen die Scanner und zwar gut, das sagt uns Flughafensprecherin Laura Schameitert.
2: Unsere neue Sicherheitskontrolle ist wirklich etwas, wo wir sehr stolz drauf sind, die für unsere Passagiere eine wahnsinnige Erleichterung bringt, auch für die Mitarbeitenden an den Scannern. Und insgesamt sind wir sehr, sehr froh, dass wir dieses Mammutprojekt abgeschlossen haben, dass es erfolgreich läuft und dass wir jetzt einer der ganz wenigen Flughäfen in Europa sind, wo an jeder Spur CT-Scanner stehen.
1: Bis zu 220 Fluggäste kann ein neuer Scanner pro Stunde durchleuchten. Zum Vergleich, ein alter Scanner schaffte in gleicher Zeit nur 80 Passagiere.
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1: Der Park Kastanien am Bonner Rheinufer wird wieder freigegeben. Die Bundesanstalt für Immobilienaufgaben öffnet den Park an der amerikanischen Siedlung nach rund einem Monat wieder für Besucher. Die Umzäunung wird abgebaut. Wegen Hitze und Trockenheit bestand hier die Gefahr, dass an den alten Bäumen Äste abbrechen. Heute Vormittag macht das Polizeimobil der Bonner Polizei Halt in Wachtberg-Berkum. Da gibt es Beratungen rund um Themen wie Einbruchschutz, Trickbetrug oder auch die Möglichkeit, einfach mal Fragen an die Polizei loszuwerden. Heute zwischen 10 und 13 Uhr geht das am EKZ am Wachtbergring. Die Weichen für eine Zukunft des ehemaligen Kaufhofgebäudes in Siegburg sind gestellt. Die Gespräche des Investors mit der Bank sind in der Abschlussphase. Das berichtet die Stadt Siegburg. Der Kredit zum Kauf sei so gut wie in trockenen Tüchern. Ein Investor will das Gebäude erkaufen und umbauen. Die Bank hat dafür die Unterlagen zum Projekt geprüft und sie geht davon aus, dass das Konzept funktionieren kann. Die Siegburger Politik freut sich über die Fortschritte. Die städtische Wirtschaftsförderung unterstützt das Projekt aktiv, hat dem Investor schon Kontakte vermittelt. Geplant ist im alten Kaufhofgebäude künftig ein Mix aus Shopping, Wohnen und Büros. 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
3: Heute ist der einzige makellos schöne Tag in dieser Woche, an dem viel Sonne scheint und es nicht regnen wird. Die nächsten Tage sind dann eher wechselhaft, auch wenn es nochmal deutlich wärmer wird. Da ist dann immer mal ein Schauer und ein Gewitter dabei, wird also eher brodelig. Donnerstag aber dann nochmal an die 30 Grad ran. Heute 23 bis 25 Grad und 12 Stunden Sonnenschein. 12,2 aktuell in der Bonner Nordstadt. 8,2 misst unsere Wetterstation in Bonn-Borbechlinghofen und 9,6 Grad haben wir am Rhein in Niederkassel-Ranzel.
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3: Gleich 7:45, Sarah hat die Übersicht für euch.
4: Und es gibt eine neue Warnmeldung. Fahrt bitte vorsichtig auf der A4 Köln nach Aachen. Zwischen dem Kreuz Köln-Grembeck und Köln-Poll steht ein kaputtes Fahrzeug in der Baustelle und da sind auch Personen auf der Fahrbahn. Es staut sich deshalb dort auch ordentlich. Zwischen dem Dreikolmer und dem Kreuz Köln-Süd aktuell 4 Kilometer. Ihr müsst da locker 10 Minuten mehr einplanen. Außerdem habt ihr Stau auf der A555 von Bonn nach Köln zwischen Köln-Rodenkirchen und dem Kreuz Köln-Süd 1 Kilometer stockend. Und in der Bonner Südstadt wird es langsam voller auf der Reuterstraße, wenn ihr Richtung B9 unterwegs seid. Da immer wieder Stop and Go, ihr müsst ungefähr 10 Minuten mehr einplanen. Außerdem habt ihr uns schon 2 Blitzer gemeldet. Einmal in Bonn-Bad Godesberg, da wird auf der Burgstraße geblitzt. Und dann noch in Eitorf-Kehlenbach, da auf der L317. Und es gibt auch noch eine Sperrung die ganze Woche. Und zwar ist die L158, das ist die Pecher Landstraße. Die ist in dieser Woche zwischen Wachtberg-Pech und Bad Godesberg komplett gesperrt in beide Richtungen. Da wird eine Brücke abgerissen, Umleitungen für euch sind ausgeschildert. Und wenn ihr noch was gesehen habt, mehr Staus, mehr Blitzer, gebt das alles gerne durch. Die Nummer ist wie immer die 0228 4007 111. Gute Fahrt euch.
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3: Der Wally hier am Montagmorgen. Gut

0: 13 vor 8 am Montagmorgen in der Radio Bonn Rhein-Sieg Morning Show. Ja, ist die Wasserflasche leer? Hab ich den Laptop ausgepackt? Diese stressigen Fragen vor der Sicherheitskontrolle am Flughafen. Die sind bei uns am Köln-Bonner Airport jetzt Geschichte. Da gibt's nämlich seit Beginn der Sommerferien 11 hochmoderne CT-Scanner. Die durchleuchten euer Handgepäck. Ihr müsst also überhaupt nichts mehr auspacken. Auch die Elektrogeräte und sogar Wasser dürfen im Koffer bleiben. Wird denn dadurch der Start in den Urlaub jetzt wirklich viel entspannter? Unsere Radio Bonn Reisereporterin Katharina Hoffmann war am Flughafen, um eine kleine erste Bilanz zu ziehen.
1: Es ist einfach so, so viel entspannter, Wasser mitzunehmen oder ein Deo oder was auch immer und alles in der Tasche zu lassen.
2: Für Simone ging es mit Mann und Kind noch nie so entspannt in den Sommerurlaub wie jetzt. Kein Wunder, die neuen Scanner arbeiten nämlich nicht nur effizient, sondern auch deutlich schneller als die alten. Allein ein neuer Scanner frühstückt nämlich bis zu 140 Leute mehr pro Stunde ab, als es ein alter geschafft hat. Und das sieht man, ich war richtig überrascht, als ich die kurze Schlange am Security-Check gesehen habe. Und das in einer der stärksten Reisewochen des Jahres. Dass das die Fluggäste freut, ist klar, aber auch Flughafensprecherin Laura Schameitert ist super zufrieden.
3: Unsere neue Sicherheitskontrolle ist wirklich etwas, wo wir sehr stolz drauf sind. Ich glaube, sowohl für die Passagiere als auch für die Mitarbeitenden hier in der Sicherheitskontrolle ist das ein unheimlicher Gewinn. Es geht schneller, es ist mehr Komfort für unsere Fluggäste und wenn der Passagier entspannt ist, ist es natürlich für den Mitarbeiter auch gut.
2: Für die Bundespolizei ist die Arbeit vor Ort jetzt auch deutlich entspannter und koordinierter. Früher mussten sie nämlich super oft nachkontrollieren, ob die Leute die Milliliter-Angaben eingehalten haben. Das ist jetzt, wo man bis zu 2 Liter Flüssigkeit einfach mal so mitnehmen kann, kaum noch Thema. Für Clemens heißt es also im besten Fall, nie wieder notgedrungen das Wasser ächzen, bevor es in die Kontrolle geht.
4: Ich wollte austrinken und dann stand so ein netter Kollege da vorne. Den habe ich gefragt, nee, Sie brauchen nicht auszutrinken, Sie können jetzt pro Person 2 Liter mitnehmen. Wir haben ganz neue Anlagen. Super.
0: Die neuen CT-Scanner am CGN Airport. Damit ist unser Flughafen Köln-Bonn übrigens der erste große Flughafen in Deutschland, der komplett mit diesen neuen Scannern arbeitet.
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10 vor 8 am Montag. Hier ist Radio Bonn Rhein-Sieg. Guten Morgen. Für alle Fußballfans ist die in diesem Jahr ja echt kurze Leidenszeit schon wieder vorbei. Es wird wieder Fußball gespielt. Zweite Liga.

0: Ja, läuft schon. Außerdem ist jetzt am Wochenende ja der DFB-Pokal gestartet. Sprechen wir auch heute Morgen noch drüber. Vorher aber noch ein schnelles Glückwunsch an den FC Bayern. Die Münchner haben am Samstag den Supercup gewonnen mit 2:1 gegen Borussia Dortmund. Der Sieg für Bayern, der war gleichzeitig das erste Pflichtspiel und die erste Pflichtspiel-Niederlage für den BVB. Trainer Niko Kovac hat danach bei Sky zum Spiel gesagt.
1: So, letzten Endes, denke ich, kommen wir ganz ordentlich ins Spiel, aber dann haben wir mit einigen Fehlern die Bayern natürlich sehr stark werden lassen und wir mussten dann sehr viel verteidigen.
0: Ja, es war eben nicht nur Supercup, sondern auch Runde 1 im DFB-Pokal und da gehören ja immer wilde Spiele und Überraschungen mit dazu. Zum Beispiel hat der Viertligist SSV Jeddelo 2 für eine Sensation und den FC Heidenheim mit 5:2 aus dem Pokal geworfen. Der DFB-Pokal geht heute Abend um 18 Uhr weiter gegen die Würzburger Kickers. 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
1: Mit José Nachsiandi. Guten Morgen. Rekordhitzewellen wie in den vergangenen Wochen werden wiederkommen. Und zwar immer öfter. Davon gehen inzwischen immer mehr Klimaforscher aus. Einer davon ist Stefan Rahmsdorf vom Potsdam-Institut für Klimafolgenforschung. Und Rahmsdorf nennt auch Zahlen. Extreme, die früher alle 500 Jahre aufgetreten seien, könnten heute etwa alle 50 Jahre vorkommen. Das sagte er der Rheinischen Post. Marc Weiß mit weiteren Infos.
2: Der Klimawandel ist laut Forschung ein weltweites Ereignis. Die unmittelbaren Folgen seien aber regional unterschiedlich, sagt Rahmsdorf. Und hier gibt es leider schlechte Nachrichten für uns in Europa. Europa erwärmt sich im Moment schneller als andere Kontinente. Und genau da, wo die Erwärmung besonders stark sei, gäbe es auch stärkere Extreme und häufigere Extreme. Wer also den diesjährigen Sommer mit Hitze, Dürre, dem Niedrigwasser und den Waldbränden extrem fand, den kann Rahmsdorf leider nicht beruhigen. Es werde sich wahrscheinlich weiter verschlimmern, sagt er. Laut Rahmsdorf lässt sich das auch nicht mehr zurückdrehen. Wir können den Zustand also nicht mehr verbessern. Aber, und das ist die gute Nachricht, wir können erreichen, dass es nicht noch schlimmer wird, sondern so bleibt. Dafür müssten die Emissionen aber auf null runter, sagt der Wissenschaftler. Solange man noch klimaschädliche Gase wie Kohlendioxid ausstoße, werde die Atmosphäre weiter aufgeheizt. Und das bedeutet, der Klimawandel geht weiter und er wird sogar noch beschleunigt.
1: Und diese Themen sind heute Morgen auch noch wichtig. AOK-Chefin Reimann hat die telefonische Krankschreibung als gutes Mittel verteidigt. Der Funke Mediengruppe sagte sie, gerade in Zeiten von Infektionswellen könnte so medizinisches Personal geschützt werden. Die schwarz-rote Koalition will die Möglichkeit zur telefonischen Krankschreibung abschaffen. 2 Jahre nach dem islamistischen Terroranschlag in Solingen mit 3 Toten und vielen Verletzten ist am Wochenende der Opfer gedacht worden. Ministerpräsident Wüst sprach bei einer Gedenkveranstaltung von einem Akt des Terrors gerichtet gegen feiernde Menschen. Oberbürgermeister Flemm dankte den Einsatzkräften für ihre Arbeit. Einige Städte in NRW denken darüber nach, eine Verfassungsklage gegen das Land einzureichen. Es geht um die Frage, wer genau den Rechtsanspruch auf Ganztagsbetreuung an den Grundschulen bezahlen soll. Viele Kommunen fordern, dass das Land klare Finanzierungsregeln festlegt. Sie fühlen sich mit den Kosten im Stich gelassen. Eigentlich hat der Bund diesen Rechtsanspruch beschlossen. Der darf den Kommunen aber nicht direkt etwas vorschreiben. Dafür hatte das Land NRW dem Bund gegenüber zugesagt, mit den Städten eine Einigung zu finden. Der Rechtsanspruch auf Ganztagsbetreuung für Erstklässler beginnt kommende Woche mit dem Ende der Sommerferien.
0: Und jetzt das Wichtigste von hier.
3: Mit Katrin Meyer-Sebastian. So läuft's wohl nur an wenigen Flughäfen in ganz Europa mit der Sicherheitskontrolle. Deshalb ist man in Köln-Bonn gerade sehr stolz auf die neuen hochmodernen CT-Scanner. Die erleichtern Passagieren und Mitarbeitern seit Anfang der Ferien den Check-in enorm. Eine erste Zwischenbilanz gibt's gleich in den nächsten News von hier um 9:30.
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4: Carsten Brandt, guten Morgen.
5: Walli, grüß dich, hallo, morgen.
4: Nach dem frischen Start ein schöner Tag heute nochmal.
5: Absolut, trocken, 25 Grad. Morgen wird es ein bisschen anders, zwar auch warm, schwülwarm, aber es gibt ein paar Schauer und Gewitter.
4: Ja, es wird nicht der heißeste, aber der schönste Tag der Woche. 10,7 Grad misst unsere Wetterstation am Bonner Hauptbahnhof, 8,7 in Bonn-Beuerbechlinghofen. Unsere Wetterstation in Troisdorf am Rottersee ist auch einstellig, 8,8 Grad. Gleich 4 nach 8 der Radio Bonn Rhein-Sieg Verkehr. Sarah hat die Übersicht für euch.
6: Geht los mit einer neuen Warnmeldung. Fahrt bitte vorsichtig auf der A3 von Köln nach Frankfurt. Zwischen Lohmar Nord und Lohmar, da gibt es eine ungesicherte Unfallstelle. Es staut sich da auch schon 2 Kilometer zurück. Ihr müsst locker eine Viertelstunde mehr einplanen. Und dann auch Vorsicht auf der A555 von Köln nach Bonn. Zwischen Godorf und Wesseling, da liegen Gegenstände auf dem linken Fahrstreifen. Außerdem habt ihr gerade Stau auf der A4 Köln nach Aachen. Zwischen dem Dreieck und Köln-Poll 4 Kilometer stockend in der Baustelle, 10 Minuten obendrauf. Kleiner Stau auf der A555 von Bonn nach Köln zwischen Rodenkirchen und dem Kreuz Köln-Süd, da 1 Kilometer stockend. Dann schauen wir auf den Bonner Stadtverkehr. Da steht ihr aktuell in der Bonner Südstadt auf der Reuterstraße Richtung B9. Immer wieder Stop and Go. Ihr müsst mittlerweile 20 Minuten mehr einplanen. Und es stockt jetzt auch in Bonn-Beul auf der B56 Richtung Bonner Zentrum. Da ab der Niederkasseler Straße 10 Minuten obendrauf. Genau wie in der Gegenrichtung ab dem Alten Friedhof Richtung Kennedy. Brücke, auch da 10 Minuten für euch on top. Außerdem habt ihr uns Blitzer gemeldet, und zwar einmal in Troisdorf-Altenrath, da wird auf der Alte Kölner Straße geblitzt, dann in Altorf-Kehlenbach auf der L317 und es steht auch in Bonn-Bad Godesberg ein Blitzer, da auf der Burgstraße. Danke euch für die ganzen Meldungen, und wenn ihr auch noch was gesehen habt, mehr Blitzer, mehr Staus, gebt das auch gerne durch. Die Nummer ist wie immer die 0228 4007 111. Gute Fahrt euch.
4: Dann mal rein in die neue Woche in Rheinbach, in Alfter und in Bad Honnef. 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
4: Der Wally hier am Montagmorgen. Guten Morgen.

0: 12:48. Der Montagmorgen hier bei Radio Bonn Rhein-Sieg und Sarah hat eine neue Warnmeldung für euch.
1: Fahrt bitte vorsichtig auf der A59 von Köln nach Bonn. In der Ausfahrt Bonn-Vielich ist in der Kurve ein Fahrzeug liegen geblieben, also da bitte extra aufpassen gerade.
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0: Ein paar tolle Tipps für euch. Bis Donnerstag zum Beispiel könnt ihr in Rheinbach noch viele tolle Filme unter freiem Himmel sehen. Bis dahin läuft da nämlich noch das Open-Air-Kino im Innenhof der katholischen Grundschule St. Martin. Die Filme starten immer so gegen 21 Uhr. Vorher gibt es aber noch ein bisschen Programm. Und alle Einnahmen fließen in soziale Projekte in Rheinbach. Und warum nicht am Montag schon mal aufs Wochenende gucken? Das haben wir gerne. Da schauen wir doch schon mal nach vorne, oder? Da könnt ihr am Wochenende nämlich beim Street Food Festival in Bad Godesberg euch von einem Stand zum anderen durchfuttern. Über 20 Food Trucks stehen dann auf dem Theaterplatz. Am Freitag um 15 Uhr geht's los. Und bis Sonntag könnt ihr euch dann durch die ganzen Leckereien probieren. Der Eintritt ist natürlich frei. Und Kirmes ist auch wieder, diesmal in Bonn-Röttgen. Von Freitag bis Sonntag stehen auf dem Kirmesplatz die ganzen Fahrgeschäfte. Samstag ist außerdem noch Kinderflohmarkt und Kinderdisco. Und Sonntag der traditionelle Frühshoppen. Mehr Tipps stehen auf radiobonnrheinsieg.de. Und wenn ihr sagt, wir haben auch einen Tipp, den würden wir auch gerne mal im Radio hören, dann schickt ihn einfach an veranstaltungen@radiobonn.de oder per WhatsApp direkt ins Studio.

0: Jennifer Lopez und David Guetta, Save Me Tonight, neu auf der Radio Bonn Radsieg Playlist. 8:30 haben wir es jetzt am Montagmorgen, letzte Ferienwoche. In jeder oder jeden Tag gibt es einen neuen Ferientipp hier von uns für euch. Zum Nachlesen übrigens auch bei uns auf Instagram. Und unser Radio Bonn Radsieg Reporter Sven Jaborek, unser Rheinland-Reporter, der besucht jetzt den nächsten Freizeitpark. Und der liegt in Gondorf, ein Park mit Fahrgeschäften, Tieren und ganz viel Platz. Viel Spaß im Eifelpark.
1: Ich hatte Glück, ich durfte bei meinem Besuch zu Sabine in den Golfcaddy steigen. Vorbei an sehr großen Tiergehegen. Erster Halt, Bärenfütterung.
2: Unsere Bären, die sind einfach nur interessiert an Futter. Und für dieses Futter machen die freiwillig alle möglichen Albernheiten. Die Pia, die setzt sich gern auf ihren Hintern, streckt alle vier Füße, Pfoten in die Luft. Pranken sind's ja. Und bettelt dann.
1: Was im Eifelpark top ist, der Park liegt mitten im Grünen und überall gibt es wirklich tolle, gepflegte Grünanlagen. Dafür ist Henning verantwortlich, der gerade dabei war, Wildkräuter zu pflanzen.
3: Cola-Pflanze.
4: So wie Coca-Cola vom Geschmack her.
1: Und dann kommt man zum Freizeitparkbereich mit Fahrgeschäften ohne Ende, wie ein großer Mix aus Kirmes- und Abenteuerspielplatz, ganz im Sinne von Chefin Nadine Löwenthal.
5: Wir möchten, und das ist auch das, was wir bestreben, wir möchten immer so ein Familienfreizeitpark bleiben bis 14. Also nicht höher, schneller, weiter. Höher soll es schon werden und vielleicht auch ein bisschen schneller, aber wir werden über Kopf und all das, dafür kann man dann zu anderen Freizeitparks fahren. Das sind nicht wir.
0: Der Eifelpark Gondorf, unser Ferientipp für heute. Viel Spaß da.
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1: Mit Katrin Meyer-Sebastian. Guten Morgen. Der AfD-Vorsitzende Chrupalla sieht im diesjährigen Hitzesommer keine beunruhigende Folge des Klimawandels. Im ARD-Sommerinterview betonte er, es sei für ihn ein ganz normaler Sommer gewesen. Der Bundesregierung warf er einen so wörtlich Klimahype vor. Das US-Unternehmen OpenAI führt bei seinem Chatbot ChatGPT Werbung ein. Betroffen sind Nutzerinnen und Nutzer in Deutschland und anderen europäischen Ländern, die die kostenfreie Version oder den günstigsten Bezahltarif namens Go verwenden. Und jetzt das Wichtigste von hier. Für viele Reisende ist das wohl der stressigste Part vor dem Flug in den Urlaub, die Sicherheitskontrolle. Anders sieht es neuerdings am Flughafen Köln-Bonn aus. Da stehen nämlich 11 hochmoderne CT-Scanner. Sie ermöglichen Fluggästen, Elektrogeräte und Flüssigkeiten bis zu 2 Litern problemlos im Handgepäck mitzunehmen, sogar ohne sie am Security-Check auszupacken. Knapp 6 Wochen sind die neuen Scanner jetzt schon im Einsatz und das Feedback der Reisenden ist durchweg positiv.
2: Mega entspannt. Es ist so, so viel angenehmer, wenn man alles in der Tasche tragen lassen kann. So ein bisschen Unsicherheit ist natürlich immer noch drin, weil es einfach lange so war. Aber es ist einfach so, so viel entspannter.
3: Das war super einfach. Wir sind super schnell durchgekommen. Auch mit dem Kleinen hat das gut geklappt. Also alles in allem eine Erleichterung.
1: Gerade jetzt in den Sommerferien, wo besonders viel los ist, empfiehlt das Flughafenpersonal außerdem, sich einen Zeitslot bei der Sicherheitskontrolle zu buchen. Das geht über die Seite von Cologne Gateway.
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1: In den nächsten Monaten wird das leerstehende Kaufhofgebäude in Siegburg einen neuen Besitzer bekommen. Die Stadt teilt mit, dass der Kredit zum Kauf fast in trockenen Tüchern ist. Ein Investor will das Gebäude kaufen und umbauen und hier dann einen Mix aus Shopping, Wohnen und Büros einrichten. Seit Freitag ärgern sich Anwohner in Wachtberg-Pech über die Vollsperrung der Pecher Landstraße, der L158 im Ort. Die wichtigste Verbindung nach Bonn ist für eine ganze Woche dicht. Grund dafür ist der Abriss der Seibachbrücke, sagt Straßen-NRW. Die Zeit der Sperrung wird aber auch genutzt, um die Straße zu sanieren. Viele Wochen der Vorbereitung liegen hinter dem ersten FC Köln und jetzt wird es ernst. Der FC startet am Abend mit der ersten Runde im DFB-Pokal in die neue Saison. Gegner ist der Drittligist Würzburger Kickers und der Mittelfeldspieler Jan Thielmann ist fest entschlossen, es diesmal nicht so spannend zu machen wie in den vergangenen Jahren.
4: Ich glaube, dass es in der Natur der Sache liegt, dass gerade kleinere Vereine eine Chance wittern, großen zu ärgern. Klar, bei uns sah es jetzt in den letzten Jahren immer ungünstig aus, aber wir werden alles dafür tun, dass es dieses Mal ein klares Ergebnis wird.
1: Den FC unterstützen in Würzburg rund 2000 mitgereiste Fans. Anpfiff ist da um 18 Uhr. 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
5: Carsten Brandt, guten Morgen.
6: Ali, guten Morgen, hallo.
5: Der Start in die Woche makellos schön und es wird nochmal richtig heiß diese Woche, aber nicht so makellos heiß.
6: Nee, also das ist so nicht mehr so eine stabile Wetterlage, ist immer wieder ein bisschen Regen dazwischen, wobei das ist ja besser so, ne? So unser altes europäisches Sommerwetter von früher, so ein bisschen. Heute 25 Grad, wirklich trocken, morgen kommen dann schon Schauer und vielleicht auch Gewitter dabei um die 25 Grad.
5: Die aktuellen Temperaturen teilweise einstellig, bisschen frisch heute Morgen, 9,6 Grad an unserer Wetterstation in Bonn-Bobechlinghofen. Weiter oben schon milder, 13 Grad in Bad Honnef-Egidienberg, 12,3 ganz oben auf dem Ölberg in Königswinter.
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5: 4:09, Sarah hat Warnmeldungen für euch.
7: Geht los mit der A3 Köln nach Frankfurt. Da hat es zwischen Lohmar Nord und Lohmar einen Unfall gegeben. Die rechte und die mittlere Spur sind deshalb blockiert. Es staut sich dadurch auch ordentlich zurück. 4 Kilometer. Ihr müsst da jetzt schon 50 Minuten mehr einplanen. Fahrt bitte besonders vorsichtig an den Stauraum. Das Stauende liegt nämlich hinter einer Kurve. Dann auch Vorsicht auf der A59 von Köln nach Bonn. In der Ausfahrt nach Bonn-Fiedich liegt ein defektes Fahrzeug ebenfalls in der Kurve. Und dann habt ihr außerdem Stau auf der A4 von Köln nach Aachen zwischen dem Dreieck und Köln-Poll. Da 3 Kilometer stocken, 10 Minuten plus in der Baustelle. Und auf der A59 Köln nach Bonn zwischen dem Dreieck und dem Flughafen. Da mittlerweile 2 Kilometer Stau. Auch da müsst ihr ungefähr 10 Minuten mehr einplanen. Dann schauen wir auf den Bonner Stadtverkehr. Da steht ihr weiter in der Bonner Südstadt auf der Reuterstraße Richtung B9. Da braucht ihr mittlerweile eine Viertelstunde länger. Und es stockt auch in Bonn-Beuel auf der B56 Richtung Bonn-Zentrum ab der Niederkasseler Straße. Ihr müsst ungefähr 10 Minuten mehr einplanen. Blitzer habt ihr uns auch noch gemeldet, und zwar einmal in Troisdorf-Altenrath, da wird auf der Alte Kölner Straße geblitzt, in Eitorf-Kehlenbach auf der L317 und auch noch in Bonn-Bad Godesberg, da steht ein Blitzer auf der Burgstraße. Und mehr Infos von den Straßen könnt ihr wie immer gerne bei uns durchgeben. Das geht über die 0228 4007 111. Gute Fahrt euch.
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5: Ein schöner Montagmorgen. Guten Morgen.

0: Die Radio von Ratzigs Morning Show am Montag, 24. August. Das war ja immer ein bisschen nervig so am Flughafen, oder? Vor der Sicherheitskontrolle schnell noch das Wasser wegexen, den Laptop panisch aus dem Rucksack kramen. Aber diese Zeiten sind zumindest bei uns am Köln-Bonner Airport vorbei. An den Sicherheitskontrollen steht nämlich seit Anfang der Ferien, da stehen 11 neue hochmoderne CT-Scanner. Die durchleuchten euer Handgepäck und zwar ohne, dass ihr Flüssigkeiten und Elektrogeräte extra rausnehmen müsst. Ludmilla und ihre Familie haben die neuen Scanner zum ersten Mal benutzt und waren begeistert.
1: Wir mussten nichts auspacken. Wir haben ja Kontrolle gemacht, einmal durchgeguckt und dann durften wir auch unsere Sachen mitnehmen. Das ging ganz schnell und ganz easy.
0: Ja, und dadurch schafft so ein neuer Scanner auch bis zu 140 mehr Leute pro Stunde als so ein alter Scanner. Das klingt erstmal ein bisschen stressig für die Mitarbeiter am Security-Check. Tatsächlich ist die Arbeit aber seitdem deutlich entspannter, sagt Flughafensprecherin Laura Scheimertat.
2: Die Passagiere sind einfacher sozusagen zu handeln. Man muss sie nicht mehr bitten, alles rauszuholen. Man muss sie nicht mehr bitten, alles in drei verschiedene Wannen aufzuteilen. Es geht alles wesentlich schneller. Und wenn der Passagier entspannt ist, ist das natürlich für den Mitarbeiter auch gut.
0: Absolut. Zumal man von daher in den Urlaub startet. Und wenn das schon entspannt funktioniert, dann kommt man auch wirklich entspannt am Ziel an. Unser Flughafen Köln-Bonn ist bis jetzt übrigens der einzige große Flughafen in ganz Deutschland, der ausschließlich diese neuen Scanner einsetzt.
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0: gerade über den Flughafen sprachen, von dem ihr vermutlich auch in den Urlaub geflogen seid oder einige von euch inzwischen auch wieder angekommen sind. Wie war's? Schönen Urlaub gehabt? Erzählt mal von euren Highlights. Wo wart ihr? Lass mal raten. Malle?
1: Ja, Mallorca. Ja, wir waren in einem Wasserpark gewesen, haben den Geburtstag von der Jüngsten gefeiert. Im Aquarium waren wir auch gewesen, sehr richtig, ja. Ja, wo war es noch gut?
2: Im Pool. Der war groß und man konnte viel planschen. Und vom Beckenrand springen.
3: Nach Korfu, Griechenland. Ja, wir haben uns Fahrräder ausgeliehen und sind einmal so die Nordküste entlang gefahren. Und da waren auch so schöne Klippen und so, die wir uns angeguckt haben. Also echt schön.
4: Also unser Leben in Barcelona war sehr kompliziert. Wir haben bis 18, 19 Uhr geschlafen und dann sind wir abends nur an den Strand gegangen. Mehr gab es für uns nicht.
0: Erzählt gerne mal von eurem Urlaub und schickt eine WhatsApp ins Studio. Die Nummer kennt ihr ja. Guten Morgen.
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1: Mit José Nachsiandi. Guten Morgen. Kanzler Merz ist zurück aus dem Urlaub und schon der erste Werktag dürfte herausfordernd für ihn werden. Heute trifft sich die CDU-Spitze unter seiner Leitung zu ihrer ersten regulären Beratung nach der Sommerpause. Bei den letzten Sitzungen im Juli hat es heftige Kritik an den Personalentscheidungen des Kanzlers gegeben. Und auch in der Bevölkerung ist Merz laut Umfragen aktuell so unbeliebt wie noch nie zuvor. Marc Weiß mit weiteren Infos.
2: Erst gestern durfte Merz erleben, wie sich Unbeliebtheit anfühlt. Beim Besuch im Brandgebiet Hürtgenwald wurde der Kanzler ausgebuht und er reagierte beleidigt. Er spreche nur mit denen, die nicht schreien, sagte Merz. Und das sorgte dann für den nächsten Ärger und Spott. Der kommt seitdem vor allem übers Netz. Viele werfen Merz vor, nicht da gewesen zu sein, als es im Wald heftig brannte oder als der Rhein kaum Wasser hatte. Und auch die Wirtschaft begrüßt den Kanzler nach dem Urlaub erstmal mit einer ganzen Batterie an Kritik. Merz fehle es an Führungsprofil, schimpft der Geschäftsführer der Mittelstandsvereinigung Ahlhaus in der Neuen Osnabrücker Zeitung. Bei der Rentenreform gehe es nicht voran. In der Debatte um Steuerentlastungen würden keine intelligenten Lösungen diskutiert. Und wenn Merz nicht schnell zur klaren Führung zurückfinde, dann werde die Koalition mittelfristig auseinanderfallen, sagt der Verbandschef.
1: Und diese Themen sind heute Morgen auch noch wichtig. Europa muss sich wegen der starken Erderwärmung des Kontinents künftig auf besonders viele Extremwetterereignisse einstellen. Das schätzt der Wissenschaftler Stefan Rahmsdorf vom Potsdam-Institut für Klimafolgenforschung. Extreme, die früher alle 500 Jahre aufgetreten seien, könnten heute etwa alle 50 Jahre vorkommen. Das sagte er der Rheinischen Post. Zum Nationalfeiertag heute in der Ukraine hat die EU dem Land weitere Hilfe zugesichert. Man werde die Ukraine weiter so lange und so umfassend wie nötig unterstützen, das sagte Ratspräsident Costa. Er drohte Russlands Präsident Putin außerdem mit neuen Sanktionen. Es gibt Streit über etwas, das vielen von uns bekannt vorkommen dürfte. Wer im Restaurant oder im Café mit Karte zahlen will, bekommt auf dem Kartenlesegerät immer öfter Empfehlungen fürs Trinkgeld angezeigt. Dort stehen dann verschiedene Möglichkeiten zur Auswahl, meist Prozentzahlen. Erst danach kann gezahlt werden. Die Verbraucherzentralen kritisieren das. Sie befürchten, dass dadurch die Kunden beeinflusst werden und sprechen von manipulativen Designtricks. Die Verbraucherschützer setzen sich auf EU-Ebene für ein Verbot ein. Die Gewerkschaft Nahrung Genuss Gaststätten sieht im digitalen Trinkgeld aber auch Vorteile. Für viele Beschäftigte sei es hilfreich, weil immer mehr Gäste mit Karte zahlten und sonst teilweise gar kein Trinkgeld gegeben würde.
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3: Mit Katrin Meyer-Sebastian. Viel mehr Platz soll es geben und das Amt soll auch gut mit öffentlichen Verkehrsmitteln zu erreichen sein. Heute startet der Umzug des Bonner Ausländeramtes von der Oxfordstraße an den Probsthof. Das passiert nach und nach. Jetzt packen erstmal 50 Mitarbeiter dort ihre Sachen. Einzelheiten gleich bei uns in den nächsten News von hier um halb.
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4: Carsten Brandt, guten Morgen.
5: Halli, guten Morgen, hallo.
4: Schöner Start in die neue Woche, in die letzte Sommerferienwoche.
5: Absolut, können wir mal genießen. 25 Grad, viel Sonne heute, Eiskaffee, vielleicht auch nochmal Freibad, warum nicht? Morgen dann nämlich schon Schauer und Gewitter.
4: Ich werde nochmal ein bisschen auf dem Balkon chillen heute Nachmittag. Bestimmt schönes Wetter. Und ich muss in den Weinberg, auch wichtig. Der steht ja kurz vor der Lese. Die aktuellen Temperaturen: Bonn-Bad-Bechlinghofen 10,7 Grad in Bad Honnef-Egidienberg, fast Frühling, 14,9, 12,8 oben auf dem Ölberg in Königswinter. 3:09, alles Wichtige von den Straßen. 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
6: Und wir starten nochmal mit dem Warnhinweis von der A3 Köln nach Frankfurt. Da hat es zwischen Lohmar Nord und Lohmar einen Unfall gegeben. Die rechte und mittlere Spur sind immer noch blockiert. Es staut sich deshalb auch ordentlich zurück. Ab Rösrath habt ihr 4 Kilometer Stau, mindestens 40 Minuten da für euch obendrauf. Und dann bitte auch weiter vorsichtig fahren auf der A59 von Köln nach Bonn. In der Ausfahrt nach Bonn-Vielich steht immer noch ein kaputtes Fahrzeug. Außerdem nochmal der Hinweis für die L158, das ist die Pecher Landstraße. Die ist in dieser Woche zwischen Wachberg-Pech und Bad Godesberg komplett gesperrt in beide Richtungen, weil da wird eine Brücke abgerissen. Ihr habt also auch wirklich keine Chance, da aktuell von Wachberg nach Godesberg zu kommen. Umleitungen für euch sind ausgeschildert. Außerdem habt ihr gerade Stau auf der A4 von Köln nach Aachen, zwischen dem Dreikäumer und Köln-Poll, 3 Kilometer stocken, 10 Minuten obendrauf. Auf der A59 von Köln nach Bonn, zwischen dem Dreikäumer und dem Flughafen, da 2 Kilometer, auch 10 Minuten plus. Und ihr steht in in Bonn in der Südstadt auf der Reuterstraße Richtung B9. Immer noch 10 Minuten plus für euch und es stockt auch weiter in Bonn-Beul auf der B56 Richtung Bonner Zentrum ab der Niederkassler Straße. Auch da müsst ihr ungefähr 10 Minuten mehr einplanen. Dann habt ihr uns noch Blitzer gemeldet und zwar einmal in Troisdorf-Altenrath. Da wird auf der Alte Kölner Straße geblitzt. Dann in Eidorf-Kehlenbach auf der L317 und auch noch ein Blitzer in Bonn-Bad Godesberg. Da wird weiter auf der Burgstraße geblitzt. Ihr habt noch mehr gesehen, dann gebt das auch gerne bei uns durch. Geht wie immer über die 0228 4007 111. Gute Fahrt euch.
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4: Und jetzt einer der großen Instagram-Hits dieses Sommers. Ihr habt das Lied schon in tausende von Reels gehört. Jetzt kommt's auch bei uns hier. 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

0: Mein Lieblingssong von Phil Collins. You'll be in my heart. 8:45 und das ist ja schon echt schräg, ne? Während viele von euch den Koffer vom Sommerurlaub noch gar nicht fertig ausgepackt haben oder erst jetzt in Richtung Strand und Sonne starten, sind andere schon komplett im Weihnachtsmodus. Ja, heute ist Montag, der 24. August und die Musiker aus unserer Playlist, die arbeiten jetzt schon an ihren Weihnachtssongs und Weihnachtsalben. Ja, wenn die im Winter rauskommen, dann muss man da jetzt dran sitzen und die Songs schreiben und produzieren. Hier, Beispiel von denen, die gestern Abend auf dem Kunstrasen auf der Bühne standen, bei The Boss Hoss, da ist das so gewesen.
1: Der Song ist im Spätsommer entstanden. Ich saß also in Badehose bei 35 Grad auf der Terrasse, schön mit Blick aufs Meer, zur Abkühlung, zwischendurch Planschen im Pool. So habe ich dann in diesem hochsommerlichen Surrounding unsere Christmas-EP fertig gemixt.
0: Ja, und das Tolle ist, wenn du im Sommer an Weihnachten denkst, dann kommen da so richtige Erkenntnisse. So war es zum Beispiel auch bei den Broilers, der Düsseldorfer Punkband, als die ihr Weihnachtsalbum gemacht haben. Erzählt Sänger Sammy.
2: Es wäre schön, wenn die Menschen diese Besinnlichkeit in das restliche Jahr tragen würden. Ne? Das wäre mal schön. Nicht nur an Weihnachten. Bisschen Demut, bisschen netter zueinander sein.
0: Ja, das können die No Angels, glaube ich, so unterschreiben. Auch die haben ihr Weihnachtsalbum natürlich schön im Sommer produziert.
3: Ich habe dann den ganzen Sommer immer so Weihnachtslieder als Ohrwurm gehabt. Und es waren wirklich die heißesten Tage des Jahres. Und wir standen dann in diesem Studio so mit Kulisse und Tannenbaum und Geschenken und einem dicken Winterpulli.
0: Ja, und deshalb, weil in 4 Wochen Heiligabend ist, hier sind die No Angels.
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0: Spaß. Spiel mal stattdessen nochmal die gestern Abend den Kunstrasen gerockt haben, oder? Hier sind The Boss Hoss und könnt ihr selber sagen, oder?
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1: Mit Katrin Meyer-Sebastian. Guten Morgen. Der Sommer in diesem Jahr hat in Deutschland volkswirtschaftliche Schäden in Höhe von mindestens 36 Milliarden Euro verursacht. Das hat Greenpeace ausgerechnet. Die Schäden kämen vor allem durch Ernteausfälle, Waldbrände und Gesundheitskosten, heißt es. Die Behörden im US-Bundesstaat Nevada haben wegen anhaltender Flächenbrände 42.000 Menschen zur Evakuierung aufgefordert. Weitere 45.000 sollen sich darauf vorbereiten. Die Flammen haben sich in einer hügeligen Region am Rande der Großstadt Reno ausgebreitet. Und jetzt das Wichtigste von hier. Der Flughafen Köln-Bonn ist der erste große Flughafen in ganz Deutschland, der sie komplett eingeführt hat. Neue hochmoderne CT-Scanner an der Sicherheitskontrolle. 11 Stück gibt es davon am Köln-Bonner Airport. Der Hauptunterschied zu den alten Geräten: Sie können Flüssigkeiten bis zu 2 Litern und Elektrogeräte scannen, ohne dass die Fluggäste sie aus dem Handgepäck nehmen müssen. Seit Anfang der Sommerferien laufen die Scanner und das ziemlich gut, sagt uns Flughafensprecherin Laura Scharmeitert.
2: Unsere neue Sicherheitskontrolle ist wirklich etwas, wo wir sehr stolz drauf sind, die für unsere Passagiere eine wahnsinnige Erleichterung bringt, auch für die Mitarbeitenden an den Scannern. Und insgesamt sind wir sehr, sehr froh, dass wir dieses Mammutprojekt abgeschlossen haben, dass es erfolgreich läuft und dass wir jetzt einer der ganz wenigen Flughäfen in Europa sind, die eine Full-CT-Anlage haben, also sprich, wo an jeder Spur CT-Scanner stehen.
1: Bis zu 220 Fluggäste kann ein neuer Scanner pro Stunde durchleuchten. Zum Vergleich, ein alter Scanner schaffte 80 Leute in gleicher Zeit.
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1: Das Bonner Ausländeramt zieht ab heute etappenweise um von der Oxfordstraße an den Probsthof 10. Erstmal packen rund 50 Mitarbeiter ihre Sachen. Erst am 7. September schließt das alte Ausländeramt ganz. Am 14. öffnet es dann komplett unter neuer Adresse. Am neuen Standort gibt es deutlich mehr Platz und er liegt verkehrsgünstig nah am Verteilerkreis. Heute Vormittag macht das Polizeimobil der Bonner Polizei Halt in Wachtberg-Berkum. Da gibt es Beratungen rund um Themen wie Einbruchschutz, Trickbetrug oder auch die Möglichkeit, einfach mal Fragen an die Polizei loszuwerden. Heute zwischen 10 und 13 Uhr geht das am EKZ am Wachtbergring. Der Park Kastanien am Bonner Rheinufer wird wieder geöffnet. Die Bundesanstalt für Immobilienaufgaben öffnet den Park an der amerikanischen Siedlung nach rund einem Monat wieder für Besucherinnen und Besucher. Dafür wird die Umzäunung noch abgebaut. Grund für die Schließung war die erhöhte Gefahr von Astbrüchen, nämlich durch Hitze und Trockenheit. Nach dem Wetterumschwung und der Abkühlung steht der denkmalgeschützte Park jetzt wieder allen offen. Wegen des hohen Alters der Bäume sollten Spaziergänger aber weiter aufmerksam sein. Die Gefahr sei noch nicht ganz gebannt. 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
3: Carsten Brandt, guten Morgen.
4: Halli, guten Morgen, hallo.
3: Dem Sommer geht noch nicht die Puste aus in dieser Woche. Wird noch mal heiß.
4: Ja, aber so eine Viagra könnte schon noch mal helfen, ne? wenn man 30 Grad haben will. Vielleicht schaffen wir es noch mal, aber wie gesagt, wird knapp. Ne? Da muss vielleicht mal ein bisschen Unterstützung rein. Donnerstag könnte es noch mal Richtung 30 Grad gehen. Heute bei 25 Grad und morgen ein paar Schauer. Also alles ziemlich wackelig. Ne?
3: Ich habe gerade vor meinem geistigen Auge so eine Wetter-Viagra. Heißt das, so eine blaue Pille mit einer Sonnenbrille auf einem Schirmchen.
5: Und die wirft man dann einfach irgendwo auf die Sonne?
3: Irgendwie sowas. Danke, Carsten. 13,6 Grad an unserer Wetterstation in Bonn-Wörbelchinghofen. Bad Honnef-Egidienberg ist bei 15,1, 10,8 bei euch im östlichen Rhein-Sieg-Kreis in Windeck-Hoogst.
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3: 4 Minuten nach 9:30, Sarah hat die Übersicht für euch.
5: Und wir starten nochmal mit der A3 Köln nach Frankfurt. Da hat es zwischen Lohmar Nord und Lohmar heute Morgen einen Unfall gegeben. Die rechte und die mittlere Spur sind weiter blockiert. Da läuft immer noch die Unfallaufnahme. Es staut sich deshalb dort ordentlich. Ab Rösrath 4 Kilometer Stau. Ihr müsst da immer noch 40 Minuten mehr einplanen. Und fahrt dann bitte auch weiter vorsichtig auf der A59 von Köln nach Bonn. In der Ausfahrt nach Bonn-Vieli steht immer noch ein kaputtes Fahrzeug. Außerdem habt ihr Stau auf der A4 von Köln nach Aachen. Zwischen dem Dreikolmer und dem Kreuz Köln-Süd immer noch 3 Kilometer Stau. In der Baustelle 10 Minuten obendrauf. Und auf der A59 von Köln nach Bonn zwischen dem Dreikolmer und dem Flughafen, da 2 Kilometer auch 10 Minuten plus. Außerdem wird noch geblitzt und zwar in Eitorf-Kehlenbach auf der L317 und auch in Troisdorf-Altenrath steht ein Blitzer auf der Alte Kölner Straße. Wenn ihr auch noch was gesehen habt, mehr Blitzer, mehr Staus, gebt das alles gerne durch. Die Nummer ist wie immer die 0228 4007 111. Gute Fahrt euch.
3: Und der Manfred hat natürlich völlig recht.
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3: Manfred schreibt, hey, in 4 Monaten ist Heiligabend, nicht in 4 Wochen, habe ich das gesagt? Aber offensichtlich habe ich das gesagt, ja. Muss ich mehr konzentrieren, weil sonst sind die Hörer hier von Radio Köln bald alle weg. Ich wollte keine Panik auslösen, lieber Manfred, tut mir leid. Also Heiligabend in 4 Monaten, nicht in 4 Wochen.

0: 1989.
1: Queen, I want it all.
0: Guck mal, der Leon hier schreibt: Guten Morgen, liebes Radio Bonn Rhein-Sieg Team. Ich war in der Türkei mit einem Kumpel. Auf eure Kosten.
2: Ach, guck mal.
0: Ja, Leon hat nämlich bei unserem Altus-Gewinnspiel einen Traumurlaub gewonnen. Es war mega schön, aber auch sehr warm. Wir haben eine Quad-Tour gemacht, Hammam-Massagen, Babykatzen gestreichelt, viel und gut gegessen und getrunken. Danke nochmal für die schöne Zeit. Liebe Grüße. Ja, wo wart ihr in Urlaub und wie war es? Habt ihr ein besonders tolles Urlaubserlebnis gehabt? Wenn ja, könnt ihr gerne mal eine Sprachnachricht oder eine WhatsApp rüberschicken. 0228 4007 111. Das hört sich dann gleich nach 10 die Kollegin Katrin Urbschat an.
3: Hallo.
0: Grüß dich. Warst du schon in Urlaub dieses Jahr? Oder?
3: Im April war ich tatsächlich in Spanien, aber da war es noch ein bisschen zu frisch. Also würde ich im Nachhinein nicht nochmal so machen. Da muss man doch ein bisschen später. Da waren dann so 23 Grad und sehr viel Wind. Also da saßst du dann doch mit Jogginghose und Pullover am Strand. Aber es war trotzdem ganz nett.
0: Ich war ja im Februar mal auf Malle. Das ist auch sehr räudig, weil da hat mich das meiste zu. Ja, das war sehr schön. Haben auch die meisten Hotels zu. Und da war ich in so einem kleinen Boutique-Hotel. Und da bist du wirklich so, also es ist ja mild. Ne? Es ist ja Frühling da. Ne?
3: Ist halt wie hier, ne?
0: Ja, bin über Karneval irgendwie abgehauen. Aber und war alleine im Bierkönig. Ich war ganz alleine im Bierkönig. Und,
3: aber dann lernt man ja schnell neue Leute kennen.
0: Nee, ich war ja alleine.
3: Was hast
0: du an dem Wort alleine nicht verstanden?
3: Okay, ja.
0: Ich war wirklich alleine im Bierkönig. Und da war aber dann Happy Hour und dann hatte ich dann so zwei große Humpen vor mir stehen, die ich beide alleine austrinken musste. Eure schönsten Urlaubserlebnisse erzählt sie uns. Und morgen geht es dann um Dinge, die tatsächlich nur im Urlaub gut schmecken. Aber dazu dann morgen mehr. Viel Spaß mit Katrin und wir sind morgen wieder da. Bis dann. Tschüss.
3: Tschüss.

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1: Mit José Nachsiandi. Guten Morgen. Die extreme Hitze und Trockenheit der vergangenen Wochen kosten die deutsche Wirtschaft wohl mindestens 36 Milliarden Euro. Das hat Greenpeace ausgerechnet. Die Umweltschützer haben bei ihrer Rechnung nach eigenen Angaben die wirtschaftlichen Schäden durch Ernteausfälle, durch Waldbrände, Gesundheitskosten und auch die Produktivitätsverluste berücksichtigt. Frage an Marc Weiß. Laut Greenpeace ist das sogar eine eher vorsichtige Schätzung, ne?
2: So sagen sie, ja. Greenpeace geht davon aus, dass die Folgekosten noch viel höher sind. Nur kann man das noch gar nicht einschätzen. Da geht es vor allem um zum Beispiel Ausfälle in Fabriken, weil Kühlwasser fehlte. Da fehlen noch verlässliche Zahlen. Noch wissen wir auch nicht, welche Schäden und Kosten die erhöhte Ozon- und Feinstaubbelastung zum Beispiel in der Hitzewelle verursacht haben. Also da kommt wohl noch was auf die Gesamtsumme drauf, sagt Greenpeace. Die Umweltschützer sprechen von einem erschütternden Ergebnis und darauf müsse die Bundesregierung jetzt endlich reagieren und den Klimaschutz auch wirklich ernst nehmen. Ein weiter so dürfe es nicht geben. So ähnlich hat sich heute auch schon der Klimaforscher Stefan Rahmstorf vom Potsdam-Institut für Klimafolgenforschung geäußert. Rahmstorf sagte in der Rheinischen Post, wir müssen jetzt handeln, sonst werde es immer schlimmer. Sonst würde also der aktuelle Hitzesommer, den wir jetzt aus den vergangenen Wochen kennen, bald zum Normalzustand und die extremen Hitzewellen ja dann eben noch heißer.
1: Danke, Marc. Und diese Themen sind heute Vormittag auch noch wichtig. In Berlin endet heute die politische Sommerpause. Mit besonderer Aufmerksamkeit wird auf das erste Treffen der CDU-Spitze mit Kanzler Merz geschaut. Der Bundesgeschäftsführer des Mittelstandsverbands Ahlhaus hat Merz dazu aufgerufen, in der Koalition stärker durchzugreifen. Die Vorsitzende des AOK-Bundesverbandes Reimann hat sich gegen die geplante Abschaffung der telefonischen Krankschreibung gestellt. Gerade bei Infektionswellen sei sie ein gutes Mittel, um Ansteckungen zu vermeiden und medizinisches Personal zu schützen, sagte sie. Die Ukraine feiert heute den 35. Jahrestag ihrer Unabhängigkeit von der Sowjetunion. Auch in NRW gibt es deshalb Veranstaltungen. Die größten in Köln. Hier wird das Friedensgebet im Kölner Dom am Mittag zum Beispiel im Zeichen des Krieges stehen. Am Nachmittag soll dann eine Menschenkette rund um den Dom den Zusammenhalt mit der Ukraine symbolisieren. Aus Köln berichtet Frank Waltel.
3: Wenn sich Menschen rund um den Kölner Dom an den Händen halten, entstehe ein starkes Bild. Europa halte zusammen, so die Vorsitzende des Blau-Gelben Kreuzes Linda May. Und die Ukraine sei Teil davon. Bei der Kundgebung wird unter anderem auch NRW-Europaminister Liminski sprechen, genau wie die stellvertretende NRW-Ministerpräsidentin Neubauer. Sie erklärt im Vorfeld, Solidarität brauche Haltung, Präsenz und Ausdauer. Man werde nicht weichen und stehe weiter fest an der Seite der Ukraine, so die Grünen-Politikerin.
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4: Mit Katrin Meyer-Sebastian. Seit Anfang der Sommerferien läuft es ziemlich gut bei der Sicherheitskontrolle am Flughafen Köln-Bonn. Diese Zwischenbilanz hat der Airport jetzt gezogen. Denn seit knapp 6 Wochen sind die neuen hochmodernen CT-Scanner da im Einsatz und die bringen für Reisende und Mitarbeiter enorme Erleichterungen. Welches Thema gleich bei uns in den nächsten News von hier um 9:30.
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5: Heute nochmal richtig schön, viel Sonne, keine Wolken und es bleibt heute auch trocken bei warmen Temperaturen von 24 Grad. In der Nacht kühlt es dann wieder ein bisschen runter auf unter 15 Grad, aber auch das ist noch in Ordnung. Aktuell haben wir in Bonn-Beul-Bechlinghofen 14,6 Grad. Der Blick auf die Straßen im Radio Bonn-Rhein-Siegland. Auf der A3 hat es einen Unfall gegeben in Richtung Frankfurt zwischen Rösrath und Lohmar. Deswegen 4 Kilometer Stau, 40 Minuten müsst ihr da mehr einplanen. Ansonsten die A59 Richtung Bonn zwischen dem Dreieck Köln-Heumer und Flughafen Köln-Bonn, 2 Kilometer Stau. Und dann die A4 Richtung Aachen zwischen dem Dreieck Köln-Heumer und Köln-Eifeltor, 5 Kilometer stockend, auch hier 10 Minuten plus. Blitzer sind mir aktuell keine gemeldet. Wenn ihr jetzt aber sagt, ich habe noch was gesehen, Staus oder Blitzer, dann immer her damit, mit einfach durchklingeln oder uns eine WhatsApp-Sprachnachricht schicken. Geht beides einfach an die 0228 4007 111. Gute Fahrt euch!
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5: 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Hallöchen. Und im Netz kursieren ja immer so viele Kommentare und einen, den lese ich euch jetzt mal vor. Je weniger Frau singen kann, desto mehr Haut. Solche Kommentare bekommt die Sängerin Leonie auf ihren Social-Media-Kanälen immer wieder. Auf diesen Kommentar hat sie mit einem Video reagiert. Sie sitzt darin mit einer dicken Winterjacke, die bis oben hin zugesippt ist, auf einem Stuhl, spielt Gitarre und singt dazu, ohne Playback, ohne alles, einfach nur roh in die Kamera. So hat es sich angehört.

Ich würde behaupten, damit hat sie auf jeden Fall gut gekontert. Und von Leonie und ihrer tollen Stimme hören wir gleich mehr in unserer extra langen Musikstrecke. Jetzt starten wir aber mit Body von Loud Luxury. 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
1: Mit Katrin Meyer-Sebastian. Guten Tag. Viele Nutzer des KI-Chatbots ChatGPT in Deutschland bekommen ab heute Werbung angezeigt. Die Werbung in der kostenfreien und der günstigsten Zahlversion wird unterhalb einer Antwort angezeigt und als gesponsert gekennzeichnet. Wegen schwerer Waldbrände haben im US-Bundesstaat Nevada mehr als 40.000 Menschen ihre Häuser verlassen müssen. Weitere 45.000 sollen sich auf eine Evakuierung vorbereiten. Die Flammen am Rand der Großstadt Reno hatten sich gestern schnell auf eine Fläche von mehr als 6.000 Hektar ausgeweitet. Und jetzt das Wichtigste von hier. Für viele Reisende ist das vermutlich der stressigste Part vor dem Flug in den Urlaub, die Sicherheitskontrolle. Anders sieht es neuerdings am Flughafen Köln-Bonn aus. Da stehen nämlich 11 hochmoderne CT-Scanner. Sie ermöglichen Fluggästen, Elektrogeräte und Flüssigkeiten bis zu 2 Litern problemlos im Handgepäck mitzunehmen, sogar ohne sie am Security-Check auszupacken. Knapp 6 Wochen sind die neuen Scanner jetzt im Einsatz und das Feedback der Reisenden ist durchweg positiv.
2: Mega entspannt. Es ist so, so viel angenehmer, wenn man alles in der Tasche tragen lassen kann. So ein bisschen Unsicherheit ist natürlich immer noch drin, weil es einfach lange so war, aber es ist einfach so, so viel entspannter.
3: Das war super einfach, wir sind super schnell durchgekommen, auch mit dem Kleinen hat das gut geklappt, also alles in allem eine Erleichterung.
1: Gerade jetzt in den Sommerferien empfiehlt das Flughafenpersonal aber außerdem, sich einen Zeitslot bei der Sicherheitskontrolle zu buchen. Das geht über die Seite von Cologne Gateway. In Bonn zieht das Ausländeramt etappenweise um. Das bedeutet, dass das Amt diese Woche weniger Besucher empfangen kann. Erstmal ziehen ab heute nur 50 Arbeitsplätze an den Propsthof 10. Der alte Standort an der Oxfordstraße bleibt vorerst geöffnet. Das ändert sich dann in 2 Wochen. Ab dem 7. September schließt das Ausländeramt dort komplett. Dann ziehen auch die übrigen Mitarbeiter um. Und ab dem 14. September öffnet das Ausländeramt dann vollständig an neuer Adresse. Am Propsthof gibt es deutlich mehr Platz, sagt die Stadt. Es sei außerdem gut mit den öffentlichen Verkehrsmitteln erreichbar und liege nah am Verteilerkreis. Das ehemalige Kaufhofgebäude in Siegburg hat wohl bald einen neuen Besitzer. Die Gespräche des Investors mit der Bank sind in der Abschlussphase, das berichtet die Stadt Siegburg. Der Kredit zum Kauf sei so gut wie in trockenen Tüchern. Ein Investor will das Gebäude ja kaufen und umbauen. Die Bank hat die Unterlagen zu dem Projekt und zur Finanzierung geprüft. Sie geht davon aus, dass das Konzept funktionieren kann. Die Siegburger Politik freut sich über die Fortschritte. Die städtische Wirtschaftsförderung unterstützt das Projekt aktiv, hat dem Investor auch schon Kontakte vermittelt. Geplant ist im alten Kaufhofgebäude künftig ein Mix aus Shopping, Wohnen und Büros. 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
4: Heute ganz viel Sonne, keine Wolken und vor allem trocken. Das Ganze bei bis zu 24 Grad in der Spitze. Ein schöner Montag, um in diese letzte Ferienwoche zu starten. Morgen und übermorgen dann aber auch wieder Regen und weniger Sonne. Mittwoch dafür aber bis zu 26 Grad. Aktuell haben wir in Bonn-Hoholz 14,8 Grad. Wir schauen auf die Straßen im Radio Bonn-Rhein-Siegland. Stau auf der A3 Richtung Frankfurt zwischen Rösrath und Lohmar. 3 Kilometer Stau, eine Viertelstunde plus. Und dann die A59 Richtung Bonn zwischen Troisdorf und dem Dreieck St. Augustin West. Hier 2 Kilometer Stau, 10 Minuten plus. Ansonsten war es das schon von meiner Seite. Wenn ihr aber noch was gesehen habt, Staus oder Blitzer, dann immer gerne her damit. Meldet die gerne. Geht beides unter der 02284 007 111.
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4: Mit Katrin Urbschardt. Hallo. Und ich wünsche euch jetzt einen schönen Start in den Montag mit Murder on the Dancefloor.

0: ist Radio Bonn-Rhein-Sieg am Vormittag und eine Frage, die haben sich ziemlich viele Leute aktuell gestellt und das ist, wo war oder ist eigentlich Friedrich Merz?
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1: Mit José Nachciandi. Guten Tag. In der Debatte um die Gesundheitsreform war es in den vergangenen Wochen etwas stiller geworden. Diese Ruhe beendet jetzt die AOK. Die Krankenkasse nimmt weite Teile der Regierungspläne auseinander und fordert, sie so nicht umzusetzen. Frage an Marc Weiß aus dem News-Team. Es geht dabei unter anderem um die telefonische Krankschreibung, ne?
2: Ja, genau. Und die sollte man unbedingt beibehalten, sagte AOK-Chefin Reimann in den Funke-Zeitungen. Die telefonische Krankschreibung sei gerade in Zeiten von Infektionswellen ein sehr gutes Mittel. So könnte man Ansteckungen in den Praxen vermeiden und auch das medizinische Personal schützen. Das wird ja oft vergessen. Wir reden meistens über Ansteckungen im Wartezimmer, aber auch das Personal kann sich natürlich infizieren. Reimann kann auch die ganze Begründung der Bundesregierung absolut nicht verstehen, denn sie sieht gar keinen Missbrauch von Regelungen bisher. Weder bei der telefonischen Krankschreibung noch bei der AU ab dem dritten Tag. Die AOK habe gar keine Veränderungen beim Krankschreibungsverhalten der Ärzte gesehen, sagt Reimann, auch in der Corona-Pandemie nicht. Und deshalb, man ahnt es schon, hält die AOK auch nichts von dem Plan, schon ab dem ersten Tag eine AU vorlegen zu müssen. Das sei im Übrigen personell auch gar nicht zu stemmen, sagt sie. Wenn jeder mit jedem Problem schon ab dem ersten Tag zum Arzt müsse, dann binde das eine Kapazität, die schlichtweg nicht vorhanden sei, sagt Reimann.
1: Danke, Marc. Und diese Themen sind heute Vormittag auch noch wichtig. Die EU hat zum Unabhängigkeitstag der Ukraine neue Rüstungshilfen im Wert von 6,1 Milliarden Euro genehmigt. Die Mittel sind für Flugabwehrsysteme, Raketen, Munition und Radaranlagen vorgesehen, heißt es von der EU-Kommission. Hintergrund sind die russischen Angriffe mit ballistischen Raketen und Drohnen. Die Folgen der extremen Hitze und wochenlanger Trockenheit kosten die deutsche Wirtschaft mindestens 36 Milliarden Euro. Das schätzt die Naturschutzorganisation Greenpeace. Sie hat die Schäden durch Ernteausfälle, Waldbrände, Gesundheitskosten und Verluste in der Produktivität eingerechnet. In den Niederlanden ist ein Bus verunglückt, in dem auch Schüler aus Deutschland an Bord waren. Der Bus mit österreichischem Kennzeichen prallte nordöstlich von Amsterdam mit einem Kleintransporter zusammen. Woher die deutschen Schüler stammen, wissen wir momentan noch nicht. In Hannover steht am Mittag ein mutmaßlicher Bankräuber vor Gericht, der bei seinem Überfall ganze 10 Euro erbeutet hatte. Es war wohl mehr geplant, dafür hatte sich der 28-Jährige aber offenbar die falsche Bank ausgesucht. Laut Anklage hatte er einen Bankmitarbeiter mit einem Messer bedroht und Bargeld gefordert. In der Filiale gibt es allerdings keine Bargeldbestände und auch keine Kasse. Nach einigen Wortgefechten soll der Mann schließlich von anderen Kunden überwältigt worden sein. Einer habe ihm 10 Euro angeboten, wenn er ihm das Messer übergebe, heißt es. Darauf ließ er sich ein und konnte später ohne Messer, aber um 10 Euro reicher, festgenommen werden. Das Motiv ist nach Angaben eines Gerichtssprechers unklar. Der Mann soll drogensüchtig sein.
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3: Mit Katrin Meyer-Sebastian. Viel mehr Platz soll es geben und das Amt soll auch gut zu erreichen sein. Heute startet der Umzug des Bonner Ausländeramtes von der Oxfordstraße an den Probsthof. Das passiert nach und nach. Jetzt packen erstmal 50 Mitarbeiter dort ihre Sachen. Einzelheiten gibt's gleich bei uns in den nächsten News von hier um halb.
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4: Der Montag zeigt sich von seiner schönsten Seite. Blauer Himmel und Sonne und das bei richtig freundlichen 24 Grad in der Spitze. Das bleibt dann auch den ganzen Tag so nett. Das Thermometer in Bonn auf dem Venusberg steht gerade auf 15,7 Grad. Der Blick auf die Straßen im Radio Bonn-Rhein-Siegland, der geht schnell. Keine größeren Staus mehr, nur ein Blitzer in Seelscheid auf der B56 Richtung Pohlhausen. Wenn ihr jetzt sagt, wir haben aber noch was gesehen, Staus oder Blitzer, dann klingelt doch einfach durch oder schickt mir eine WhatsApp-Sprachnachricht hier ins Studio. Geht beides an die 0228 4007 111. Gute Fahrt euch.
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4: Mit Katrin Urbschardt. Hallo. Ja, für viele ist es der Traum, mit ihrem Idol zusammen auf der Bühne zu stehen und vielleicht sogar zu singen. Und bei einem der letzten Konzerte von Nico Santos ist genau das hier passiert.
5: Leute, was jetzt kommt, ist nicht abgesprochen. Hier hat sich ein junger Mann, beziehungsweise nein, es haben sich 40 Mädchen hier beworben. Die haben so gemacht, der hier, Nico. Dieser Mann hat ein Justin Bieber T-Shirt an.
4: Ja, bei Justin Bieber rasten immer alle aus. Und genau diesen Jungen hat er auf die Bühne geholt und zusammen haben sie Boyfriend von, klar, Justin Bieber gesungen. Richtig gut übrigens auch. Und es ist auch einfach krass, dass Nico Santos einfach so aus dem Ärmel schüttelt, den Song dann so auf dem Klavier zu spielen und so mitzusingen. Das ist irgendwie schon krass. Talent ist eben Talent. Und jetzt gibt's für euch hier All-Time-High von Nico Santos. Einer von 6 Songs am Stück.

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1: Mit Katrin Meyer-Sebastian. Guten Tag. Im US-Bundesstaat Nevada haben wegen anhaltender Flächenbrände 42.000 Menschen ihre Häuser verlassen. Weitere 45.000 sollen sich darauf vorbereiten. Die Flammen haben sich in einer hügeligen Region am Rande der Großstadt Reno ausgebreitet. Norwegen bangt um König Harald V. Nach einer Blutkrankheit hat sich der 89-Jährige jetzt auch eine bakterielle Infektion zugezogen. Ärzte sprechen von einem ernsten Zustand. Und jetzt das Wichtigste von hier. Auch wenn es seit der vergangenen Woche häufiger regnet, teils auch ausgiebiger, die Böden bei uns sind ausgetrocknet. Die Bäume auch hier in der Region leiden deshalb unter Stress, unter sogenanntem Trockenstress. Darauf weist der Landesbetrieb Wald und Holz aus Bonn hin. Besonders Buchen zeigten gerade deutlich, dass es ihnen nicht gut gehe. Ihr Laub werde braun und welk. Viele Bäume werfen schon ihre Blätter ab, heißt es aus Bonn. Viele der Buchen, die jetzt schon ihr Laub abwerfen, müssten im Herbst wohl gefällt werden, sagte uns ein Förster. Noch dramatischer seien derzeit aber sogenannte Grünastabbrüche, dann könnten auch mal oberschenkeldicke Äste zu Boden krachen, die eigentlich gesund aussehen. Vor allem Buchenwälder sollten Spaziergänger aktuell deshalb besser meiden, heißt es. In Bonn zieht das Ausländeramt etappenweise um. Das heißt, dass das Amt diese Woche weniger Besucher empfangen kann. Erstmal ziehen nur 50 Arbeitsplätze an den Propsthof 10. Der alte Standort an der Oxfordstraße bleibt vorerst geöffnet. Das ändert sich dann in 2 Wochen. Ab dem 7. September schließt das Ausländeramt dort komplett und dann ziehen auch die übrigen Mitarbeiter um. Ab dem 14. September öffnet das Ausländeramt dann vollständig unter neuer Adresse. Am Propsthof gibt es deutlich mehr Platz, sagt die Stadt. Er sei außerdem gut mit öffentlichen Verkehrsmitteln erreichbar und liege nah am Verteilerkreis. Die Bonn Capitals werden am kommenden Wochenende gegen die Untouchables Paderborn im Halbfinale der Deutschen Baseballliga antreten. Die Paderborner hatten sich gestern gegen die Heidenheim Heideköpfe durchgesetzt. Dass die Bonner im Halbfinale stehen, hatte sich schon am Samstag entschieden. Da hatten die Capitals mit 4:1 bei den Stuttgart Reds gewonnen und damit die Best-of-5-Viertelfinalserie vorzeitig für sich entschieden. Die ersten beiden Spiele der Halbfinalserie finden am kommenden Wochenende in der Bonner Rheinaue statt. Das erste Spiel steht am nächsten Samstagabend um 18 Uhr an. Das zweite ist für Sonntag um 14 Uhr angesetzt. 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
2: Heute bleibt es den ganzen Tag schön, kein Regen, dafür aber jede Menge Sonne. Die Temperaturen steigen auf bis zu 24 Grad in der Spitze. Aktuell haben wir in Bonn-Beul-Bechlinghofen 19,4 Grad. Ab morgen dann wieder mehr Wolken und auch Regen, der runterkommt. Die Temperaturen weder richtig heiß noch richtig kalt mit um die 20 Grad. Der Blick auf die Straßen im Radio Bonn-Rhein-Siegland. Achtung auf der A3 Richtung Frankfurt zwischen dem Kreuz Bonn-Siegburg und Siebengebirge. Gefahr durch Gegenstände hier auf der Fahrbahn. Ansonsten aber gute Nachrichten von den Autobahnen. Keine größeren Staus, nur einen Blitzer habe ich für euch in Seelscheid auf der B56 Richtung Pohlhausen. Wenn ihr jetzt aber noch was gesehen habt, Staus oder Blitzer, dann meldet die doch gerne, klingelt durch oder schickt uns eine WhatsApp-Sprachnachricht. Einfach an die 0228 4007 111. Gute Fahrt euch.
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2: Mit Katrin Urbschardt. Hallo. Und ich wünsche euch noch eine schöne letzte Ferienwoche, falls ihr noch in den Ferien seid, bevor ihr dann wieder at 5 a.m. aufsteht.

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0: Stars live sehen und denen dann auch noch ganz nah kommen? Für Carina war das gestern Realität. Sie hat bei uns VIP-Karten für das Boss-Hoss-Konzert auf dem Kunstrasen hier bei uns in Bonn gewonnen. Ein Mega-Konzert. Kollegin Katrin Teske aus der Musikredaktion hat sie gestern auch begleitet.
1: Getroffen haben wir uns am Einlass. Da haben wir uns erst einmal die schicken VIP-Bändchen abgeholt. Und Carina und ihre Schwester Melanie waren schon sehr gespannt und hatten eine genaue Wunschvorstellung vom Abend.
2: Natürlich die von nahe zu sehen, das wäre halt total cool. Und ich hoffe, dass das Essen gut ist.
1: Und genau diese Kombination, die haben sie bekommen. Carina und Melanie hatten total Glück. Sie durften mit uns ins Backstage und The Boss House treffen.
2: Ich bin gerade völlig geflasht. Sowas habe ich noch nie erlebt und kann mir noch gar nicht vorstellen, die echt zu treffen.
1: Die Aufregung war ganz groß. Tourbusse, die Bühne von hinten, der Catering-Bereich der Stars. Es gab so viel zu sehen, aber das Highlight war natürlich dieser Moment.
3: Hallo, willkommen.
2: Hi.
1: Elek und Sascha von The Boss House persönlich zu treffen.
2: Ich bin völlig überwältigt. Oh mein Gott, ich kann die Tattoos im Detail sehen.
1: Das hat die Vorfreude auf das Konzert natürlich noch größer gemacht, aber nicht nur unsere Gewinnerinnen haben sich dann darauf gefreut. Elek meinte das hier.
3: Also wir sind sehr gerne hier, ich glaube das dritte oder vierte Mal, ich weiß nicht genau. Und es ist immer wieder wunderschön, weil es eine tolle Location ist, super gelegen im Park hier am Rhein und die Bühne ist grandios, die Bedingungen von den Veranstaltern her sind top.
1: Und Top-Bedingungen nach einem Top-Treffen schaffen natürlich ein Megakonzert. The Boss House haben 21 Lieder gerockt, mitsamt Pyrotechnik, Konfettikanonen, einem Handylichtermeer bei Jolene, tollen Fan-Momenten. Es war sogar ein Fan extra aus Amerika, aus Idaho angereist. Überall waren Cowboy-Hüte, Cowboy-Boots, Holzfällerhemden. Es hat sich ein bisschen wie ein Konzert im Wilden Westen angefühlt. Und das abgerundet mit leckeren Drinks und Snacks, ein totales Highlight.
2: Das war fantastisch, absolut großartig und super Event. Auch dieser VIP-Bereich, sowas habe ich noch nie erlebt.
1: Also Fazit, gutes Konzert, super schönes, spontanes Treffen mit The Boss House und ein Abend, den man einfach wiederholen will.
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1: Mit José Nafsiandi. Guten Tag. Ab morgen sollen bei VW die Wochen der Wahrheit beginnen. Für die nächsten Tage sind 9 außerordentliche Betriebsversammlungen angesetzt. Die Konzernspitze will die Mitarbeiter über die Zukunft informieren. Dabei geht es vor allem um den weiteren Stellenabbau und um Werksschließungen. Zehntausende Arbeitsplätze und die Standorte Emden, Hannover, Zwickau und Neckarsulm stehen auf der Kippe. Marc Weiß mit den Details.
2: Die VW-Mitarbeiter haben nach eigenen Angaben in den vergangenen Wochen nicht nur um ihre Jobs gekämpft, sondern vor allem um Informationen. Die Konzernspitze hält sich sehr bedeckt und beschreibt vor allem die Krise, nicht aber die geplanten Reaktionen. Dem Betriebsrat reicht das nicht, deshalb hat die Arbeitnehmervertretung zu Betriebsversammlungen eingeladen, bei denen der Vorstand der Belegschaft Rede und Antwort stehen soll. In internen Umfragen zur Stimmung in der Belegschaft schneidet die Kommunikation der VW-Spitze katastrophal schlecht ab. Leider gilt das laut VW-Chef Blume aber auch für die Verkaufszahlen. Blume sagt, VW verdiene zu wenig, um damit die Zukunft finanzieren zu können. Die bisherigen Einsparungen reichten nicht aus. Als größte Herausforderungen nennt Blume die US-Zölle, den Einbruch des chinesischen Marktes, geopolitische Konflikte wie im Persischen Golf, den immer härteren Wettbewerb in Europa und massive Regulierungen durch die Politik.
1: Und diese Themen sind heute Mittag auch noch wichtig. Die AOK ist gegen die geplante Abschaffung der telefonischen Krankschreibung. AOK-Chefin Reimann sagte der Funke Mediengruppe, gerade bei Infektionswellen sei sie ein gutes Mittel, um Ansteckungen zu vermeiden und medizinisches Personal zu schützen. Während der Corona-Pandemie habe man keine Veränderungen im Krankschreibungsverhalten der Ärzte gesehen. Hinweise auf einen Missbrauch lägen nicht vor. Die EU hat neue Rüstungshilfen für die Ukraine im Wert von 6,1 Milliarden Euro genehmigt. Laut EU-Kommission ist das Geld für Flugabwehrsysteme, Raketen, Munition und Radaranlagen vorgesehen. Das Interesse am klassischen Festnetz geht weiter zurück. Im vergangenen Jahr gab es einen besonders starken Rückgang. Laut Vergleichsportal Verivox hatten im vergangenen Jahr nur 61% der Nutzer Interesse am Festnetz. Im DFB-Pokal wird heute weitergespielt. 3 Fußball-Bundesligisten sind am Abend im Einsatz und kämpfen um den Einzug in die zweite Runde. Der Hamburger SV und der 1. FC Köln sind jeweils bei Drittligisten zu Gast. Der HSV beim SC Verl, die Kölner bei den Würzburger Kickers. Zur gleichen Zeit tritt Zweitligist VfL Wolfsburg beim Regionalligisten VSG als Glienicke an. Abgerundet wird der Pokalabend mit dem Auftritt von FC Schalke 04. Schalke tritt beim Viertligisten Hallescher FC an.
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3: Mit Katrin Meyer-Sebastian. Keine Spur von Urlaub und Erholung. Viele Bäume bei uns in der Region sind gestresst. Sie leiden unter Trockenstress, das sagt der Landesbetrieb Wald und Holz aus Bonn. Er macht sich vor allem Sorgen um die Buchen und warnt Spaziergänger aktuell vor Buchenwäldern. Hören wir uns an in den nächsten News von hier um 9:30.
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4: Die letzte Woche der Sommerferien beginnt mit jeder Menge Sonne und einem blauen Himmel. Ganz heiß wird's zwar nicht, dafür bekommen wir aber freundliche 24 Grad. Und aktuell messen wir in Niederkassel-Ranzel auch schon 18,8 Grad. Blick auf die Straßen im Radio Bonn-Rhein-Siegland. Immer noch Achtung auf der A3 Richtung Frankfurt zwischen dem Kreuz Bonn-Siegburg und Siebengebirge. Gefahr durch Gegenstände auf der Fahrbahn. Ansonsten aber gute Nachrichten, ihr kommt aktuell gut durch. Nur noch einen Blitzer habe ich für euch in Seelscheid auf der B56 Richtung Pohlhausen. Wenn ihr jetzt aber sagt, ich habe doch noch was gesehen, Staus oder Blitzer, dann meldet die doch immer gerne, klingelt einfach durch oder schickt uns eine WhatsApp-Sprachnachricht unter der 0228 4007 111. Gute und vor allem sichere Fahrt euch.
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4: Mit Katrin Urbschatz. Hallo. Ja. Ein paar Leuten von euch geht's vielleicht genauso wie mir. Heute Abend spielt wieder der 1. FC Köln und die Vorfreude bei mir ist riesig. Und vielleicht bei euch auf. Come on, FC an der Stelle.

0: Heute entscheidet sich laut Bauernregel, wie das Wetter im Herbst eigentlich wird. Aber komischerweise hatten wir letzte Woche schon mal so einen Tag. Also es gibt anscheinend mehrere Bauernregeln, die jetzt so besagen, wie denn eigentlich das Wetter werden soll. Carsten Brandt, du als Wetterexperte, wie weit im Voraus kann man das Wetter denn tatsächlich vorhersagen?
1: Ja, also so definitiv immer nur so 5 bis 7 Tage. Und über Wochen ist halt immer sehr schwierig, immer so eine Tendenz. Ne? Also lasst euch jetzt nicht verschrecken, egal was die Bauernregeln im Augenblick sagen. Heute ist Fakt. Schönes Wetter angesagt. Ja, 25 Grad. Und wenn das eine positive Tendenz für den Herbst gibt, gut, nehmen wir das doch einfach so mit, mental.
0: Auf jeden Fall. Muss,
1: das ist doch das Entscheidende.
0: Also wenn der
1: oder?
0: Herbst so wird wie heute, dann wird er richtig schön. Die ganze Woche, jetzt ist die letzte Sommerferienwoche angebrochen, aber die wird jetzt auch nochmal schön für alle Schulkids, die noch frei haben.
1: Ja, mit so ein paar Abstrichen. Ich sag mal, morgen sind ein paar Schauer und Gewitter unterwegs. Warm ist es auf jeden Fall. Ich sag ja, ich muss dir erzählen, gestern war ich im Freibad so gut wie ganz alleine. Ja, also da war das Wasser schon ziemlich kühl, 21 Grad. Aber wenn ihr Lust habt, heute Nachmittag kann man reingehen. Ich denke mal, dann geht es mit der Sonne und 25 Grad kann man es machen. Mittwoch, Donnerstag ist warm, Donnerstag fast 30 Grad. Allerdings, wie gesagt, immer einzelne Schauer und Gewitter möglich. Also ganz stabiles Sommerwetter ist das nicht mehr. Aber wenn ihr nochmal Lust auf Freibad, dann geht jetzt nochmal. Ne? Wahrscheinlich ist ja schon nächste Woche oder übernächste Woche dann Schluss. Ne?
0: Auf jeden Fall. Heute nochmal auskosten, das schöne Wetter.
1: Ja. Genauso ist das.
0: Danke dir.
1: Bitte, ne? Tschüss.

0: Ah, ist das nicht geil? Nie wieder das Wasser notgedrungen wegächsen oder panisch den Laptop aus dem Rucksack kramen? An der Sicherheitskontrolle am Flughafen Köln-Bonn stehen nämlich seit Anfang der Ferien 11 neue und hochmoderne CT-Scanner. Die durchleuchten euer Handgepäck, ohne dass ihr Flüssigkeiten und Elektrogeräte extra rausnehmen müsst. Ludmila und ihre Familie haben die neuen Scanner zum allerersten Mal benutzt und sind richtig begeistert.
1: Wir mussten nichts auspacken. Wir haben ja Kontrolle gemacht, einmal durchgeguckt und dann durften wir auch unsere Sachen mitnehmen. Das ging ganz schnell und ganz easy.
0: Und dadurch schafft so ein neuer Scanner auch bis zu 140 Leute mehr pro Stunde als noch einer von den alten Scannern. Klingt erstmal ziemlich stressig für die Mitarbeiter am Security-Check. Tatsächlich ist die Arbeit seitdem aber deutlich entspannter geworden, sagt zumindest die Flughafensprecherin Laura Schameitert.
2: Die Passagiere sind einfacher sozusagen zu handeln. Man muss sie nicht mehr bitten, alles rauszuholen. Man muss sie nicht mehr bitten, alles in drei verschiedene Wannen aufzuteilen. Es geht alles wesentlich schneller. Und wenn der Passagier entspannt ist, ist es natürlich für den Mitarbeiter auch gut.
0: Der Flughafen Köln-Bonn ist bis jetzt der einzige große Flughafen in Deutschland, der ausschließlich die neuen Scanner einsetzt. Gehört habt ihr es bei Radio Bonn-Rhein-Sieg. Jetzt noch.

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1: Mit Katrin Meyer-Sebastian. Guten Tag. Viele Nutzer des KI-Chatbots ChatGPT in Deutschland bekommen ab heute Werbung angezeigt. Die Werbung in der kostenfreien und der günstigsten Kaufversion wird unterhalb einer Antwort angezeigt und als gesponsert gekennzeichnet. Norwegen bangt um König Harald V. Nach einer Blutkrankheit hat sich der 89-Jährige jetzt auch eine bakterielle Infektion zugezogen. Ärzte sprechen von einem ernsten Zustand. Und jetzt das Wichtigste von hier. Es regnet seit der vergangenen Woche wieder häufiger bei uns. Die Böden sind trotzdem ausgetrocknet. Die Bäume auch hier in der Region leiden deshalb unter Stress, unter sogenanntem Trockenstress. Darauf weist der Landesbetrieb Wald und Holz aus Bonn hin. Besonders Buchen zeigten gerade deutlich, dass es ihnen nicht gut gehe. Ihr Laub werde braun und welk. Viele Bäume werfen jetzt schon ihre Blätter ab, heißt es aus Bonn. In manchen Wäldern wirke es laut den Experten, als hätte der Herbst schon Einzug gehalten. Viele der Buchen, die jetzt schon ihr Laub abwerfen, müssten im Herbst wohl gefällt werden, sagt uns ein Förster. Noch dramatischer seien sogenannte Grünastabbrüche. Dann könnten auch mal dicke Äste zu Boden krachen, die eigentlich gesund aussehen. Die Bundespolizei hat am Flughafen Köln-Bonn einen 38-Jährigen aus dem Kosovo festgenommen. Er wollte eigentlich nach Pristina fliegen. Bei der Ausreisekontrolle wurde aber festgestellt, dass hier gegen den Mann ein Haftbefehl vorlag. Er war wegen Fahrens ohne Führerschein verurteilt worden. Eigentlich hätte der Mann deshalb für 75 Tage ins Gefängnis gemusst. Stattdessen zahlte er gleich vor Ort über 7.700 Euro Geldstrafe und Prozesskosten und konnte der Haft damit entgehen. Der 38-Jährige konnte dann doch noch in den Kosovo fliegen. Die Bonn Capitals treffen am kommenden Wochenende im Halbfinale der deutschen Baseball-Liga auf die Untouchables Paderborn. Die Paderborner hatten sich gestern gegen die Heidenheim Heideköpfe durchgesetzt. Dass die Bonner im Halbfinale stehen, hatte sich schon am Samstag entschieden. Da hatten die Capitals mit 4:1 bei den Stuttgart Reds gewonnen und damit die Best-of-5-Viertelfinalserie vorzeitig für sich entschieden. Die ersten beiden Spiele der Halbfinalserie finden am kommenden Wochenende in der Bonner Rheinaue statt. Das erste Spiel steht am nächsten Samstag Abend um 18 Uhr an. Das zweite ist für Sonntag um 14 Uhr angesetzt. 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
2: Heute erwartet uns ein sonniger und freundlicher Tag mit strahlend blauem Himmel. Die Temperaturen steigen auf angenehme 24 Grad. Ab morgen dann wieder mehr Regen und vor allem Ende der Woche sind dann auch schwüle Gewitter möglich. Aktuell haben wir es aber noch ganz nett. Wir messen in der Bonner Nordstadt 18,4 Grad. Der Blick auf die Straßen im Radio Bonn-Rhein-Siegland, der geht schnell. Keine größeren Staus, nur zwei Blitzer habe ich für euch. Einen Bonn auf dem Venusberg, auf dem Hagerweg Richtung Robert-Koch-Straße auf Höhe vom Kiefernweg. Und in Bonn-Bad Godesberg auf der Burgstraße Richtung Zentrum. Das meldet die Anja. Macht's der Anja gerne nach, meldet Staus oder Blitzer. Klingelt einfach schnell durch oder schickt uns eine WhatsApp-Sprachnachricht. Geht beides an die 0228 4007 111. Gute Fahrt euch!
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2: Mit Katrin Obstadt. Hallo. Ich wünsche euch auf jeden Fall jetzt schon mal einen schönen Montag und hoffe, dass diese Woche eine erfolgreiche für euch wird. Jetzt mit An Englishman in New York von Sting.

0: Wir sind in der letzten Ferienwoche angekommen. Ja, so schnell geht's. Deswegen letzte Chance, jetzt nochmal so richtig viel zu unternehmen.
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0: Noch bis Donnerstag könnt ihr in Rheinbach viele tolle Filme unter freiem Himmel schauen. Bis dahin läuft nämlich noch das Open-Air-Kino im Innenhof der katholischen Grundschule St. Martin. Die Filme starten gegen 21 Uhr. Vorher gibt es dann aber auch noch so ein bisschen Programm. Und alle Einnahmen fließen in soziale Projekte in Rheinbach. Und dann schauen wir schon mal ein bisschen aufs Wochenende. Ja, wir sind im Montag, aber man kann sich ja schon mal ein bisschen freuen. Da könnt ihr euch wieder auf das Streetfood-Festival nämlich in Bad Godesberg freuen und euch da durchfuttern. Über 20 Foodtrucks stehen auf dem Theaterplatz. Am Freitag um 15 Uhr geht's los. Der Eintritt ist natürlich frei. Außerdem ist schon wieder Kirmeszeit, diesmal in Bonn-Röttgen. Von Freitag bis Sonntag stehen auf dem Kirmesplatz die ganzen Fahrgeschäfte. Samstag ist außerdem noch Kinderflohmarkt und Kinderdisco. Und Sonntag ist dann das traditionelle Frühshoppen. Viel Spaß euch!

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1: Mit Malte Albrecht, guten Tag. Ob jetzt in der Mittagspause oder später nach Feierabend, wer im Café oder Restaurant mit Karte zahlen will, bekommt immer öfter Trinkgeldempfehlungen auf dem Kartenlesegerät angezeigt. Verbraucherschützer kritisieren das jetzt. Sie sagen, Kunden könnten durch die Geräte beeinflusst werden. Thorsten Aldorfs aus dem News-Team. Was genau stört denn die Verbraucherschützer?
2: Sie sagen, wenn man an der Kasse steht und das Terminal Werte wie 7, 10 oder 20% anzeigt, dann könne das Kunden schon mal unter Druck setzen. Manche Geräte könnten uns bei diesen Trinkgeldentscheidungen dann zu Summen drängen, die wir vielleicht gar nicht zahlen wollen, sagt die Chefin des Bundesverbandes der Verbraucherzentralen POP. Sie kritisiert, dass die Auswahlfelder für hohe Trinkgeldbeträge oft viel größer oder bunter gestaltet seien als der Button für kein Trinkgeld. Die Verbraucherschützer fordern deshalb, dass wir an solchen Kassensystemen jederzeit absolut frei entscheiden können und die Möglichkeit, nichts zu zahlen oder einen selbstgewählten Betrag zu geben, genauso leicht zu finden sein muss wie die vorgegebenen Trinkgeldfelder.
1: Was sagen die Gastronomen und die Gewerkschaft zu diesem digitalen Trinkgeldtrend?
2: Ja, die Branche sieht das Ganze eher als praktischen Service, weil immer mehr von uns bargeldlos mit Handy oder Karte bezahlen. Der Hotel- und Gaststättenverband sagt aber auch, dass sein Trinkgeld natürlich immer ein freiwilliges Dankeschön bleibt und jeder Gast selbst entscheidet, ob und wie viel er geben möchte. Die Gewerkschaft NGG sieht in den digitalen Funktionen einen Vorteil für das Personal. Dort heißt es, oft gäbe es für die Beschäftigten gar kein Trinkgeld, wenn mit der Karte oder dem Smartphone bezahlt wird. Entscheidend sei aber, dass das Geld auch wirklich transparent bei den Beschäftigten ankomme und das System nicht zur Manipulation genutzt werde, so die Gewerkschaft. Sie sagt auch ganz klar, das Trinkgeld ist zwar ein schönes Zeichen für guten Service, die Arbeit müsse aber in erster Linie vom Arbeitgeber fair bezahlt werden.
1: Danke, Thorsten. Und das sind weitere Themen. Die SPD lobt den Kurswechsel von Gesundheitsminister Lindemann bei pflegenden Angehörigen. Es sei ein wichtiger Schritt, auf die geplante Kürzung bei Rentenansprüchen um 30% zu verzichten, sagte der gesundheitspolitische Sprecher der SPD-Bundestagsfraktion Pantazis. Jetzt brauche es aber eine verbindliche Regelung zur Gegenfinanzierung. Beschäftigte von VW werfen dem Konzernvorstand eine desaströse Kommunikation vor. Die Mitarbeitenden und ihre Familien seien verunsichert und verängstigt, heißt es in einem Schreiben des Gesamtbetriebsrats im Intranet, das der AFP vorliegt. Konzernchef Blume hatte erst von weltweit etwa 50.000 Stellen gesprochen, die abgebaut werden könnten. Später sagte er dann, dass er keine feste Zielgröße. Viele ChatGPT-Nutzer bekommen seit heute Werbung angezeigt. Betroffen sind in Deutschland und anderen europäischen Ländern alle, die die kostenlose Version oder den günstigsten Bezahltarif Go verwenden. Der US-Betreiber OpenAI hatte diesen Schritt schon vor einigen Tagen angekündigt. Demnach erscheinen die Anzeigen unter den Antworten und werden als gesponsert gekennzeichnet. Laut OpenAI haben Anzeigenkunden keinen Einfluss auf die Antworten des Chatbots. OpenAI sucht schon länger nach Wegen, mit dem Dienst Geld zu verdienen. In den USA gibt es solche Werbung schon seit Anfang des Jahres.
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3: Mit Markus Krämer, hallo zusammen. Es war ein verdammt trockenes Jahr bisher. Immerhin hat es vergangene Woche etwas geregnet. Die Böden, aber auch die Wälder konnten das Wasser nicht richtig aufnehmen. Deshalb verlieren einige Bäume schon jetzt ihre Blätter und auch die Äste sind völlig vertrocknet und drohen runterzufallen. Bonner Waldexperten sprechen davon, dass die Bäume unter Trockenstress stehen. Wir sprechen über das Thema gleich bei mir in den Nachrichten um halb.
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4: Ich kann euch nichts Neues sagen, immer noch fast komplett blauer Himmel mit ganz viel Sonne heute und so soll es auch heute die ganze Zeit bleiben. Das Ganze bei 24 Grad in der Spitze und aktuell haben wir in Bonn bei Bechlinghofen 21,8 Grad. Der Blick auf die Straßen im Radio Bonn-Rhein-Siegland. Achtung auf der A3 Richtung Köln. Zwischen Raststätte Königsforst und Königsforst. Gefahr durch ein liegen gebliebenes Fahrzeug auf dem rechten Fahrstreifen im Baustellenbereich. Ansonsten habe ich keine Staus für euch, nur noch zwei Blitzer. Einer in Bonn auf dem Venusberg, auf dem Hagerweg Richtung Robert-Koch-Straße, auf Höhe vom Kiefernweg und in Bonn-Bad Godesberg auf der Burgstraße Richtung Zentrum. Das meldet die Anja. Macht's der Anja gerne nach. Wenn ihr was gesehen habt, Staus oder Blitzer, dann klingelt doch durch oder schickt uns eine WhatsApp-Sprachnachricht. Geht beides an die 0228 4007 111. Gute Fahrt euch.
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4: Mit Katrin Urbschardt. Hallo. Ich wünsche euch einen ganz schönen Montag. Jetzt mit Stargazing. Miles Smith.

0: Ihr könnt mich zwar gerade nicht sehen, aber ich trage ein rot-weißes FC Köln-Trikot. Denn was ist denn heute? Ja, der erste FC Köln spielt wieder um 18 Uhr in Würzburg. Es ist die erste Runde im DFB-Pokal. Und weil ich, wie die meisten von euch wahrscheinlich auch, arbeiten muss, werde ich es wohl oder übel nicht ganz pünktlich schaffen. Deswegen dachte ich, bringe ich ein bisschen FC-Stimmung einfach hier in die Redaktion. Schließlich liegen jetzt Wochen der Vorbereitungen hinter dem ersten FC Köln. Und jetzt wird es halt richtig ernst. Der Gegner ist aber ein Drittligist. Müsste also machbar sein, würde ich behaupten. Und Mittelfeldspieler Jan Thielmann ist fest entschlossen, es diesmal nicht so spannend zu machen wie im vergangenen Jahr.
1: Ich glaube, dass es in der Natur der Sache liegt, dass gerade kleinere Vereine eine Chance wittern, großen zu ärgern. Klar, bei uns sah es jetzt in den letzten Jahren immer ungünstig aus, aber wir werden alles dafür tun, dass es dieses Mal ein klares Ergebnis wird.
0: Ein klares Ergebnis, finde ich gut. Ich tippe ja auf 1-3 Köln, doch das muss

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0: 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Am Mittag, 13.19 Uhr haben wir. Und Fahrradfahren ist für viele ein, ja, ich sag mal, entspanntes Hobby. Comedian Hannes Höfer fragt sich dann nur, warum dann Downhill Mountainbike?
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2: Wer Downhill Mountainbike fährt, braucht eigentlich keinen Helm. Ja, wenn du das machst, hast du ja schon den maximalen Nagel im Kopf. Wie schlimm soll's denn noch werden? Durch den Wald kacheln, über Felsen springen und dann mit bis zu 80 Stuckis Bäumen ausweichen. Da bist du bekloppt, aber fully. Ja. Kleiner Mountainbiker-Witz. Ich glaube, selbst mit einem wilden Bären in die Badewanne steigen ist ungefährlicher. Vor allem, früher haben Downhill ja nur so 20-Jährige gemacht, die es nicht besser wussten. Die Alten waren raus, weil für Downhill musste ja erstmal Uphill kommen. Aber dank elektrischer Trampelhilfe trittst du eine steile Schotterpiste mit 25 Sachen und einem Lächeln auf den Lippen hoch. Gut, Knochen brechen kannst du dir meistens eh nicht mehr, weil viele sind ja schon Titanersatzteile. Aber ich sage ehrlich, mir ist das alles zu wild. Wenn Downhill, dann nur mit dem Liegefahrrad. Ist bequemer. Auch der Abtransport ist leichter, wenn sich mal wieder das Schlüsselbein verabschiedet. Also immer dran denken, runter kommen sie alle. Aber mein Tipp, aufhören, bevor was passiert. Wer sein Rad liebt, der schiebt.
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1: Mit Markus Krämer. Schönen guten Tag. Der Hamburger und Logistikmilliardär Klaus-Michael Kühne ist tot. Der zweitreichste Deutsche starb im Alter von 89 Jahren. In den 60er Jahren übernahm er das Logistikunternehmen Kühne und Nagel von seinem Vater, was bis heute auf der ganzen Welt agiert. Der diesjährige El Niño könnte zum stärksten Wetterphänomen seit Beginn der Wetteraufzeichnung werden. Experten beobachten, dass der Pazifik aktuell so warm ist wie noch nie. Auf Australien, Südostasien, aber auch Amerika und Afrika könnten von extremen Stürmen und Hochwasser betroffen sein. Und jetzt das Wichtigste von hier. Es regnet seit vergangener Woche wieder häufiger hier bei uns, die Böden sind aber trotzdem ausgetrocknet. Die Bäume im Radio Bonn-Rhein-Siegland leiden deshalb unter sogenanntem Trockenstress. Darauf weist der Landesbetrieb Wald und Holz aus Bonn hin. Besonders Buchen zeigen gerade deutlich, dass es ihnen nicht gut geht. Ihr Laub ist braun, trocken und welk. Viele Bäume werfen jetzt schon ihre Blätter ab, heißt es aus Bonn. In manchen Wäldern wirkte es laut den Experten so, als hätte der Herbst schon Einzug gehalten. Viele der Buchen, die jetzt schon ihr Laub abwerfen, müssen im Herbst wohl gefällt werden, sagte uns ein Förster. Aber nicht nur die Blätter sind ausgetrocknet, sondern auch die Äste, die könnten dann im Wald herunterfallen. Spaziergänger sollten aktuell besonders vorsichtig sein. Die Bundespolizei hat am Flughafen Köln-Bonn einen 38-Jährigen aus dem Kosovo festgenommen. Er wollte eigentlich nach Serbien fliegen. Bei der Ausreisekontrolle wurde aber festgestellt, dass hier gegen den Mann ein Haftbefehl vorlag. Er war wegen Fahrens ohne Führerschein verurteilt worden. Eigentlich hätte der Mann deshalb für 75 Tage ins Gefängnis gemusst. Stattdessen zahlte er gleich vor Ort über 7.700 Euro Geldstrafe und Prozesskosten und konnte damit der Haft entgehen. Der 38-Jährige konnte dann seine Reise fortsetzen. Er gehört zu den bekanntesten Persönlichkeiten, die jemals gelebt haben, und jetzt schmückt seine Musik das Trikot der Telekom Baskets Bonn. Beethovens 5. Sinfonie ist ab sofort auf den neuen Heimtrikots der Baskets abgebildet, denn die Baskets haben die Trikots für die neue Saison vorgestellt. Neben dem weißen Auswärts- und dem schwarzen Ausweichtrikot ist das klassische Heimtrikot natürlich magentafarben. Quer über das Jersey sind dann die Noten von Beethovens 5. Sinfonie eingearbeitet. Passend, denn dann tragen die Starting Five der Baskets die Noten von Beethovens 5. auf dem Parkett. Der Verein Bürger für Beethoven freut sich über das neue Trikotdesign. Wir hoffen, dass Beethovens Noten die Spieler auf dem Feld zu Kreativität und Dynamik ermutigen, heißt es von dem Bonner Verein. 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
2: Ja, der kurze Blick aus dem Fenster hier in der Redaktion in Dransdorf. Es sind ein paar Wolken aufgezogen, aber insgesamt immer noch ein schön blauer Himmel mit ganz viel Sonne. Heute ist es nochmal richtig freundlich mit bis zu 24 Grad in der Spitze. Genießt es heute nochmal. Morgen kann dann nämlich wieder der Regen zurückkommen und vor allem Ende der Woche sind dann auch Gewitter möglich. Aktuell haben wir es aber noch ganz nett. In Bonn-Bolbechlinghofen messen wir gerade 23 Grad. Der Blick auf die Straßen im Radio Bonn-Rhein-Siegland. Achtung auf der A3 Richtung Frankfurt. Zwischen Bad Honnef-Linz und Neustadt-Wied Gefahr durch ein defektes Fahrzeug auf dem mittleren Fahrstreifen. Ansonsten habe ich keine größeren Staus für euch. Nur noch zwei Blitzer. Einer in Bonn auf dem Venusberg, auf dem Hagerweg Richtung Robert-Koch-Straße auf Höhe vom Kiefernweg und in Bonn-Bad Godesberg auf der Burgstraße Richtung Zentrum. Wenn ihr jetzt sagt, ich habe noch was gesehen, Staus oder Blitzer, dann klingelt doch einfach schnell durch oder schickt mir eine WhatsApp-Sprachnachricht hier einfach ins Studio. Geht beides unter der 0228 4007 111. Gute Fahrt euch.
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2: Mit Katrin Urpschat. Hallo. Falls ihr noch in den Sommerferien seid, es ist die letzte Woche. Heute ist nochmal richtig schön. Nehmt das Wetter nochmal mit und atmet's ein.

0: Marvel und vor allem Avengers-Fans auf der ganzen Welt fiebern dem 16. Dezember entgegen. Da kommt Avengers Doomsday ins Kino. Da kommen nochmal alle Superhelden zusammen, die das Marvel-Universum irgendwie zu bieten hat. Und bevor der Film rauskommt, könnt ihr euch nochmal durch alle Filme suchten.
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0: Die beiden Black Panther-Filme sind die erklärten Lieblings-Superhelden-Filme von Sven Javorek. Gestern Abend bei Pro7 lief Teil 2, Wakanda Forever, sehr emotional, denn vor dem Start der Dreharbeiten war Black Panther-Darsteller Chadwick Boseman gestorben.
2: Die Frage war ja, wie verarbeitet man filmisch den realen Tod von Black Panther-Darsteller Chadwick Boseman? Und das ist in Wakanda Forever, wie ich finde, sehr eindrucksvoll gelungen. Mit dem richtigen Fingerspitzengefühl, mit genau der richtigen Dosis Emotionen. Da gibt's wirklich Gänsehautmomente. Große Trauer liegt über dem Königreich Wakanda, das jetzt regiert wird von Königin Ramonda.
3: Zeig ihnen, wer wir sind.
2: Sie will ihr Volk schützen vor anderen Nationen, die es auf Wakandas Vibranium abgesehen haben. Das ist quasi eine super Ressource, die Wakanda Sicherheit und Wohlstand sichert. Und um diese Frage dreht sich der Film. Behalten wir dieses Vibranium für uns allein oder gewähren wir der Welt den Zugriff darauf? Und darüber kommt es dann zum Kampf und da spielt eine Kreatur aus dem Meer eine Rolle.
4: Seine Leute nennen ihn Kukulkan. Gefiederten Schlangengott.
2: Wie wird sich Königin Ramonda entscheiden? Für den Krieg oder für eine friedliche Lösung?
3: Ist es an der Zeit, zuzuschlagen?
2: Effekte, Optik, Cast, Kostüme, Musik, das ist alles wieder beeindruckend. Für mich hatte diesmal die Story so ein paar Schwächen, durchaus auch ein paar Längen, aber das ist Kritik auf sehr hohem Niveau. Wakanda Forever ist allerbestes Blockbuster-Kino. Und wer ihn noch nicht gesehen hat, natürlich wird die Frage beantwortet, wer die Nachfolge des Black Panther antritt.
0: Black Panther und Black Panther Wakanda Forever. Könnt ihr streamen? Gibt's bei Disney Plus. Und unser Tipp: bei Pro7 wird's in den kommenden Wochen noch den ein oder anderen Superheldenfilm zu sehen geben.

0: Ich werde mich jetzt so schnell es geht von hier verdünnisieren. Denn ich will ja heute Abend um 18 Uhr pünktlich in der Kneipe sitzen, um das FC-Spiel zu gucken.
1: Ja, das wird eine knappe Angelegenheit in 4 Stunden. Ich dachte, du sagst jetzt, du möchtest jetzt noch unbedingt nach Würzburg durchfahren. Das wird sie vielleicht sogar schaffen.
0: Das habe ich auch gerade gedacht, aber ich muss ja auch noch ein bisschen Sendungsvorbereitung für morgen machen, deswegen.
1: Ah, okay, ja, die Arbeit nervt sozusagen. Ich guck mal eben kurz nach hier, wir googeln einfach mal live, ob du es noch schaffen würdest.
0: Und?
1: Nach Würzburg heute zum Pokalspiel zu fahren.
0: Zu den Kickers. Bitte.
1: Ja, zu den Kickers. Übrigens, ich habe mir ein paar Sachen zu den Kickers rausgesucht. Das könnte ganz lustig werden.
0: Gibt's gleich bei dir?
1: Gibt's ein paar interessante Stories zum Gegner vom FC, natürlich vor Anpfiff. Also,
0: cool.
1: Uschi, du könntest es in 3 Stunden 15 runterschaffen. Das heißt, du könntest jetzt noch eine Dreiviertelstunde.

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1: Mit Maite Albrecht. Guten Tag. Der Streit um den Rechtsanspruch auf eine Ganztagsbetreuung für Grundschulkinder geht weiter. Mehrere Kommunen prüfen eine Verfassungsklage. Die Bundesregierung hatte das Betreuungsangebot beschlossen. Die Kommunen sagen, der Bund beteilige sich aber nicht ausreichend an den Kosten. Eine erste Klage von 15 NRW-Kommunen vor dem Verwaltungsgericht Düsseldorf hatte keinen Erfolg, da sich das Gericht dafür nicht zuständig sieht. Der Städtetag prüft deshalb jetzt den Gang nach Karlsruhe. Die Gewerkschaft Erziehung und Wissenschaft lobte den Plan. Man habe gar keine andere Wahl, sagte GEW-Landeschefin Celik im Interview bei uns.
2: Aus meiner Sicht ist es völlig nachvollziehbar, dass die Kommunen diesen Weg der Klage prüfen. Der Bund schafft einen Rechtsanspruch, aber vor Ort müssen Städte und Gemeinden ihn umsetzen und einen erheblichen Teil der Kosten tragen. Die Landesregierung verspricht ein Ausführungsgesetz dazu mit klaren Mindeststandards und liefert nicht. Ich würde sagen, das ist keine gute Ausgangslage. Bund und Land müssen dafür sorgen, dass die Kommunen mit dieser Aufgabe finanziell nicht alleingelassen werden.
1: Ein weiteres Problem ist laut GEW die Qualität einer Ganztagsbetreuung. Selbst wenn man Plätze zur Verfügung stellen könnte, sei die Qualität der Betreuung Stand heute nicht gut. Es fehle vor allem an Personal und verbindlichen Qualitätsstandards, sagte Celik. Und das sind weitere Themen. Auf einer Autobahn in den Niederlanden ist ein Reisebus mit zwei Schulklassen aus Schleswig-Holstein verunglückt. Nach Angaben der Polizei wurden 8 Menschen verletzt, einige von ihnen schwer. Der Bus war am frühen Morgen mit einem Kleintransporter zusammengestoßen und anschließend umgekippt. Die USA haben ein für September geplantes großes Militärmanöver mit Südkorea abgesagt. Das teilte die südkoreanische Marine mit. Die US-Armee habe ihre Absage damit begründet, dass wegen der Lage im Nahen Osten nicht genug Truppen zur Verfügung stehen. Eigentlich üben südkoreanische und US-amerikanische Soldaten seit Jahren gemeinsam, einen nordkoreanischen Angriff abzuwehren. In Deutschland wird immer weniger übers Festnetz telefoniert. Das zeigt eine Umfrage des Portals Verivox. Demnach gaben im vergangenen Jahr nur noch 61% der Menschen an, gelegentlich das Festnetz zu nutzen. Im Jahr davor waren es noch 71%. Besonders stark sei die Festnetznutzung bei Menschen unter 29 Jahren zurückgegangen, heißt es. Die erste Runde im DFB-Pokal ist noch nicht zu Ende. Heute Abend gibt es noch einmal 4 Partien. Unter anderem müssen 2 Traditionsclubs aus NRW antreten. Aus der Sportredaktion Udo Kreuer.
3: Beide spielen in der Bundesliga und beide haben den DFB-Pokal schon in der Vereinsvitrine stehen. Die beiden Traditionsclubs, der 1. FC Köln und Schalke 04, sind heute aber erst einmal in der ersten Pokalrunde gefordert. Die Kölner müssen da bei den Würzburger Kickers auflaufen. Und bei Schalke 04 fiebert man nach dem Aufstieg dem Ligastart entgegen. Ein Pokalerfolg heute beim Hallischer FC aus der Regionalliga würde die Stimmung noch einmal steigern. Der SC Verl aus Liga 3 ist der 3. NRW-Club, der heute gefordert ist. Sie haben es zum ersten Mal in der Vereinsgeschichte mit dem Hamburger SV zu tun.
0: Und jetzt das Wichtigste von hier.
4: Mit Markus Krämer, hallo zusammen. Die letzte Sommerferienwoche ist gestartet und am Köln-Bonner Flughafen wird's nochmal richtig voll. Wir haben mit der Flughafenverwaltung über die große Reisewelle und auch den neuen CT-Scanner im Sicherheitsbereich gesprochen. Das hört ihr gleich bei mir in den Nachrichten um 9:30.
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5: Na, das ist doch ein 1er Start in die neue Woche. Viel Sonne dabei, Temperaturen sehr angenehm, so zwischen 22 und 23 Grad bewegen wir uns da aktuell in der Spitze. Klettert auch noch ein kleines bisschen weiter nach oben im Laufe des Nachmittags. Aktuell 22,2 in Niederkassel-Ranzel, 22,6 in Bornheim und 20,8 aktuell in der Bonner Nordstadt. Blick auf morgen, da wird es nochmal ein bisschen wärmer, leichte Schwüle in der Luft und auch immer mal ein paar Gewitter möglich. Der ausführlichste Verkehrsservice für Bonn und den Rhein-Sieg-Kreis. Wir starten mit einer Warnmeldung A3 Richtung Köln zwischen der Raststätte Königsforst Ost und Königsforst. Hier Gefahr durch ein liegen gebliebenes Fahrzeug auf der rechten Spur und aktuell ist die Fahrbahn dort auf 2 Fahrstreifen verengt. Dann die A3 Richtung Köln zwischen Rösrath und Königsforst, 1 Kilometer Stau, 5 Minuten plus. Und sonst habe ich aktuell keine Meldung für euch, nur noch Blitzer und zwar Bonn-Venusberg, Hagerweg Richtung Robert-Koch-Straße auf Höhe vom Kiefernweg und Bonn-Bad Godesberg-Burgstraße Richtung Zentrum. Danke an Anja fürs Durchgeben. Sonst alles entspannt. Habt ihr noch was gesehen? Sagt gerne Bescheid. 0228 4007 111. Gute und sichere Fahrt.
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5: Mit Anthony Robbins und dem Nachmittagsteam. Einen wunderschönen Montag. Ich hoffe, ihr seid bisher gut in die neue Woche gestartet. Kurze Kaffeepause mit Sabrina Carpenter. Espresso.

0: Es ist die härteste Woche in den Sommerferien, denn es ist die letzte vollständige. Und die Schüler in Bayern, die haben gut lachen, bei denen hat noch nicht mal so der erste Erholungseffekt eingesetzt. Die sind ja immer sehr spät dran. Aber liebe Schülerinnen und Schüler da draußen, wir haben einen ganz starken Mann an eurer Seite.
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3: Ja, nee, ist klar.
4: So. Wie stehen wir denn da? So sommertechnisch meine ich. Der ein oder andere ist gerade froh, dass er die Gummistiefel doch noch nicht in die gelbe Tonne geworfen hat. Und wo man in Niedersachsen, Hamburg und in Hessen und so weiter sagt, gut, dass die Saublagen wieder in die Schule müssen und die Lehrer mal wieder aus der Toskana zurückkommen. Ja, und da sagt man in NRW ganz entspannt, ja, wir haben ja noch gut 2 Wochen Ferien. Also offiziell eine, aber in der ersten Woche werden eh nur Filme geguckt, von denen, die da schon hingehen. Ja, und das ist doch auch gemein, wenn man in Dortmund wohnt und seinen Kindern erklären muss, dass die in Bayern gerade in der ersten Halbzeit der Ferien sind und erst Mitte September wieder in die neue Saison einsteigen. Da ist er wieder, dieser verdammte Bayern-Dusel. Warum ist das eigentlich so, dass die Bayern jedes Jahr als letztes in die Ferien gehen? Ganz einfach, wegen der traditionellen Heuernte. Das ist kein Witz, das ist der offizielle Grund. Weil nämlich der Karl, der Ferdinand, der Xaver, der Alois und die Zenzi in den Ferien alle Urlaub auf dem Bauernhof machen, um Trecker zu fahren und die Wiese zu mähen. Ja, nee, ist klar. Ey, das ist doch alles Blödsinn und Quatsch, ey. Als wenn da in Bayern noch irgendeiner mit der Sense auf die Arme geht und Heu schneidet. Das wird doch seit 10 Jahren schon von selbstfahrenden Mähdreschern und Drohnen erledigt. Ich meine, wir reden über Bayern. Das fortschrittlichste Bundesland der Welt. Die machen doch sogar die Brezen und den Leberkäse schon lange mit der KI. Es gibt nur einen vernünftigen Grund, warum die Ferien in Bayern immer bis weit in den September gehen. Man möchte einfach, dass Eltern, Lehrer, Hausmeister und teilweise auch die Schüler fit und leistungsstark zum Oktoberfest wieder da sind. Quasi ein nahtloser Übergang vom Chianti zum Bockbier.
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1: Mit Markus Krämer. Schönen guten Tag. Der diesjährige Hitzesommer hat in Deutschland nach einer Berechnung von Greenpeace volkswirtschaftliche Schäden in Höhe von 36 Milliarden Euro verursacht. Die Summe setzt sich vor allem aus Schäden durch Ernteausfälle, Waldbrände und Gesundheitskosten zusammen. Der Hamburger und Logistikmilliardär Klaus-Michael Kühne ist tot. Der zweitreichste Deutsche starb im Alter von 89 Jahren. In den 60er Jahren übernahm er das Logistikunternehmen Kühne und Nagel von seinem Vater, was bis heute weltweit agiert. Und jetzt das Wichtigste von hier. Es wird nochmal richtig voll am Köln-Bonner Flughafen. Heute starten in NRW die letzte Sommerferienwoche. Knapp ein Drittel der gesamten Ferienreisenden sind dann unterwegs, sagt Flughafensprecherin Laura Schameitert.
2: Wir sind jetzt bei knapp 1,3 Millionen Passagieren, die wir jetzt in den ersten der Wochen der Sommerferien schon abgefertigt haben, sowohl was Start als auch Landung angeht. Und es werden jetzt nochmal etwa 500.000 nochmal dazukommen mit den 1,8 Millionen, die prognostiziert waren und die wir jetzt auch erreichen, sind wir sehr zufrieden.
1: Reisende müssen aber zumindest nicht mit einer langen Schlange am Security-Check rechnen. Da stehen nämlich seit knapp 6 Wochen neue CT-Scanner. Flüssigkeiten bis 2 Liter und Elektrogeräte können da problemlos im Handgepäck mitgenommen werden. Es regnet seit vergangener Woche wieder häufiger bei uns, die Böden sind aber trotzdem ausgetrocknet. Die Bäume im Radio Bonn-Rhein-Siegland leiden deshalb unter sogenanntem Trockenstress. Darauf weist der Landesbetrieb Wald und Holz aus Bonn hin. Besonders Buchen zeigen gerade deutlich, dass es ihnen nicht gut geht. Ihr Laub ist braun, trocken und welk. Viele Bäume werfen jetzt schon ihre Blätter ab, heißt es aus Bonn. In manchen Wäldern wirkte es laut den Experten so, als hätte der Herbst schon Einzug gehalten. Viele der Buchen, die jetzt schon ihr Laub abwerfen, müssen deshalb im Herbst wohl gefällt werden, das sagte uns ein Förster. Aber nicht nur die Blätter sind ausgetrocknet, sondern auch die Äste, die könnten dann im Wald herunterfallen. Spaziergänger sollten aktuell deshalb ganz besonders vorsichtig sein. Er gehört zu den bekanntesten Persönlichkeiten, die jemals gelebt haben, und jetzt schmückt seine Musik das Trikot der Telekom Baskets Bonn. Beethovens 5. Sinfonie ist ab sofort auf dem neuen Heimtrikot der Baskets abgebildet. Denn die Baskets haben ihre neuen Trikots für die Saison vorgestellt. Neben dem weißen Auswärts- und dem schwarzen Ausweichtrikot ist das klassische Heimtrikot natürlich magentafarben. Quer über das Jersey sind die Noten von Beethovens 5. Sinfonie eingearbeitet. Passend, denn dann tragen die Starting Five der Baskets die Noten der Beethovens 5. auf dem Parkett. Der Verein Bürger für Beethoven freut sich über das neue Trikotdesign. Wir hoffen, dass Beethovens Noten die Spieler auf dem Feld zu Kreativität und Dynamik ermutigen, heißt es vom Bonner Verein. 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
3: Das hat für uns unser Wettermann Carsten Brandt.
4: Anthony, grüß dich. Hallo, schönes Wetter, 25 Grad. Heute nachts relativ warm im Gegensatz zu letzter. Boah, aber das war herbstlich kühl, ne? 7 Grad dort teilweise in der Region. Heute Nacht wird es nicht so kalt, um die 10 Grad, 14 Grad in der Innenstadt in Bonn. Und morgen im Tagesverlauf schwülwarm und einzelne Schauer.
3: Aktuell 22,8 habe ich hier noch stehen in Wachtberg-Niederbach im auf dem Ölberg 22,7. Der ausführlichste Verkehrsservice für Bonn und den Rhein-Sieg-Kreis. Da habe ich als allererstes gute Nachrichten von den Autobahnen. Da ist aktuell nichts los auf der Kennedy-Brücke. Da hat sich's aber langsam ordentlich gestaut. Vor allen Dingen, wenn ihr von Zentrum aus Richtung Beul unterwegs seid. Dann braucht ihr aktuell ungefähr eine Viertelstunde länger. In Gegenrichtung von Beul Richtung Zentrum sind es aktuell 10 Minuten plus, die da dazukommen. Und dann schauen wir auch nochmal auf die Reuterstraße. Auch da beginnt so langsam der Berufsverkehr in beide Richtungen. Stop and go, das Gewohnte, was wir im Prinzip jeden Tag haben. Auf der Südbrücke, dann noch die gute Nachricht, alles entspannt und auch bei den Fernen liegen uns aktuell keine Meldungen vor. Habt ihr noch was gesehen oder was mitbekommen? Meldet jederzeit 0228 4007 111. Gute und sichere Fahrt.
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3: Mit Anthony Robbins und dem Nachmittagsteam. Einen wunderschönen Montag zusammen. Extra 90er jetzt. Children.

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0: 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Hier sind die Hosen mit Tage wie diese bei Radio Bonn-Rhein-Sieg.

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1: Mit Malte Albrecht. Guten Tag. Viele Rauchmelder in Wohnungen und Häusern in NRW sind in die Jahre gekommen. Weil sie nicht ewig halten, müssen sie von Zeit zu Zeit ausgetauscht werden. Thorsten Adolfs aus dem News-Team, warum müssen ausgerechnet jetzt so viele Rauchmelder in NRW raus?
2: Weil vor genau 10 Jahren, Ende 2016, fast alle Wohnungen in NRW mit solchen Rauchmeldern ausgestattet werden mussten. Viele haben damals Geräte mit einer fest eingebauten Batterie gekauft und diese Batterien geben jetzt nach und nach den Geist auf. Das ist auch gut so, sagt der Verband Haus und Grund. Nicht nur die Batterie werde nach 10 Jahren schwächer, sondern auch die Technik im Inneren des Rauchmelders altere und verschmutze. Deshalb sei bei vielen Geräten ein einfacher Batteriewechsel oft gar nicht möglich und auch nicht sinnvoll.
1: Wer kümmert sich um den Austausch? Was müssen wir da beachten?
2: Diejenigen, die zur Miete wohnen, müssen gar nichts machen. Für den Austausch ist der Vermieter zuständig. Das heißt, er muss die alten Melder auf seine Kosten ersetzen. Man muss dann halt nur den Handwerkern den Zugang zur Wohnung ermöglichen, wenn die Geräte durch eine Firma ausgetauscht werden. Und wer Eigentümer ist oder in den eigenen 4 Wänden lebt, der ist natürlich selbst für den Austausch verantwortlich. Wichtig ist, beim Kauf darauf zu achten, dass die neuen Geräte ein CE-Zeichen haben und die geltenden Normen erfüllen. Übrigens, wer unsicher ist, ob der Rauchmelder überhaupt noch funktioniert, der kann das mit einem Knopfdruck am Gerät testen, ertönt dann kein lautes Signal, ist es Zeit für einen Wechsel.
1: Dankeschön, Thorsten. Und das sind weitere Themen heute Nachmittag. Unionsfraktionschef Frei sieht die schwarz-rote Koalition vor einem arbeitsreichen Herbst. Viele Gesetzesvorhaben müssten bis Jahresende umgesetzt werden, sagte Frei vor einer CDU-Präsidiumssitzung in Berlin. Bei der Kabinettsklausur morgen und übermorgen soll es vor allem um die Wettbewerbsfähigkeit gehen, hieß es aus Teilnehmerkreisen. Die Weltmeere haben einen neuen Wärmerekord erreicht. Am Samstag lag die weltweite Durchschnittstemperatur an den Meeresoberflächen bei 21,1 Grad. Das sei der höchste Wert seit Beginn der Messungen vor fast 50 Jahren, meldet der EU-Klimadienst Copernicus. Die Experten warnen, je wärmer die Ozeane sind, desto größer sei das Risiko für Extremwetter. In China ruft Tesla fast 3 Millionen Autos zurück. Grund sind die versenkbaren Türgriffe. Sie können dazu führen, dass sich Autotüren bei einem Stromausfall nach einem Unfall nur schwer öffnen lassen. Auch 8 chinesische Hersteller rufen deshalb zig Autos zurück. Die mechanischen Notentriegelungen sollen nun besser gekennzeichnet werden. Gegen Herbert Grönemeyer wird es keine Ermittlungen geben. Das hat die Staatsanwaltschaft Dortmund nach 2 Strafanzeigen entschieden. Anlass war ein Konzert im Februar, bei dem sich Grönemeyer gegen Rechtsextremismus positioniert hatte. Die Anzeigen hatten ihm unter anderem Volksverhetzung vorgeworfen, weil er alle Mitglieder und Wähler der AfD rechte Ratten genannt haben soll. Die Auswertung eines Tonmitschnitts bestätigte zwar, dass Grönemeyer von rechten Ratten und Rassisten sprach, einen direkten Bezug zur AfD bestehe aber nicht, teilte die Staatsanwaltschaft mit. Demnach richtete sich die Aussage allgemein gegen Rechte. Deshalb sieht die Behörde keinen Anfangsverdacht.
0: Und jetzt das Wichtigste von hier.
3: Mit Markus Krämer, hallo zusammen. Das Bonner Ausländeramt an der Oxfordstraße zieht ab heute um. Die ersten 50 Arbeitsplätze wandern in das neue Gebäude am Propsthof. Heißt, dass es im alten Amt diese Woche weniger Termine gibt. Es bleibt aber geöffnet. Der Umzug des Bonner Ausländeramtes, eins der Themen gleich bei mir in den Nachrichten um 9:30.
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4: Das ist so ein Wetter, da solltet ihr mal bei der Freundin, dem Freund, der Partnerin einfach mal durchklingeln und sagen, hey, hättest du Bock, heute einen Kaffee trinken zu gehen? Weil es riecht angenehm draußen. Die Sonne scheint, Temperaturen so um die 23, 24 Grad und dazu kein Regen in Sicht. Ein leichtes Lüftchen pustet auch noch ein bisschen durch und da klettern wir heute noch im Laufe des Nachmittags weiter nach oben auf Werte um die 25, 26 Grad. Morgen legen wir eine Schippe drauf, da ist es ein bisschen schwüler, auch immer mal wieder Regen möglich. Mittwoch dann der wärmste Tag der Woche. Der ausführlichste Verkehrsservice für Bonn und den Rhein-Sieg-Kreis an 59 Richtung Bonn. Zwischen Bonn-Pützchen und Kreuz-Bonn-Ost Gefahr durch ein liegen gebliebenes Fahrzeug auf der linken Spur. Dann die A4 Richtung Aachen zwischen Kreuz-Köln-Gremberg und Kreuz-Köln-Süd. 2 Kilometer Stau. Und auf der Kennedy-Brücke, da aktuell in Richtung Beul ab dem alten Friedhof. 3 Kilometer Stau, Viertelstunde plus. Beul in Richtung Zentrum, 2 Kilometer Stau, 10 Minuten plus. Hier staut sich's aktuell zurück bis zur Adel-Heidis-Straße. Die B9 Gronau auf die Reuterstraße. Hier ungefähr 1 Kilometer Stop-and-Go bis Poppelsdorf. Und auch in Gegenrichtung habt ihr den gewohnten Stop-and-Go-Verkehr. Und bei den Fähren läuft alles nach Plan. Habt ihr noch was gesehen? Staus, Blitzer, alles weitere? Meldet das jederzeit über die 0228 4007 111. Gute und sichere Fahrt.
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4: Und Jennifer Lopez, Save Me Tonight. Ganz aktuell auf der Radio Bonn-Rhein-Sieg-Playlist. Danach gibt's Michael Jackson, Black or White, ein extra 90er.

0: ist schon krass, ne? Wie schnell die Zeit dann doch im Sommer immer durchrauscht. Wir sind schon in Ferienwoche Nummer 6. Nächste Woche, da geht's einfach schon wieder los mit Thema Schule. Die große Urlaubszeit sozusagen ist dann auch schon vorbei. Und deswegen habe ich mir gedacht, wir starten jetzt aber in diese letzte Woche nochmal mit Urlaubsgefühlen. Wir nutzen jetzt die 3 nach 3 hier bei Radio Bonn-Rhein-Sieg mit 3 Urlaubshighlights, die wir von euch gesammelt haben.
1: Also unser Leben in Barcelona war sehr kompliziert. Wir haben bis 18, 19 Uhr geschlafen und dann sind wir abends nur an den Strand gegangen. Mehr gab es für uns nicht.
0: Klingt massivst kompliziert, aber ich meine, man muss auch ehrlicherweise sagen, in dem Alter, da hat das Leben sehr, sehr oft um 18, 19 Uhr erst angefangen.
2: Nach Korfu, Griechenland. Ja, wir haben uns Fahrräder ausgeliehen und sind einmal so die Nordküste entlang gefahren und da waren auch so schöne Klippen und so, die wir uns angeguckt haben, also echt schön.
0: Urlaubshighlight Nummer 2 hat uns nach Griechenland geschickt und eins habe ich noch für euch.
3: Ja, Mallorca. Ja, wir waren in einem Wasserpark gewesen, haben den Geburtstag von der Jüngsten gefeiert. Im Aquarium waren wir auch gewesen, sehr richtig, ja. Ja, wo war es noch gut?
4: Im Pool. Der war groß und man konnte viel planschen und vom Beckenrand springen.
0: Und ich glaube, da sind wir uns auch immer alle eilig. Im Pool ist es immer richtig gut. 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

0: Someone to you bei Radio Bonn Rhein-Sieg und eine Warnmeldung für alle Autofahrer auf der A3 Richtung Frankfurt zwischen Dreieck Köln-Heumer und Königsforst. Hier Gefahr durch eine ungesicherte Unfallstelle auf der rechten Spur. Seid dort besonders vorsichtig. Und dann gibt's neue Musik von ihm hier.
1: Ja, Mallorca.
0: Ja, wir waren in... Nee, nicht von ihm hier. Das war gerade noch der Mann, der uns die Urlaubshighlights erzählt hat. Ich wollte euch eigentlich neue Musik von diesem netten Mann hier vorstellen. Das ist so ein bisschen der Albtraum aller Radiomoderatoren. Denn der Mann heißt schon Sam Smith und hat dann sich auch noch dazu entschieden, einen neuen Song rauszubringen. Und der heißt dann auch noch Constant Companion. So klingt Sam Smith eigentlich. Oh, won't you stay? Und Constant Companion, ganz neu auf der Radio Bonn Rhein-Sieg-Playlist, klingt so hier.

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1: Mit Markus Krämer. Schönen guten Tag. Der diesjährige Hitzesommer hat in Deutschland nach einer Berechnung von Greenpeace wirtschaftliche Schäden in Höhe von 36 Milliarden Euro verursacht. Die Summe setzt sich vor allem aus Schäden durch Ernteausfälle, Waldbrände und Gesundheitskosten zusammen. Der Hamburger und Logistikmilliardär Klaus-Michael Kühne ist tot. Der zweitreichste Deutsche starb im Alter von 89 Jahren. In den 60er Jahren übernahm er das Logistikunternehmen Kühne und Nagel von seinem Vater, was bis heute weltweit agiert. Und jetzt das Wichtigste von hier. Es wird nochmal richtig voll am Köln-Bonner Flughafen. Heute startet NRW in seine letzte Sommerferienwoche. Knapp ein Drittel der gesamten Ferienreisenden ist dann am Flughafen unterwegs, sagt Sprecherin Laura Schamartheit.
2: Wir sind jetzt bei knapp 1,3 Millionen Passagieren, die wir jetzt in den ersten Wochen der Sommerferien schon abgefertigt haben, sowohl was Start als auch Landung angeht. Und es werden jetzt nochmal etwa 500.000 nochmal dazukommen mit den 1,8 Millionen, die prognostiziert waren und die wir jetzt auch erreichen, sind wir sehr zufrieden.
1: Reisende müssen aber zumindest nicht mit langen Schlangen am Security-Check rechnen. Da stellen nämlich seit knapp 6 Wochen neue CT-Scanner. Flüssigkeiten bis 2 Liter und Elektrogeräte können da problemlos im Handgepäck mitgenommen werden. Heute startet der etappenweise Umzug des Ausländeramtes in Bonn. Deshalb gibt es in dem Amt in dieser Woche deutlich weniger Kundenverkehr, heißt es von der Stadt. Erst einmal ziehen nur 50 Arbeitsplätze an den Probsthof um. Der alte Standort an der Oxfordstraße bleibt aber bisher wie bisher geöffnet. Das ändert sich dann in 2 Wochen. Ab dem 7. September schließt das Ausländeramt dann komplett. Dann ziehen auch die übrigen Mitarbeiter um. Ab dem 14. September öffnet das neue Ausländeramt dann an der neuen Adresse. Am Probsthof gibt es dann deutlich mehr Platz, sagt die Stadt. Er ist gut mit den öffentlichen Verkehrsmitteln erreichbar und liegt nah am Bonner Verteilerkreis. Viele Wochen der Vorbereitung liegen hinter dem ersten FC Köln. Heute wird es ernst. Der FC startet am Abend mit der ersten Runde im DFB-Pokal in die neue Saison. Gegner ist der Drittligist Würzburger Kickers. Mittelfeldspieler Jan Thielmann ist fest entschlossen, es diesmal nicht zu spannend zu machen wie in den letzten Jahren.
3: Ich glaube, dass es in der Natur der Sache liegt, dass gerade kleinere Vereine eine Chance wittern, großen zu ärgern. Klar, bei uns sah es jetzt in den letzten Jahren immer ungünstig aus, aber wir werden alles dafür tun, dass es dieses Mal ein klares Ergebnis wird.
1: Den FC unterstützen in Würzburg rund 2000 Fans. Anpfiff ist heute Abend um 18 Uhr. 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
4: Das hat für uns unser Wettermann Carsten Brandt.
5: Leider schon wieder Wetterwechsel, Anthony. Es kommen morgen ein paar Schauer und Gewitter rein. 25 Grad schwüle Wärme. Heute ist aber noch schön. Genießt den Abend.
4: Ich weiß nicht, wie es euch geht, aber ich habe nach wie vor gar kein schlechtes Gefühl, wenn es um Thema Regen und ein bisschen Gewitter geht. So, ich freue mich nach wie vor über jeden Tropfen. Aktuell dazu die Temperaturen 23,8, Troisdorf am Rottersee und in Bonn-Beul-Bechlinghofen 25 Grad. Der ausführlichste Verkehrsservice für Bonn und den Rhein-Sieg-Kreis. 2 Warnmeldungen, A3 Richtung Frankfurt, zwischen 3 Köln-Heumer und Königsforst. Hier Gefahr nach einem Unfall und die A59 Richtung Bonn, zwischen Bonn-Pützchen und Kreuzbonn-Ost. Hier Gefahr durch ein liegen gebliebenes Fahrzeug auf der linken Spur. A4 Richtung Aachen, zwischen Kreuzköln-Gremberg und Kreuzköln-Süd, 3 Kilometer Stau. Und auf der A4555, da sind wir Richtung Köln, zwischen Köln-Rodenkirchen und Kreuzköln-Süd, haben wir 1 Kilometer Stau. Dann sind wir auf der Kennedy-Brücke. In Richtung Beul staut sich es ab dem alten Friedhof, 3 Kilometer aktuell, mindestens 15 Minuten plus, und wenn ihr von Beul aus Richtung Zentrum unterwegs seid, da haben wir auch 3 Kilometer Stau. Hier dauert es ungefähr 25 Minuten länger. B9 auf die Reuterstraße, da haben wir aktuell in beide Richtungen 1 Kilometer Stop and Go. Blitzer, Bonn-Liebelingsweg, Kölnstraße Richtung Verteilerkreis. In beide Richtungen wird er geblitzt. Danke an Mike fürs Durchgeben. Habt ihr noch was gesehen? Sagt gerne Bescheid. 0228 4007 111. Gute und sichere Fahrt.
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4: Mit Anthony Robbins einen wunderschönen Montag zusammen. Kamerad, feel alive jetzt für euch.

der Walli nochmal hier aus der Radio Bonn-Rhein-Sieg Morning Show. Ich war ja mal mit der einen Ex-Freundin auf Rhodos und dann mit einer anderen Ex-Freundin auf Kreta. Und wenn man da so am Strand liegt und so ein, ich weiß gar nicht, wie man das ausspricht, aber so ein Mythos trinkt, spricht man das so aus? Mythos? Mythos. Ja, so ein griechisches Bier, das schmeckt ja schon fantastisch. Jetzt war ich mit einer anderen Freundin am Wochenende nochmal bei meinem Lieblingsgriechen in Linz. Der hat das auch, dieses Mythos. Aber es hat irgendwie da so mit Blick auf den Supermarktparkplatz nicht so richtig geschmeckt. Kennt ihr doch bestimmt auch, oder? So Dinge, die einfach nur im Urlaub schmecken. Was ist es bei euch? Schickt gerne mal eine Sprache hier rüber, 0228 4007 111. Dinge, die nur im Urlaub wirklich gut schmecken und zu Hause dann eben nicht mehr so. Wir sammeln und hören uns morgen früh wieder ab 6.

0: Moving to the Sun. Bei Radio Bonn Rhein-Sieg, 3:45 haben wir und in exakt 4 Monaten, man muss es erwähnen, ist Weihnachten. Und in ein paar Wochen geht's ja auch wieder los, ne? Dann stehen schon wieder Schoko, Weihnachtsmänner, Baumkuchen, Adventskalender, dieser ganze Schnickschnack wieder im Laden. Und unser Radio Bonn Rhein-Sieg-Reporter Stefan Ritschek war in Bochum beim Rutschokoladenwerk und ist der Frage mal genau auf den Grund gegangen. Da ist nämlich die Weihnachtsproduktion seit ein paar Tagen im vollen Gang und hat mal so ein bisschen vorgefühlt im Thema Schoko-Weihnachtsmänner.
1: Mit Arbeitsuniform, heißt mit Kittel und Haarnetz, geht's jetzt für mich direkt ins Werk und überall fließt hier Schokolade. Mir läuft wirklich das Wasser im Mund zusammen. Bei welchem Arbeitsschritt sind Sie hier gerade?
2: Ich bereite jetzt vor, Karamell abzufüllen. Der wird jetzt auf Temperatur gebracht und dann hole ich mir die Hohlkugeln und dann wird Karamelltrüffel abgefüllt.
1: Aha, und da erblicken wir die fertigen Weihnachtsmänner.
3: Da ist schon die erste Armee. Teddy Chris heißt der bei uns. Der wird jetzt verköstigt.
4: Wir müssen ja eine Qualitätskontrolle.
1: Genau, Qualitätskontrolle kommt jetzt. Der erste Schoko-Weihnachtsmann der Saison. Prost.
4: Prost. Kommt die Weihnachtsstimmung langsam bei dir?
1: Die kommt auf jeden Fall auf. Sehr geil. Ist das denn auch eine andere Zusammensetzung?
3: Bei uns nicht. Das soll immer eine gleichbleibende Qualität sein. Und deswegen hat mein Opa schon damals entschieden, in der ersten Generation, alles wird in der gleichen Qualität produziert, egal ob Geschenkartikel oder Genussartikel.
1: Ich kriege hier eine Praline nach der anderen zugesteckt. Und eine weihnachtlicher als die andere. Es schmeckt wirklich total nach weihnachtlichen Gewürzen. Das ist jetzt welcher genau?
5: Amaretto.
1: Wenn es denn so in Richtung Weihnachten geht, merkt man denn da auch ein größeres Arbeitspensum?
5: Ja, auf jeden Fall. So August bis Dezember. Aber wir schaffen das im Team ganz gut zusammen und dann geht das ganz gut.
1: Und wenn jetzt so die ersten Weihnachtsprodukte hier über die Fließbänder laufen, bringt das so ein bisschen Weihnachtsstimmung?
6: Ja, eigentlich schon. Also in der Ausbildung hatte ich das damals auch schon, dass man Lebkuchen gemacht hat im August. Also ich könnte auch jetzt schon Weihnachtslieder hören. Wenn man ein bisschen was Weihnachtliches schon vorbereitet, dann kommt man auch schon so ein bisschen in die Stimmung.
1: Und hält die an bis Weihnachten oder ist es dann irgendwann nervig?
6: Also bei mir hält sie auf jeden Fall an.
0: Das ist Berufsgeheimnis wahrscheinlich, wie man das dann auch so lange am Köcheln halten kann mit der Weihnachtsstimmung. Also, da läuft alles nach Plan. Die ersten Weihnachtsmannhersteller haben übrigens auch schon gesagt, weil der Kakaopreis sinkt, wird es auch wieder ein bisschen günstiger mit den Schoko-Weihnachtsmännern. So, Ray Garvey, Wild Love.

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1: Mit Malte Albrecht. Guten Tag. Das neue Heizungsgesetz der schwarz-roten Bundesregierung sorgt für hitzige Debatten. Ein Gutachten kommt jetzt zu dem Ergebnis, dass das Gesetz verfassungsrechtlich auf wackeligen Beinen steht. Thorsten Adolfs aus den Nachrichten. Was genau kritisiert denn der wissenschaftliche Dienst der Bundesregierung an dem neuen Gesetz?
2: Ja, das Problem ist, dass eine verbindliche Regelung für das Ende fossiler Brennstoffe bis zum Jahr 2045 im aktuellen Gesetz nur als Auftrag an die Regierung formuliert ist. Festgeschrieben ist das im Gesetzestext nicht. Und die Gutachter sagen jetzt, so eine Aufforderung sei rechtlich nicht bindend. Erschwerend hinzu kommt, dass es große Fragezeichen gibt, ob die Versorgung mit grünen Brennstoffen in Zukunft überhaupt in ausreichendem Maße klappt. Das ist nämlich alles andere als sicher. Außerdem sehen die Experten Konflikte mit dem EU-Recht. Sie konnten durch die bisherigen Anpassungen bei der Neugestaltung des Gesetzes nicht ausgeräumt werden, sagen sie.
1: Wie geht es jetzt weiter? Was bedeutet das für die Betroffenen?
2: Ja, die Lage bleibt für alle, die planen, ihre Heizung zu modernisieren, erstmal unübersichtlich. Weil das Gesetz jetzt rechtlich so stark unter Beschuss steht, haben Umweltorganisationen wie die Deutsche Umwelthilfe schon juristische Schritte dagegen angekündigt. Der grünen Abgeordnete Kellner, der das Gutachten in Auftrag gegeben hat, sagt, für Union und SPD seien die Ergebnisse hochnotpeinlich. Er fordert von der Regierung, die Missstände im Gesetzestext zu beheben. Wer gerade vor einer Investition in eine neue Heizungsanlage steht, sollte sich auf jeden Fall gut beraten lassen, ob die gewählte Technik langfristig wirklich auf der sicheren Seite ist. Denn seit heute wissen wir, dass sich die gesetzlichen Vorgaben durch Klagen oder Nachbesserungen kurzfristig auch noch ändern könnten.
1: Dankeschön, Thorsten. Und nun weitere Nachrichten. Die AOK warnt vor milliardenschweren Kosten, falls Abnehmspritzen Kassenleistung werden sollten. Je nach Patientenzahl könnten bis zu 45 Milliarden Euro pro Jahr fällig werden, sagte Bundesverbandschefin Reimann den Funke-Zeitungen. Zuvor hatte die Vorsitzende des gemeinsamen Bundesausschusses Opten-Drenk eine Kostenübernahme von Abnehmspritzen bei schwerer Adipositas ins Gespräch gebracht. Pünktlich zum Unabhängigkeitstag der Ukraine hat die EU neue Rüstungshilfen genehmigt. Für Flugabwehrsysteme, Raketen, Munition und Radaranlagen gibt es 6,1 Milliarden Euro extra. EU-Kommissionspräsidentin von der Leyen sagte, so zeige Europa, dass die Unterstützung unerschütterlich und konkret sei. Die Menschen in Deutschland haben offenbar wieder richtig Lust auf große Kinoerlebnisse. Die Kinobetreiber feiern das beste Halbjahr seit der Corona-Pandemie. Insgesamt wurden seit Januar fast 48 Millionen Kinotickets verkauft. Das entspricht einem Umsatz von mehr als 500 Millionen Euro. Für den Rest des Jahres sieht die Prognose sogar noch etwas besser aus. Die Branche hofft auf insgesamt 100 Millionen verkaufte Tickets. Grund für den Optimismus sind die neuen Blockbuster, wie etwa der neue Spider-Man-Film. Ganz vorne in der Gunst der Kinobesucher liegen im Moment unter anderem Animationsfilme und Fortsetzungen von Kultklassikern.
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3: Mit Markus Krämer. Hallo zusammen. An der Linie 61 in Bonn wird schon lange gearbeitet, aber die Zielgerade ist in Sicht. Noch bis zu den Herbstferien werden unter anderem die Oberleitungen erneuert. Damit die ohnehin angespannte Bonner Verkehrssituation nicht weiter belastet wird, finden viele Arbeiten auch nachts statt. Der aktuelle Stand zu den Bauarbeiten an der Linie 661. Thema gleich bei mir in den Nachrichten um halb.
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4: Da haben wir viele graue Wolken, die aktuell hier in Bonn-Dransdorf über uns sind. Regen aber erst nicht in Sicht. Das ist erst morgen wieder Thema. Da haben wir immer wieder Schauer dabei. Temperaturen dann so rund um die 26, 27 Grad in der Spitze. Das wird sich alles sehr schwül morgen anfühlen. Erst zum Mittwoch hin dann wieder so ein bisschen trockenere Hitze. Da geht es dann auch noch mal ein bisschen weiter nach oben. Das ist dann der wärmste Tag der Woche. Der ausführlichste Verkehrsservice für Bonn und den Rhein-Sieg-Kreis. A3 Richtung Frankfurt, zwischen Dreieckölln, Heumann und Königsforst. Hier Gefahr durch eine ungesicherte Unfallstelle auf der rechten Spur B42. Königswinter zwischen Oberdollendorf und Königswinter. Gefahr durch ein liegen gebliebenes Fahrzeug. A4 Richtung Aachen zwischen Kreuzköln-Gremberg und Kreuzköln-Süd. 3 Kilometer Stau. A555 Richtung Köln zwischen Köln-Rodenkirchen und Kreuzköln-Süd. 2 Kilometer Stau. Und auf der Kennedy-Brücke aktuell in Richtung Beul. Ab dem alten Friedhof staut es sich bereits ungefähr auf 3 Kilometer. Mindestens eine Viertelstunde plus. Beul in Richtung Zentrum. Auch hier 3 Kilometer. Hier dauert es mindestens 20 Minuten länger. Da steht ihr ab der Adel-Heidis-Straße. B9 Gronau auf die Reuterstraße. 1 Kilometer Stop in Go bis Poppelsdorf. In Gegenrichtung haben wir auch den stauenstockenden Verkehr, den wir regelmäßig auf der Reuterstraße haben im Feierabendverkehr. Und Blitzer haben wir Bonn-Lievelingsweg, Kölnstraße Richtung Verteilerkreis. Beide Richtungen blitzt der. Danke an Mike fürs Durchgeben. Habt ihr noch was gesehen, dann sagt jederzeit Bescheid. 0228 4007 111. Gute und sichere Fahrt.
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4: und Will Smith, Man in Black. für euren Montagfeierabend.

0: Wir starten mit euch rein in die letzte Woche der Sommerferien und die nutzen wir nochmal, um euch ein paar schöne Ausflüge mit an die Hand zu geben, die ihr in der letzten Ferienwoche vielleicht noch so abarbeiten könnt. Im Eifelort Nettersheim, da gibt's einen Naturparcours. Wer schon immer mal bei der Fernsehshow Ninja Warrior mitmachen wollte, aber vielleicht ein paar Schwierigkeitsstufen weniger bräuchte, für den lohnt sich der Besuch im Arboretum Naturparcours. Radio Bonn Rhein-Sieg-Reporter Daniel Dehling war für uns vor Ort.
1: Nico Zimmermann hatte die Idee zum Arboretum Naturparcours. Mit seinem Team hat er die Hindernisse entworfen und selbst gebaut. Dabei war es ihm wichtig, dass die Strecke für jeden machbar ist.
2: Es kommt nicht darauf an, dass man der Megasportler ist. Also es kommt hier wirklich bei uns auf den Spaß an und das halt auch mal auszuprobieren, dieses Hindernislaufen. Das ist ganz, ganz wichtig, dass man nicht immer denkt, boah, ich muss der fitteste Mensch auf Erden sein, weil es ist ein Team-Hindernisparcours und man soll auch zusammen hier was machen.
1: Damit aber auch kleinere Kinder Spaß am Parcours haben, gibt es noch eine eigene Kids-Runde, wo die Kleinen ab 4 Jahren sich bereits austesten können.
2: Das ist eine Art Niederseilgarten, wo man von Plattform zu Plattform muss. Da sind auch Netze, wo man durch muss, Tunnel, wo man durchkriechen muss.
1: Und am Ende zählt auch hier vor allem die Technik und weniger die eigene Sportlichkeit.
0: Sport und Spaß draußen in der Natur, das bietet der Arboretum Naturparcours in Nettersheim. An Wochenenden und jetzt in den Sommerferien könnt ihr da täglich hin, ohne Anmeldung. Gehört bei Radio Bonn-Rhein-Sieg. Schönen Montag!

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1: Und wer von euch heute schon ChatGPT benutzt hat, dem dürfte aufgefallen sein, dass da ab heute Werbung angezeigt wird.
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1: Vielleicht hat Ralf Schumacher euch schon wieder gefragt, wie viel euer Auto wert ist. Denn nach fast 3 Jahren ohne Werbung ist jetzt heute auch der Werbestartschuss in Europa gefallen. Für die kostenlosen, aber auch für die bezahlten Konten. Onlinerin Lara Schamoli ist bei mir.
3: Ja, das heißt, wenn du jetzt zum Beispiel nach einem Reisevorschlag in den Herbstferien suchst, dann wird dir die Antwort angezeigt von ChatGPT. Darunter dann eine feine graue Linie und dann eine Anzeige für Flüge. So schaut's jetzt aus.
1: Okay, das heißt, dass der meistbietende Werbekunde mir dann am Ende von der KI am meisten angezeigt wird. Also ich suche nach Flügen und anstatt mir die beste Option zu nennen, wird mir dann eben vorgeschlagen, ey, guck mal hier, der hat aber bei uns Geld reingebuttert.
3: Ja, genau so soll es nicht laufen. Also die Werbung, die wird schon an deine Suche angepasst. Also es bleibt beim Thema Reise jetzt in unserem Fall. Aber die Werbung ist unabhängig von der Antwort und die Anzeige ist auch von der Antwort also abgetrennt. Du siehst, wo hört die KI-Antwort auf und wo fängt die Werbung an.
1: Wenn aber die Anzeigen passend zu meiner Suche kommen, die Werbung also personalisiert ist, verkauft OpenAI, der Anbieter hinter ChatGPT, dann nicht mein Gespräch wieder an Werbekunden?
3: Ja, nicht ganz. Also dein Gespräch wird auf jeden Fall innerhalb von OpenAI ausgewertet. Allerdings nur das Aktuelle, das muss man dazu sagen. Keins der älteren Gespräche, das finde ich schon mal wichtig. Und auch allgemeine Infos spielen eine Rolle. Also wo redest du gerade mit ChatGPT? Zu welcher Tageszeit? Sowas. Allerdings, das muss man auch dazu sagen, herrschen hier bei uns in Europa ja ganz andere und auch vor allem viel bessere Datenschutzgesetze als zum Beispiel in den USA. Aber trotzdem, im Hinterkopf sollten wir es alle behalten, wenn wir mit Chatty chatten.
1: Wow. Hintergrund ist übrigens, klar, das Geld. OpenAI erhofft sich dadurch 2,5 Milliarden Dollar. Dieses Jahr 11 Milliarden 2027 und 100 Milliarden im Jahr 2030. Böses. Wahnsinn, da kann ich eine Woche für senden.
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1: Also, schön wär's.

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1: Mit Markus Krämer. Schönen guten Tag. Der diesjährige Hitzesommer hat in Deutschland nach einer Berechnung von Greenpeace volkswirtschaftliche Schäden in Höhe von 36 Milliarden Euro verursacht. Die Summe setzt sich vor allem aus Schäden durch Ernteausfälle, Waldbrände und Gesundheitskosten zusammen. Das US-Militär hat erneut ein mutmaßliches Drogenboot im Pazifik angegriffen und dabei zwei Menschen getötet. Das Boot sei nach Infos der Geheimdienste auf bekannten Schmugglerrouten in der Karibik unterwegs gewesen. Die Angriffe sind international stark umstritten. Und jetzt das Wichtigste von hier. Seit knapp einem Jahr wird gebaut an der Linie 61 zwischen der linksrheinischen Nordbrücke und dem Bonner Landgericht in der City. Jetzt ist aber ein Ende in Sicht. Katharina Hoffmann aus den Radio Bonner Rhein-Sieg Nachrichten hat Einzelheiten.
2: 53 der insgesamt 56 neuen Fahrbahnmasten stehen schon. Auch einen Großteil der Oberleitungen haben die Monteure bereits erneuert. Dabei arbeiten sie hauptsächlich nachts, um den Verkehr möglichst wenig zu beeinträchtigen. Die aktuellen Bauarbeiten zwischen der Grau-Rheindorfer Straße und der Kölnstraße sollen bis Mitte nächster Woche abgeschlossen sein. In der Zeit fahren Ersatzbusse. Bis zu den Herbstferien werden die Arbeiten dann während des laufenden Betriebs fortgesetzt, ohne Einschränkungen für die Fahrgäste. Nur für die letzten Arbeiten in den Herbstferien an der Kreuzung Kaiser-Karl-Ring und Kölnstraße werden nochmal Teile der Strecke gesperrt.
1: Nach den Herbstferien soll die Linie 61 dann wieder wie gewohnt fahren.
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1: Der Hitzesommer hat bei den Bäumen im Radio Bonn-Rhein-Siegland seine Spuren hinterlassen. Der Landesbetrieb Holz und Wald aus Bonn spricht von einem Trockenstress bei den Bäumen. Viele werfen deshalb jetzt schon ihre Blätter ab und auch die Äste sind völlig vertrocknet und drohen abzubrechen. Heute Abend startet die neue Saison für den ersten FC Köln. Der FC muss in der ersten Runde des DFB-Pokals bei den Würzburger Kickers ran. Die Kölner gehen gegen den Drittligisten als klarer Favorit ins Rennen. Anstoß ist heute Abend um 18 Uhr. Er gehört zu den bekanntesten Persönlichkeiten, die jemals gelebt haben, und jetzt schmückt seine Musik das Trikot der Telekom Baskets Bonn. Beethovens 5. Sinfonie ist ab sofort auf dem neuen Heimtrikot der Baskets abgebildet. Denn die Baskets haben ihre Trikots für die neue Saison vorgestellt. Neben dem weißen Auswärts- und dem schwarzen Ausweichtrikot ist das klassische Heimtrikot natürlich magentafarben. Quer über das Jersey sind die Noten von Beethovens 5. Sinfonie eingearbeitet. Passend, denn dann tragen die Starting Five der Baskets die Noten von Beethovens 5. auf dem Parkett. Der Verein Bürger für Beethoven freut sich über das neue Trikotdesign. Wir hoffen, dass Beethovens Noten die Spieler auf dem Feld zu Kreativität und Dynamik ermutigen, heißt es von dem Bonner Verein. 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
3: Das hat natürlich für uns unser Wettermann Carsten Brandt.
4: Anthony, grüß dich. Hallo, schönes Wetter. 25 Grad heute nachts. Relativ warm im Gegensatz zu letzter. Boah, aber das war herbstlich kühl. Ne? 7 Grad dort teilweise in der Region. Heute Nacht wird es nicht so kalt. Um die 10 Grad, 14 Grad in der Innenstadt in Bonn. Und morgen im Tagesverlauf schwülwarm und einzelne Schauer.
3: Aktuell haben wir 23,6 in Niederkassel-Ranzel. Bonn-Hochholz 23,4. Der ausführlichste Verkehrsservice für Bonn und den Rhein-Sieg-Kreis. A3 Richtung Frankfurt, zwischen Dreikölln, Heumann und Königsforst, die Gefahr durch eine ungesicherte Unfallstelle auf der rechten Spur. B42 zwischen Oberdollendorf und Königswinter, hier Gefahr durch ein liegen gebliebenes Fahrzeug. A4 Richtung Aachen, zwischen Kreuzköln-Gremberg und Kreuzköln-Süd, 4 Kilometer Stau, 10 Minuten plus. A59 Richtung Bonn, zwischen Köln-Rath und Flughafen, 1 Kilometer Stau. Und auf der A555 Richtung Köln, zwischen Köln-Rodenkirchen und Kreuzköln-Süd, 1 Kilometer. Die Kennedy-Brücke in Richtung Beul staut sich bereits ab dem alten Friedhof auf 3 Kilometer, mindestens 20 Minuten plus. Beul Richtung Zentrum, auch hier mindestens 3 Kilometer Stau, halbe Stunde plus. Es steht ab Adel-Heidis-Straße. Reuterstraße, beide Richtungen, 1 Kilometer Stop and Go, ungefähr 10 Minuten plus. Und auf der Südbrücke aktuell Richtung Bonn-Ost zwischen Bonn-Bad Godesberg und Bonn-Ramersdorf, 1 Kilometer Stau. Auch auf der B9, 1 Kilometer Stop and Go in beide Richtungen, ungefähr, ja, knapp Richtung Kennedy-Brücke kurz bevor. Und dann haben wir noch Blitzer, Bonn-Lievelingsweg. Der Blitz in beide Richtungen, danke an Mike und Hennef B8 Höhe Wasserhess, der blitzt auch in beide Richtungen. Habt ihr noch was gesehen? Dann meldet jederzeit 0228 4007 111. Gute und sichere Fahrt.
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3: Und Kygo zusammen mit Khalid und Griffin. Save my love.

0: Anfang September. Da starten die Üdötzchen in das Schulleben und in diesem Jahr gibt es neben der Schultüte auch eine Wundertüte. Denn ab der kommenden Schulzeit haben die Erstklässler einen Rechtsanspruch auf Ganztagsbetreuung. Der Betreuungsanspruch wird dann nach und nach erweitert, auch auf andere Grundschulklassen. Und darüber gibt es gerade heftigen Zoff. Einige Kommunen prüfen sogar eine Verfassungsklage gegen den Bund. Es geht nämlich um die Finanzierung der Betreuung. Thorsten Ortmann aus dem News-Team. Was bringt die Länder denn jetzt aktuell so auf die Palme?
1: Ja, es geht wie so oft ums Geld. Der Bund hat den Rechtsanspruch auf Ganztagsbetreuung für Grundschüler beschlossen, lässt die Kommunen bei den Kosten aber im Stich, sagen sie. Und das Geld reicht aktuell nicht, um ein vernünftiges Ganztagsangebot vor Ort zu organisieren, sagt Ayla Çelik, Landesvorsitzende der Bildungsgewerkschaft GEW in NRW.
2: Der Bund darf die Verantwortung jetzt nicht einfach an Länder und Kommunen weiterreichen. Wer bestellt, der bezahlt. Wir brauchen eine verlässliche Beteiligung des Bundes, eine Fachkräfteoffensive.
1: Dabei wird das Ganztagsangebot immer beliebter. Im vergangenen Jahr hatten es 68% der Erstklässler in NRW in Anspruch genommen.
0: Heißt also, die Kids werden dann ab nächster Woche nur verwahrt statt vernünftig betreut. Worauf läuft's hinaus?
1: Ja, das ist eben genau die Wundertüte. Der Rechtsanspruch umfasst grundsätzlich 40 betreute Wochenstunden, Unterrichtszeit inklusive. Aber es gibt keine festgelegten Qualitätsstandards, wie die Betreuung denn genau aussehen soll. Und das kritisiert Ayla Çelik von der GEW auch.
2: Und da haben wir als Bildungsgewerkschaft große Sorgen. Es fehlen Fachkräfte, es fehlen geeignete Räume. Gleichzeitig gibt es weder verbindliche pädagogische Qualität, Standards noch flächendeckend tarifliche Beschäftigungsverhältnisse. Und unter diesen Umständen besteht die Gefahr, dass Kinder zwar einen Platz bekommen, aber keinen pädagogisch wertvollen Ganztag.
1: Ja, und dann befürchtet die Gewerkschaft eben auch Betreuung nach Kassenlage der Kommunen. Also je klammer sie ist, desto schlechter das Betreuungsangebot. Und das wäre in vielen klammen Kommunen ein besonderes Problem, weil dort eh schon viele arme Familien wohnen, die besonders gefördert werden müssten, so die GEW.
0: Es gibt Streit um die Ganztagsbetreuungsmöglichkeit der Erstklässler. Die startet ab kommender Woche. Es gibt aber noch viele Unklarheiten, viele Baustellen. Infos hatte für uns Thorsten Ortmann aus dem Radio Bonn-Rhein-Sieg-News-Team.

0: Letzte komplette Sommerferienwoche hier im Radio Bonn Rhein-Siegland und in ganz NRW. Viele von euch kommen aus dem Urlaub zurück. Für einige andere startet die Reisezeit ja sogar erst. Heißt, es ist wieder ziemlich viel los, auch heute am Köln-Bonner Flughafen. Von dort abfliegen soll aber ja deutlich entspannter sein. Das liegt an der neuen Sicherheitskontrolle. Da stehen nämlich seit Anfang der Ferien 11 neue und hochmoderne CT-Scanner. Da könnt ihr einfach alles im Handgepäck lassen, auch eure Elektrogeräte und sogar 2 Liter Flüssigkeit.
1: Ich muss jetzt nichts rausholen. Die haben jetzt nichts nochmal extra kontrolliert. Ich habe das auch tatsächlich ohne Tüte jetzt gehabt. Also man muss ja normalerweise diesen Beutel drum machen. Also es ist jetzt viel entspannter als vorher. Wir haben jetzt auch noch genug Zeit, deswegen ja, das passt so gut.
2: Dass man einfach alles in der Tasche lassen kann und hier durchkommen, das geht einfach alles viel, viel schneller. Das ist einfach sehr viel angenehmer.
3: Das war super einfach. Wir sind super schnell durchgekommen. Auch mit dem Kleinen hat das gut geklappt. Also alles in allem eine Erleichterung.
0: Ich habe das in diesem Sommer auch testen können auf meinem Flug nach England. Das ist wirklich, ja, also eine Offenbarung ist schon fast zu viel gesagt, aber wenn man überlegt, wie hakelig das früher lief und wie flüssig das jetzt ist. Und auch unsere Radio Bonn Rhein-Sieg-Reporterin Katharina Hoffmann hat mal den neuen CT-Scannern quasi einen Zwischenbesuch abgestattet. Und das Fazit, das hört ihr gleich hier um 10:05 bei Radio Bonn Rhein-Sieg.

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1: Mit Malte Albrecht, schönen guten Tag. Schon seit Monaten rumort es bei Volkswagen. Jetzt sind Teile der Belegschaft aber so richtig sauer auf den Konzern. Sie kritisieren offen den Kurs, den der Vorstand fährt. Thorsten Adolfs aus dem News-Team. Was genau beschäftigt die VW-Mitarbeiter gerade so sehr?
2: Also so richtig angespannt ist die Stimmung, seit der Betriebsrat eine interne Umfrage unter den Beschäftigten durchgeführt hat. Und darin haben sie ihrem Unmut über den Vorstand Luft gemacht. Die Mitarbeiter fühlen sich durch die Kommunikation von oben herab total verunsichert. Desaströs sei das, was da öffentlich verbreitet wurde, heißt es. Und sie haben schlichtweg Angst um ihre Jobs. Die Mitarbeiter interessiert vor allem, wie es mit den Standorten in Zukunft weitergehen soll. Ob der VW-Konzern noch mehr Stellen abbauen muss und wie VW in Zukunft eigentlich wieder Kunden überzeugen will. Diese Themen haben nach Angaben des Betriebsrats im Intranet von VW besonders viele Likes bekommen.
1: Wie reagiert das Unternehmen auf die krisenhafte Stimmung?
2: Konzernchef Blume macht keinen Hehl daraus, dass die Lage mehr als kritisch ist. Er sagt ganz offen, dass VW aktuell einfach zu wenig verdient, um den Umbau aus eigener Kraft finanzieren zu können. Der Konzern ist demnach zu groß, zu langsam und viel zu kompliziert aufgebaut. Bald muss Blume den Beschäftigten Antworten auf die drängendsten Fragen geben. Gleich 9 außerordentliche Betriebsversammlungen stehen an, um Klarheit zu schaffen. Los geht es schon morgen mit einem Treffen in Wolfsburg. Dann wird sich zeigen, wie der Vorstand das Vertrauen der Mitarbeiter zurückgewinnen will.
1: Thorsten, vielen Dank. Und das sind weitere Themen. In Berlin ist heute unter Leitung von Parteichef und Bundeskanzler Merz die CDU-Spitze zu ihrem ersten Treffen nach der Sommerpause zusammengekommen. Aus Teilnehmerkreisen hieß es, Merz habe die Präsidiumsrunde auf die anstehenden Reformen eingeschworen. Bei der Kabinettsklausur morgen und übermorgen wolle er den Fokus auf die Wettbewerbsfähigkeit der deutschen Wirtschaft legen. Israel hat weitere mutmaßliche Mitglieder der islamistischen Terrororganisation Hamas getötet, die am Massaker vom 7. Oktober 2023 beteiligt gewesen sein sollen. Das teilte die israelische Armee mit. Israel will nach Medienberichten alle am Massaker Beteiligten aufspüren und gezielt töten. 2700 von insgesamt 5000 Terroristen seien schon getötet worden, heißt es. In Köln formiert sich wieder Protest gegen den Rüstungskonzern Rheinmetall. Das Antikriegsbündnis Rheinmetall entwaffnen schlägt vom 1. bis zum 6. September ein Protestcamp auf. Geplant sind auch 2 Demos, das hat die Polizei bestätigt. Im vergangenen Jahr war es bei Protesten zu Zusammenstößen mit der Polizei gekommen. Fast jeder oder jede Zweite in Deutschland kann sich vorstellen, künftig einen menschenähnlichen Roboter im Haushalt zu haben. Das ist das Ergebnis einer Umfrage des Digitalverbands Bitkom. Besonders gefragt wäre demnach Hilfe beim Aufräumen, Putzen oder beim Einräumen der Einkäufe. Aber ein bisschen gruselig finden viele das dann doch. 46% finden menschenähnliche Roboter in den eigenen 4 Wänden unheimlich. Mehr als die Hälfte fürchtet außerdem, die Kontrolle über das eigene Zuhause zu verlieren.
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3: Mit Markus Krämer, hallo zusammen. An der Linie 61 in Bonn wird schon lange gearbeitet, aber die Zielgerade ist in Sicht. Noch bis zu den Herbstferien werden unter anderem die Oberleitungen erneuert. Damit die ohnehin angespannte Bonner Verkehrssituation nicht weiter belastet wird, finden viele Arbeiten auch nachts statt. Der aktuelle Stand zu den Bauarbeiten an der Linie 61, Thema gleich bei mir in den Nachrichten um 9:30.
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4: Das ist so eine Mischung, ein paar Wolken haben wir, die unterwegs sind, die Sonne ist mit dabei und vereinzelt sieht es ein bisschen nach Regen aus, müsst ihr euch aber keine Sorgen machen, das ist erst Morgenthema. Da kommen die Regenwolken rein, dann wird es auch ein bisschen schwülwarm, hoch gehen wir da auf bis zu 27 Grad, aktuell sind wir so bei Spitzenwerten rund um die 25 unterwegs, am Mittwoch dann der wärmste Tag der Woche. Der ausführlichste Verkehrsservice für Bonn und den Rhein-Sieg-Kreis. A3 Richtung Frankfurt zwischen Dreieckölln, Heumar und Königsforst. Die Gefahr durch eine ungesicherte Unfallstelle auf der rechten Spur. B42 zwischen Oberdollendorf und Königswinter. Hier Gefahr durch ein liegen gebliebenes Fahrzeug. A4 Richtung Aachen zwischen Kreuzköln-Gremberg und Kreuzköln-Süd. 3 Kilometer Stau, 10 Minuten plus. A59 Richtung Bonn zwischen Köln-Rath und Flughafen. 1 Kilometer Stau und wir schauen auf die Kennedy-Brücke. In Richtung Beul ab dem alten Friedhof staut sich's bereits auf 3 Kilometer. Mindestens eine Viertelstunde, die es länger dauert, bis ihr über die Brücke seid. Eulen Richtung Zentrum. Da braucht ihr noch ein bisschen mehr Geduld. Auch hier 3 Kilometer und es staut sich ab der Adel-Heidis-Straße. Reuterstraße beide Richtungen, 1 Kilometer Stop and Go, ungefähr jeweils 10 Minuten plus. Und auf der Südbrücke, da haben wir aktuell Richtung Bonn-Ost zwischen Bonn-Bad-Godesberg und Bonn-Ramersdorf 1 Kilometer Stau. Die B9, Gronau zur Reuterstraße und Hofgarten zur Kennedy-Brücke jeweils 1 Kilometer Stop and Go, beide Richtungen 10 Minuten plus. Und dann Blitzer haben wir Bonn-Lievelingsweg, beide Richtungen, danke an Mike fürs Durchgeben. Und in Hennef auf der B8 Höhe Wasserhess wird ebenfalls in beide Richtungen geblitzt. Habt ihr mehr? Sagt gern Bescheid. 0228 4007 111. Gute und sichere Fahrt.
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4: Und Shakira und Burna Boy. Die, die. Schönen Montagfeierabend euch.

0: Ist die Wasserflasche leer, habe ich den Laptop ausgepackt. Diese stressigen Fragen vor der Sicherheitskontrolle am Flughafen kennen wir alle, sind bei uns am Köln-Bonner Airport aber Geschichte. Dort gibt's nämlich seit Beginn der Sommerferien 11 hochmoderne CT-Scanner. Die durchleuchten euer Handgepäck, ihr müsst also nichts mehr anpacken, auspacken und die Elektrogeräte nochmal sichern und sogar Wasser darf jetzt im Koffer bleiben. Wird dadurch der Start in den Urlaub wirklich viel entspannter? Unsere Radio Bonn Rhein-Sieg-Reporterin Katharina Hoffmann war am Flughafen, um eine erste kleine Bilanz zu ziehen.
1: Es ist einfach so, so viel entspannter, Wasser mitzunehmen oder ein Deo oder was auch immer und alles in der Tasche zu lassen.
2: Für Simone ging es mit Mann und Kind noch nie so entspannt in den Sommerurlaub wie jetzt. Kein Wunder, die neuen Scanner arbeiten nämlich nicht nur effizient, sondern auch deutlich schneller als die alten. Allein ein neuer Scanner frühstückt nämlich bis zu 140 Leute mehr pro Stunde ab, als es ein alter geschafft hat. Und das sieht man. Ich war richtig überrascht, als ich die kurze Schlange am Security-Check gesehen habe. Und das in einer der stärksten Reisewochen des Jahres. Dass das die Fluggäste freut, ist klar. Aber auch Flughafensprecherin Laura Schameitert ist super zufrieden.
3: Unsere neue Sicherheitskontrolle ist wirklich etwas, wo wir sehr stolz drauf sind. Ich glaube, sowohl für die Passagiere als auch für die Mitarbeitenden hier in der Sicherheitskontrolle ist das ein unheimlicher Gewinn. Es geht schneller, es ist mehr Komfort für unsere Fluggäste. Und wenn der Passagier entspannt ist, ist das natürlich für den Mitarbeiter auch gut.
2: Für die Bundespolizei ist die Arbeit vor Ort jetzt auch deutlich entspannter und koordinierter. Früher mussten sie nämlich super oft nachkontrollieren, ob die Leute die Milliliter-Angaben eingehalten haben. Das ist jetzt, wo man bis zu 2 Liter Flüssigkeit einfach mal so mitnehmen kann, kaum noch Thema. Für Clemens heißt es also im besten Fall, nie wieder notgedrungen das Wasser ächzen, bevor es in die Kontrolle geht.
4: Ich wollte austrinken und dann stand so ein netter Kollege da vorne. Den habe ich gefragt, nee, Sie brauchen nicht auszutrinken. Sie können jetzt pro Person 2 Liter mitnehmen. Wir haben ganz neue Anlagen. Super.
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0: Den neuen CT-Scanner am Köln-Bonner Flughafen. Damit ist er übrigens der erste große Flughafen in Deutschland, der komplett mit den neuen CT-Scannern

Der Walli nochmal hier aus der Radio Bonn-Rhein-Sieg Morning Show. Ich war ja mal mit der einen Ex-Freundin auf Rhodos und dann mit einer anderen Ex-Freundin auf Kreta. Und wenn man da so am Strand liegt und so ein, ich weiß gar nicht, wie man das ausspricht, aber so ein Mythos trinkt, spricht man das so aus? Mythos? Mythos. Ja, so ein griechisches Bier, das schmeckt ja schon fantastisch. Jetzt war ich mit einer anderen Freundin am Wochenende nochmal bei meinem Lieblingsgriechen in Linz. Der hat das auch, dieses Mythos. Aber es hat irgendwie da so mit Blick auf den Supermarktparkplatz nicht so richtig geschmeckt. Kennt ihr doch bestimmt auch, oder? So Dinge, die einfach nur im Urlaub schmecken. Was ist es bei euch? Schickt gerne mal eine Sprache hier rüber, 0228 4007 111. Dinge, die nur im Urlaub wirklich gut schmecken und zu Hause dann eben nicht mehr so. Wir sammeln und hören uns morgen früh wieder ab 6.

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1: Mit Markus Krämer. Schönen guten Tag. Der diesjährige El Niño könnte zum stärksten Wetterphänomen seit Beginn der Wetteraufzeichnung werden. Experten beobachten, dass der Pazifik aktuell so warm ist wie noch nie. Auf Australien, Südostasien, aber auch Amerika und Afrika könnten extreme Stürme und Hochwasser zukommen. Das US-Militär hat erneut ein mutmaßliches Drogenboot im Pazifik angegriffen und dabei zwei Menschen getötet. Das Boot sei nach Infos der Geheimdienste auf bekannten Schmugglerrouten in der Karibik unterwegs gewesen. Die Angriffe sind international stark umstritten. Und jetzt das Wichtigste von hier. Seit knapp einem Jahr wird gebaut an der Linie 61 zwischen der linksrheinischen Nordbrücke und dem Bonner Landgericht in der City. Jetzt ist aber so langsam ein Ende in Sicht. Katharina Hoffmann aus den Radio Bonn-Rhein-Sieg Nachrichten hat Einzelheiten.
2: 53 der insgesamt 56 neuen Fahrbahnmasten stehen schon. Auch einen Großteil der Oberleitungen haben die Monteure bereits erneuert. Dabei arbeiten sie hauptsächlich nachts, um den Verkehr möglichst wenig zu beeinträchtigen. Die aktuellen Bauarbeiten zwischen der Grau-Rheindorfer Straße und der Kölnstraße sollen bis Mitte nächster Woche abgeschlossen sein. In der Zeit fahren Ersatzbusse. Bis zu den Herbstferien werden die Arbeiten dann während des laufenden Betriebs fortgesetzt, ohne Einschränkungen für die Fahrgäste. Nur für die letzten Arbeiten in den Herbstferien an der Kreuzung Kaiser-Karl-Ring und Kölnstraße werden nochmal Teile der Strecke gesperrt.
1: Nach den Herbstferien soll die Linie 61 dann wieder wie gewohnt fahren.
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1: Der Hitzesommer hat bei den Bäumen im Radio Bonn-Rhein-Siegland seine Spuren hinterlassen. Der Landesbetrieb Holz und Wald aus Bonn spricht von einem Trockenstress der Bäume. Viele werfen deshalb jetzt schon ihre Blätter ab und auch die Äste sind völlig vertrocknet und drohen abzubrechen. Das Bonner Ausländeramt an der Oxfordstraße zieht ab heute um. Deshalb gibt es in dieser Woche weniger Termine. Die ersten 50 Arbeitsplätze sind in das neue Gebäude am Probsthof umgezogen. In den nächsten Wochen folgen dann noch die anderen Arbeitsplätze. Viele Wochen der Vorbereitung liegen hinter dem ersten FC Köln. Heute wird es ernst. Der FC startet am Abend mit der ersten Runde im DFB-Pokal in die neue Saison. Gegner ist der Drittligist Würzburger Kickers. Mittelfeldspieler Jan Thielmann ist fest entschlossen, es diesmal nicht so spannend zu machen wie in den vergangenen Jahren.
3: Ich glaube, dass es in der Natur der Sache liegt, dass gerade kleinere Vereine eine Chance wittern, großen zu ärgern. Klar, bei uns sah es jetzt in den letzten Jahren immer ungünstig aus, aber wir werden alles dafür tun, dass es dieses Mal ein klares Ergebnis wird.
1: Den FC unterstützen in Würzburg rund 2000 mitgereiste Fans. Anpfiff ist in einer halben Stunde um 18 Uhr. 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
4: Das hat für uns unser Wettermann Carsten Brandt.
5: Leider schon wieder Wetterwechsel, Anthony. Es kommen morgen ein paar Schauer und Gewitter rein. 25 Grad schwüle Wärme. Heute ist aber noch schön. Genießt den Abend.
4: Das Ganze aktuell bei Temperaturen rund um die 23 Grad in Bonn-Hoholz, 24 am Bonner Hauptbahnhof und 21 in Wachtbeck-Niederbachem. Der ausführlichste Verkehrsservice für Bonn und den Rhein-Sieg-Kreis. A3 Richtung Frankfurt, zwischen Dreieck-Köln-Heumer und Königsforst. Gefahr durch eine ungesicherte Unfallstelle auf der rechten Spur und im weiteren Verlauf zwischen Lohmer und Kreuzborn-Siegburg. Gefahr durch Fahrzeugteile auf allen Fahrstreifen. A59 Richtung Bonn, zwischen Raststätte Schloss Röttgen-West und Flughafen. Gefahr durch Metallteile auf der Fahrbahn. Hier 1 Kilometer Stau und die B42 zwischen Oberdollendorf und Königswinter. Gefahr durch ein liegen gebliebenes Fahrzeug. A3 Richtung Frankfurt, zwischen Kreuzköln-Ost und Rösrath. 2 Kilometer Stau. A4 Richtung Aachen, zwischen Kreuzköln-Gremberg und Kreuzköln-Süd. 5 Kilometer Stau, 10 Minuten plus. Wir schauen auf die Kennedy-Brücke in Richtung Beul. Da staut sich es ab dem alten Friedhof. 3 Kilometer Stau, 20 Minuten plus. Und Beul in Richtung Zentrum, 2 Kilometer Stau, 15 Minuten plus ab der Adel-Heidis-Straße. Reuterstraße, beide Richtungen wie gewohnt, 1 Kilometer Stop-and-Go im Feierabendverkehr. A562 Richtung Bonn-Ost, zwischen Bonn-Bad-Godesberg und Bonn-Ramersdorf. 1 Kilometer Stau und Blitze haben wir stehen. Bonn-Liebelingsweg, der Blitz in beide Richtungen. Und in Hennef auf der B8 Höhe Wasserhess, da wird auch in beide Richtungen geblitzt. Habt ihr mehr gesehen, sagt Bescheid. 0228 4007 111. Gute und sichere Fahrt.
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4: Mit Anthony Robbins. Schönen Montagnachmittag euch allen. Teddy Swims jetzt mit Mr. Know-It-All.

0: 17.42 Uhr. So langsam können wir einen Haken ranmachen an diesem Montag, an den neuen Start in die Woche. Und vielleicht gehört ihr ja auch zu denen, die das Wochenende gestern auf dem Bonner Kunstrasen haben ausklingen lassen. The Bossos haben da gestern ein Konzert gegeben.
1: Richtig gut, ganz total authentisch und ganz nahbar. Ich war total begeistert.
2: Dieser Bossos Country Vibe, der ist einfach genauso rübergekommen, wie man ihn sonst auch erlebt im Fernsehen. Und es war wirklich sehr, sehr lustig.
3: Normalerweise ist es eigentlich gar nicht so meins, aber ich war total begeistert, dass die wirklich so gut gesungen haben, so super Musiker mitgebracht haben. Ich fand auch die Bläser, die fand ich auch richtig witzig und gut.
4: Und für uns ist einfach so Bossos so eine Pause vom Alltag. So ein kleiner Mini-Urlaub, ne? Man muss an nichts Großes denken, man macht mit denen Party, man trinkt sich ein Bier und es passt.
0: The Bossos live gestern Abend in Bonn. Und vor der Show haben wir Alec und Sascha zum Interview getroffen. Wir haben über ihre besondere Beziehung zu den USA gesprochen. Immer wieder drehen sie Teile ihrer Videos in Amerika. Und für den Song I'll Be Back gab es ja sogar eine prominente Unterstützung. Arnold Schwarzenegger, der ist auch im Video zum Song zu sehen.
5: Wir haben ihn gekriegt. Er war zwar nicht beim Dreh dabei in der Wüste, weil das ist ja ein viel beschäftigter Mann. Und der hält natürlich auch schon mal die Hand auf, ne? Bekanntlich als Hollywood-Größe.
6: Aber nicht bei uns.
5: Und bei uns nicht. Aber er war jetzt nicht im Auto wirklich drin gesessen, sondern wir haben ihn gefilmt in Venice Beach im Hotelhinterhof von der weißen Wand. Und es wurde dann in der Post-Production eingebaut, ins Auto und in den Spiegel.
6: Er ist einfach der Spirit, der uns begleitet, die gute Seele, die uns auf unserem Weg Kraft gibt. Das ist der Arnold. Ja, man ist in dem Video nicht sicher, ist er da, ist er nicht da, und das war die Idee.
0: Ihr könnt euch ja selbst davon überzeugen. Das Video zu I'll Be Back findet ihr bei YouTube. Anhören könnt ihr den Song jetzt hier bei uns bei Radio Bonn-Rhein-Sieg. Schönen Montag euch!

0: Heute startet auch der FC in die erste Runde des DFB-Pokal. Gegner sind die Würzburger Kickers. Anpfiff ist gleich am Dallenberg um 18 Uhr. Und ich habe mir die Würzburger mal genauer angeschaut.
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0: Die Rothosen, wie der Verein wegen seiner rot-weißen Vereinsfarben genannt wird, also eine kleine Einigkeit mit dem FC, blicken auf eine lange Geschichte zurück. Gegründet wurden die Kickers bereits im Jahr 1907. Seit 67 tragen sie ihre Heimspiele inzwischen am Dallenberg aus, wo auch das heutige Pokalspiel stattfindet. Sportlich haben die Würzburger in den vergangenen Jahren einiges erlebt. Mehrfach gelang der Sprung in die zweite Bundesliga, besonders spektakulär im Jahr 2020. Damals machten die Kickers den Aufstieg mit einem Tor in der 93. Minute perfekt.
4: Kapitän Schuppan übernimmt jetzt die ganze Verantwortung und macht das Tor! Sebastian Schuppan macht den Wahnsinn perfekt!
0: Danach folgten allerdings auch schwierige Jahre. Die Kickers stiegen aus der dritten Liga ab und mussten sich jetzt zurückkämpfen über die Regionalliga Bayern. In diesem Sommer hat das aber geklappt. Nach 4 Jahren Abwesenheit kehrten die Würzburger jetzt zurück in die dritte Liga. Im entscheidenden Aufstiegs-Playoff-Spiel gegen Lok Leipzig gewann man mit 2:1. 13.128 Fans sind heute Abend im Stadion dabei. Die Hütte ist voll.
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0: Und wenn ihr möchtet, könnt ihr das Spiel schauen bei Sky, RTL Plus oder in der Kneipe eures Vertrauens.

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1: Mit Malte Albrecht. Schönen guten Abend. Der Streit um den Rechtsanspruch auf eine Ganztagsbetreuung für Grundschulkinder geht weiter. Mehrere Kommunen prüfen eine Verfassungsklage. Die Bundesregierung hatte das Betreuungsangebot beschlossen, der Bund beteilige sich aber nicht ausreichend an den Kosten, sagen die Kommunen. Eine erste Klage von 15 NRW-Kommunen vor dem Verwaltungsgericht Düsseldorf hatte keinen Erfolg, da sich das Gericht dafür nicht zuständig sieht. Der Städtetag prüft deshalb jetzt den Gang nach Karlsruhe. Die Gewerkschaft Erziehung und Wissenschaft lobte den Plan, man habe gar keine andere Wahl, sagte GEW-Landeschefin Schelig im Interview bei uns.
2: Aus meiner Sicht ist es völlig nachvollziehbar, dass die Kommunen diesen Weg der Klage prüfen. Der Bund schafft einen Rechtsanspruch, aber vor Ort müssen Städte und Gemeinden ihn umsetzen und einen erheblichen Teil der Kosten tragen. Die Landesregierung verspricht ein Ausführungsgesetz dazu mit klaren Mindeststandards und liefert nicht. Ich würde sagen, das ist keine gute Ausgangslage. Bund und Land müssen dafür sorgen, dass die Kommunen mit dieser Aufgabe finanziell nicht alleingelassen werden.
1: Ein weiteres Problem ist laut GEW auch die Qualität einer Ganztagsbetreuung. Selbst wenn man Plätze zur Verfügung stellen könnte, sei die Qualität der Betreuung Stand heute nicht gut. Es fehle vor allem an Personal und verbindlichen Qualitätsstandards, sagte Celik. Und das sind weitere Themen. Die Ukraine feiert heute ihren 35. Unabhängigkeitstag. Präsident Zelensky nutzte seine Rede an die Nation für eine Kampfansage an Kreml-Chef Putin. Er kündigte weiteren Widerstand gegen die russische Invasion an. Die EU stellte der Ukraine weitere 6,1 Milliarden Euro für Flugabwehrsysteme, Raketen, Munition und Radaranlagen bereit. Nach den schweren Stürmen am Wochenende sind in Litauen und Lettland noch immer Zehntausende Haushalte ohne Strom. Laut den nationalen Versorgern hatten vor allem umgestürzte Bäume für Schäden am Netz gesorgt. Die Aufräumarbeiten könnten noch mehrere Tage dauern, heißt es. Bei den Stürmen waren 2 Menschen ums Leben gekommen, mehrere weitere wurden verletzt. In Bochum ist ein Auto in einen Straßenbahntunnel gefahren. Laut Feuerwehr hatte die 63-jährige Fahrerin einen medizinischen Notfall. Sie fuhr orientierungslos etwa 1 Kilometer durch den Tunnel und hatte Glück, dass ihr keine Straßenbahn entgegenkam. Die Frau wurde vom Rettungsdienst versorgt. Für die Bergung des Autos blieb die Strecke gut 4 Stunden gesperrt. Viele ChatGPT-Nutzer bekommen seit heute Werbung angezeigt. Betroffen sind in Deutschland und anderen europäischen Ländern alle, die die kostenlose Version oder den günstigsten Bezahltarif Go verwenden. Der US-Betreiber OpenAI hatte diesen Schritt schon vor einigen Tagen angekündigt. Demnach erscheinen die Anzeigen unter den Antworten und werden als gesponsert gekennzeichnet. OpenAI betont, Anzeigenkunden hätten keinen Einfluss auf die Antworten des Chatbots. Das Unternehmen sucht schon länger nach Wegen, mit dem Dienst Geld zu verdienen. In den USA gibt es solche Werbung schon seit Anfang des Jahres.
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3: Mit Markus Krämer. Schönen guten Abend. Die letzte Sommerferienwoche ist gestartet und am Köln-Bonner Flughafen wird's nochmal richtig voll. Wir haben mit der Flughafenverwaltung über die große Reisewelle und auch den neuen CT-Scanner im Sicherheitsbereich gesprochen. Das hört ihr gleich bei mir in den Nachrichten um 9:30.
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4: Die Sonne ist mit dabei, aber auch ein paar Wolken haben wir und ein bisschen Wind, der durchpustet. Das Ganze bei Temperaturen rund um die 21, 22 Grad an diesem Montagabend in der Spitze. Morgen legen wir nochmal eine Schippe drauf, da geht's hoch auf teilweise bis zu 25 Grad. Auch so eine schwüle Wärme, die wir dazu bekommen werden, weil es auch immer mal ein paar Schauer gibt. Mittwoch dann der wärmste Tag der Woche bei Spitzenwerten rund um die 27, 28 Grad. Der ausführlichste Verkehrsservice für Bonn und den Rhein-Sieg-Kreis. Warnmeldung nach wie vor auf der B42 zwischen Oberdollendorf und Königswinter. Gefahr durch ein liegen gebliebenes Fahrzeug. A4 Richtung Aachen zwischen Kreuzköln-Gremberg und Kreuzköln-Süd. 5 Kilometer stocken, 10 Minuten plus. Kennedy-Brücke in Richtung Beuel staut sich bereits ab dem alten Friedhof. 3 Kilometer, Viertelstunde plus. Und Beuel in Richtung Zentrum, 2 Kilometer, auch hier Viertelstunde plus. Und es staut sich bereits ab der Niederkasseler Straße. Reuterstraße, beide Richtungen, 1 Kilometer Stop and Go. Und dann habe ich noch Blitzer für euch. Bonn-Liebelingsweg, der Blitz in beide Richtungen und Hennef B8 Höhe Wasserhess, auch da ein Blitzer für beide Richtungen. Habt ihr noch was gesehen? Sagt Bescheid. 0228 4007 111. Gute und sichere Fahrt.
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4: und Nick Kamen, extra 90er mit I Promised Myself.

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1: Mit Markus Krämer. Schönen guten Abend. Der diesjährige Hitzesommer hat in Deutschland nach einer Berechnung von Greenpeace volkswirtschaftliche Schäden in Höhe von 36 Milliarden Euro verursacht. Die Summe setzt sich vor allem aus Schäden durch Ernteausfälle, Waldbrände und Gesundheitskosten zusammen. Das US-Militär hat erneut ein mutmaßliches Drogenboot im Pazifik angegriffen und dabei zwei Menschen getötet. Das Boot sei nach Infos der Geheimdienste auf bekannten Schmugglergerouten durch die Karibik unterwegs gewesen. Die Angriffe sind international stark umstritten. Und jetzt das Wichtigste von hier. Es wird nochmal richtig voll am Köln-Bonner Flughafen. Heute ist NRW in seine letzte Sommerferienwoche gestartet. Knapp ein Drittel der gesamten Ferienreisenden ist da unterwegs, sagt Flughafensprecherin Laura Schamedteit.
2: Wir sind jetzt bei knapp 1,3 Millionen Passagieren, die wir jetzt in den ersten Wochen der Sommerferien schon abgefertigt haben, sowohl was Start als auch Landung angeht. Und es werden jetzt nochmal etwa 500.000 nochmal dazukommen mit den 1,8 Millionen, die prognostiziert waren und die wir jetzt auch erreichen, sind wir sehr zufrieden.
1: Reisende müssen aber zumindest nicht mehr mit langen Schlangen am Security-Check rechnen. Da stehen nämlich seit knapp 6 Wochen neue CT-Scanner. Flüssigkeiten bis 2 Liter und Elektrogeräte können da problemlos im Handgepäck mitgenommen werden. Die Bundespolizei hat am Flughafen Köln-Bonn einen 38-Jährigen aus dem Kosovo festgenommen. Er wollte eigentlich nach Serbien fliegen. Bei der Ausreisekontrolle wurde aber festgestellt, dass hier gegen den Mann ein Haftbefehl vorlag. Er war wegen Fahrens ohne Führerschein verurteilt worden. Eigentlich hätte der Mann deshalb für 75 Tage ins Gefängnis gemusst. Stattdessen zahlte er gleich vor Ort über 7.700 Euro Geldstrafe und Prozesskosten und konnte damit der Haft entgehen. Der 38-Jährige konnte dann doch noch seine Reise fortsetzen. Seit knapp einem Jahr wird gebaut an der Linie 61 zwischen der linksrheinischen Nordbrücke und dem Bonner Landgericht in der City. Jetzt ist aber so langsam ein Ende in Sicht. Katharina Hoffmann aus den Radio Bonn-Rhein-Sieg Nachrichten hat Einzelheiten.
3: 53 der insgesamt 56 neuen Fahrbahnmasten stehen schon. Auch einen Großteil der Oberleitungen haben die Monteure bereits erneuert. Dabei arbeiten sie hauptsächlich nachts, um den Verkehr möglichst wenig zu beeinträchtigen. Die aktuellen Bauarbeiten zwischen der Grau-Rheindorfer Straße und der Kölnstraße sollen bis Mitte nächster Woche abgeschlossen sein. In der Zeit fahren Ersatzbusse. Bis zu den Herbstferien werden die Arbeiten dann während des laufenden Betriebs fortgesetzt, ohne Einschränkungen für die Fahrgäste. Nur für die letzten Arbeiten in den Herbstferien an der Kreuzung Kaiser-Karl-Ring und Kölnstraße werden nochmal Teile der Strecke gesperrt.
1: Nach den Herbstferien soll die Linie 61 dann wieder wie gewohnt fahren. 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
4: Das hat unser Wettermann Carsten Brandt.
5: Anthony, ein schöner Abend auf der Terrasse. Vielleicht reichst du noch einen Cocktail. Ja, dann komme ich noch dazu. Temperaturen, die noch angenehm sind. Nachts nicht so kalt. Morgen dann ein paar Schauer, schwülwarm. Wahrscheinlich am Donnerstag fast 30 Grad.
4: Aktuell haben wir noch Temperaturen rund um die 22 Grad. Zum Beispiel 21,8 haben wir noch stehen in Windeck-Hurst. 21,6 Bonner Nordstadt. Der ausführlichste Verkehrsservice für Bonn und den Rhein-Sieg-Kreis. A4 Richtung Aachen zwischen Kreuzkölln-Gremberg und Kreuzkölln-Süd. 3 Kilometer Stau und auf der Kennedy-Brücke aktuell noch in Richtung Beuelt steht ihr ab dem alten Friedhof. Ihr dauert mindestens 15 Minuten länger, bis ihr über die Brücke seid. Und in Beuelt steht ihr Richtung Zentrum aktuell auf 3 Kilometer, ungefähr ab der Höhe Niederkasseler Straße. Bei den Fähren gute Nachrichten. Mondorfer Fähre und Fähre Bad Honnef alle in Betrieb. Und Fahrzeuge bis 7,5 Tonnen sind hier erlaubt. Die Rheinfähre Königswinter aktuell keine Tonnenbeschränkung. Und im Rahmen der Bahnsanierung startet die erste Überfahrt auch schon ganz früh und zwar um 5.15 Uhr. Blitzer haben wir Bonn-Liebelingsweg, beide Richtungen und Hennef B8 Höhe Wasserhess, auch der blitzt in beide Richtungen. Sicherung, gute Fahrt in den Feierabend.
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4: Und liebe FC-Fans, ganz stark sein, aber die Würzburger Kickers führen gerade mit 1:0 im DFB-Pokal. Ist ungefähr aber auch erst die 32.

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0: Marvel und vor allem Avengers-Fans auf der ganzen Welt fiebern dem 16. Dezember entgegen. Da kommt Avengers Doomsday ins Kino. Da wird nochmal alles an Superhelden zusammengetrommelt, was das Marvel-Universum so zu bieten hat. Und bis es soweit ist, könnt ihr euch nochmal in Ruhe durch das Gesamtwerk streamen.
1: 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Die Streaming-Tipps mit Sven Javorek.
0: Die beiden Black Panther-Filme sind die erklärten Lieblings-Superhelden-Filme von Sven Javorek. Gestern Abend bei ProSieben lief Teil 2, Wakanda Forever, sehr emotional, denn vor dem Start der Dreharbeiten war Black Panther-Darsteller Chadwick Boseman gestorben.
2: Die Frage war ja, wie verarbeitet man filmisch den realen Tod von Black Panther-Darsteller Chadwick Boseman? Und das ist in Wakanda Forever, wie ich finde, sehr eindrucksvoll gelungen. Mit dem richtigen Fingerspitzengefühl, mit genau der richtigen Dosis Emotionen. Da gibt's wirklich Gänsehautmomente. Große Trauer liegt über dem Königreich Wakanda, das jetzt regiert wird von Königin Ramonda.
3: Zeig ihn, wer wir sind.
2: Sie will ihr Volk schützen vor anderen Nationen, die es auf Wakandas Vibranium abgesehen haben. Das ist quasi eine Superressource, die Wakanda Sicherheit und Wohlstand sichert. Und um diese Frage dreht sich der Film. Behalten wir dieses Vibranium für uns allein oder gewähren wir der Welt den Zugriff darauf? Und darüber kommt es dann zum Kampf und da spielt eine Kreatur aus dem Meer eine Rolle.
4: Deine Leute nennen ihn Kukulkan. Gefiederten Schlangengott.
2: Wie wird sich Königin Ramonda entscheiden? Für den Krieg oder für eine friedliche Lösung?
3: Ist es an der Zeit, zuzuschlagen?
2: Effekte, Optik, Cast, Kostüme, Musik, das ist alles wieder beeindruckend. Für mich hatte diesmal die Story so ein paar Schwächen, durchaus auch ein paar Längen, aber das ist Kritik auf sehr hohem Niveau. Wakanda Forever ist allerbestes Blockbuster-Kino. Und wer ihn noch nicht gesehen hat, natürlich wird die Frage beantwortet, wer die Nachfolge des Black Panther antritt.
0: Black Panther und Black Panther Wakanda Forever. Könnt ihr streamen, gibt's auf Disney Plus. Und unser Tipp, bei ProSieben wird's in den kommenden Wochen noch den ein oder anderen Superheldenfilm zu sehen geben. Jo.

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1: Mit Malte Albrecht. Schönen guten Abend. Aus den Weltmeeren werden Temperaturrekorde gemeldet und das ist kein Grund zur Freude. Experten des EU-Klimadienstes Copernicus warnen jetzt vor den Folgen für Klima und Natur. Thorsten Adolfs aus dem News-Team. Die Forscher haben neue Zahlen veröffentlicht.
2: Ja, und sie sagen, dass wir am vergangenen Wochenende die Marke von durchschnittlich 21,1 Grad geknackt haben. Das ist ein neuer Rekordwert, der den bisherigen Höchststand von vor knapp 2,5 Jahren nochmal übertrifft. Seit 1979 beobachten sie die Entwicklung, dass die Weltmeere immer wärmer werden. Und das sei ein sehr deutliches Zeichen, dass die Ozeane massiv unter Druck stehen, sagen sie. Auch der Zeitpunkt erstaunt die Fachleute, denn normalerweise sind die Werte im Frühjahr am höchsten. Sie begründen die aktuelle Entwicklung mit dem Klimawandel und sagen, dass die Meere zusätzlich durch das Wetterphänomen El Niño angeheizt werden.
1: Was bedeutet dieser Rekord für unsere Umwelt und unser Wetter?
2: Die Erwärmung der Ozeane hat handfeste Folgen für uns alle. Das Potsdam-Institut für Klimafolgenforschung zum Beispiel warnt, dass wir beim weltweiten Korallensterben schon den Kipppunkt überschritten haben. Außerdem gefährdet die Wärme nach Angaben der Wissenschaftler empfindliche Ökosysteme und Küstenregionen. Weil wärmeres Wasser mehr Feuchtigkeit an die Luft abgibt, müssen wir in Zukunft öfter mit extremen Niederschlägen und stärkeren Stürmen rechnen. Gleichzeitig verlieren die Ozeane ihre wichtige Funktion als natürlicher Puffer, weil sie Kohlendioxid schlechter aufnehmen können. Das ist eine direkte Folge des CO2-Ausstoßes, der die Erde durch die Verbrennung von Öl, Gas und Kohle langfristig weiter aufheizen wird.
1: Dankeschön, Thorsten. Und das sind weitere Nachrichten. Die Sommerpause ist vorbei, auch für Bundeskanzler Merz und die Union. Beim ersten regulären Treffen der CDU-Spitze ging es unter anderem um die Kabinettsklausur morgen. Die Bundesregierung stehe vor einem arbeitsreichen Herbst, sagte der neue Unionsfraktionschef Frei. In Frankreich gilt künftig auch für die Oberstufe ein Handyverbot an Schulen. Präsident Macron hat ein entsprechendes Gesetz in Kraft gesetzt. Bisher galt das Verbot schon für die Grund- und Mittelstufe. Die EU-Kommission will die Heringsbestände in der westlichen Ostsee besser schützen. Dafür sollen die Fangmöglichkeiten stark eingeschränkt werden. Geplant ist, dass im kommenden Jahr die bisherige Ausnahme für die kleine Küstenfischerei wegfällt. Sie betrifft den Großteil der deutschen Ostseefischer. In Großbritannien sorgt ein tragischer Unfall für eine hitzige Debatte über gefährliche Social-Media-Trends. Bei einem Frontalzusammenstoß waren 5 Teenager und 2 Polizisten ums Leben gekommen. Die Jugendlichen waren als Geisterfahrer auf einer Schnellstraße unterwegs. In Medien wurde zunächst über einen möglichen TikTok-Trend mit riskanten Fahrvideos spekuliert. Die Polizei sagt aber, dafür gäbe es in diesem Fall keine Hinweise. Die Regierung und die Medienaufsicht in Großbritannien forderten die Social-Media-Plattformen trotzdem auf, solche Videos sofort zu löschen. Erst vor gut einer Woche hatte in Irland ein Unfall eine ähnliche Debatte ausgelöst. Und das waren die Nachrichten mit Malte Albrecht.
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3: Heute ein sehr freundlicher Montagabend, viel Sonne mit dabei, Temperaturen noch ganz angenehm über der 20-Grad-Marke. Morgen ein bisschen schwüler die ganze Angelegenheit, immer mal wieder Schauer möglich, Temperaturen klettern auch noch mal ein kleines Stückchen nach oben. Das Ganze so bei Spitzenwerten um die 26, 27 Grad, bevor wir dann am Mittwoch den wärmsten Tag der Woche haben. Der ausführlichste Verkehrsservice für Bonn und den Rhein-Sieg-Kreis A4 Richtung Aachen. Zwischen Kreuzkölln-Gremberg und Kreuzkölln-Süd. 5 Kilometer stockender Verkehr, dauert ungefähr 10 Minuten länger. Und dann haben wir auch noch ein bisschen Stau und stockenden Verkehr auf der Kennedy-Brücke in beide Richtungen. Sowohl auf der Zentrums- als auch auf der Boiler-Seite knubbelt es sich noch. Zu den Fähren aktuell beste Nachrichten. Die Mondower Fähre und die Fähre Bad Honnef zurzeit unterwegs, aber nur mit Fahrzeugen bis 7,5 Tonnen. Die Rheinfähre Königswinter hat keine Tonnenbeschränkung mehr. Und im Rahmen der Bahnsanierung ist die erste Überfahrt für euch auch schon ab 5:15 Uhr. Wir halten euch da immer auf dem Laufenden. Jetzt noch 2 Blitzer. Bonn-Liebelingsweg, der blitzt in beide Richtungen. Danke an Mike fürs Durchgeben. Und in Hennef auf der B8 wird ebenfalls geblitzt. Höhe Wasserhess auch da in beide Richtungen.
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3: Einen wunderschönen Montagabend mit Live-Fußball. Der FC unterwegs in Würzburg bei den Würzburger Kickers. Erste Runde DFB-Pokal. Schön, dass ihr auch mit dabei seid. 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

Der Walli nochmal hier aus der Radio Bonn-Rhein-Sieg Morning Show. Ich war ja mal mit der einen Ex-Freundin auf Rhodos und dann mit einer anderen Ex-Freundin auf Kreta. Und wenn man da so am Strand liegt und so ein, ich weiß gar nicht, wie man das ausspricht, aber so ein Mythos trinkt, spricht man das so aus? Mythos? Mythos. Ja, so ein griechisches Bier, das schmeckt ja schon fantastisch. Jetzt war ich mit einer anderen Freundin am Wochenende nochmal bei meinem Lieblingsgriechen in Linz. Der hat das auch, dieses Mythos. Aber es hat irgendwie da so mit Blick auf den Supermarktparkplatz nicht so richtig geschmeckt. Kennt ihr doch bestimmt auch, oder? So Dinge, die einfach nur im Urlaub schmecken. Was ist es bei euch? Schickt gerne mal eine Sprache hier rüber, 0228 4007 111. Dinge, die nur im Urlaub wirklich gut schmecken und zu Hause dann eben nicht mehr so. Wir sammeln und hören uns morgen früh wieder ab 6.

0: Ist die Wasserflasche leer, habe ich den Laptop ausgepackt. Diese stressigen Fragen vor der Sicherheitskontrolle am Flughafen kennen wir alle, sind bei uns am Köln-Bonner Airport aber Geschichte. Dort gibt es nämlich seit Beginn der Sommerferien 11 hochmoderne CT-Scanner. Die durchleuchten euer Handgepäck, ihr müsst also nichts mehr anpacken, auspacken und die Elektrogeräte nochmal sichern und sogar Wasser darf jetzt im Koffer bleiben. Wird dadurch der Start in den Urlaub wirklich viel entspannter? Unsere Radio Bonn Rhein-Sieg-Reporterin Katharina Hoffmann war am Flughafen, um eine erste kleine Bilanz zu ziehen.
1: Es ist einfach so, so viel entspannter, Wasser mitzunehmen oder ein Deo oder was auch immer und alles in der Tasche zu lassen.
2: Für Simone ging es mit Mann und Kind noch nie so entspannt in den Sommerurlaub wie jetzt. Kein Wunder, die neuen Scanner arbeiten nämlich nicht nur effizient, sondern auch deutlich schneller als die alten. Allein ein neuer Scanner frühstückt nämlich bis zu 140 Leute mehr pro Stunde ab, als es ein alter geschafft hat. Und das sieht man. Ich war richtig überrascht, als ich die kurze Schlange am Security-Check gesehen habe. Und das in einer der stärksten Reisewochen des Jahres. Dass das die Fluggäste freut, ist klar. Aber auch Flughafensprecherin Laura Schameithardt ist super zufrieden.
3: Unsere neue Sicherheitskontrolle ist wirklich etwas, wo wir sehr stolz drauf sind. Ich glaube, sowohl für die Passagiere als auch für die Mitarbeitenden hier in der Sicherheitskontrolle ist das ein unheimlicher Gewinn. Es geht schneller, es ist mehr Komfort für unsere Fluggäste und wenn der Passagier entspannt ist, ist es natürlich für den Mitarbeiter auch gut.
2: Für die Bundespolizei ist die Arbeit vor Ort jetzt auch deutlich entspannter und koordinierter. Früher mussten sie nämlich super oft nachkontrollieren, ob die Leute die Milliliter-Angaben eingehalten haben. Das ist jetzt, wo man bis zu 2 Liter Flüssigkeit einfach mal so mitnehmen kann, kaum noch Thema. Für Clemens heißt es also im besten Fall, nie wieder notgedrungen das Wasser ächzen, bevor es in die Kontrolle geht.
4: Ich wollte austrinken und dann stand so ein netter Kollege da vorne. Den habe ich gefragt, nee, Sie brauchen nicht auszutrinken, Sie können jetzt pro Person 2 Liter mitnehmen. Wir haben ganz neue Anlagen. Super.
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0: Die neuen CT-Scanner am Köln-Bonner Flughafen. Damit ist er übrigens der erste große Flughafen in Deutschland, der komplett mit den neuen CT-Scannern arbeitet.

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1: Mit Markus Krämer. Schönen guten Abend. Seit knapp einem Jahr wird gebaut an der Linie 61 zwischen der linksrheinischen Nordbrücke und dem Bonner Landgericht in der City. Jetzt ist aber langsam ein Ende in Sicht. Katharina Hoffmann aus den Radio Bonn-Rhein-Sieg Nachrichten hat die Einzelheiten.
2: 53 der insgesamt 56 neuen Fahrbahnmasten stehen schon. Auch einen Großteil der Oberleitungen haben die Monteure bereits erneuert. Dabei arbeiten sie hauptsächlich nachts, um den Verkehr möglichst wenig zu beeinträchtigen. Die aktuellen Bauarbeiten zwischen der Grau-Rheindorfer Straße und der Kölnstraße sollen bis Mitte nächster Woche abgeschlossen sein. In der Zeit fahren Ersatzbusse. Bis zu den Herbstferien werden die Arbeiten dann während des laufenden Betriebs fortgesetzt, ohne Einschränkungen für die Fahrgäste. Nur für die letzten Arbeiten in den Herbstferien an der Kreuzung Kaiser-Karl-Ring und Kölnstraße werden nochmal Teile der Strecke gesperrt.
1: Nach den Herbstferien soll die Linie 61 dann wieder wie gewohnt fahren. Es regnet seit vergangener Woche wieder häufiger hier bei uns, die Böden sind aber trotzdem ausgetrocknet. Die Bäume im Radio Bonn-Rhein-Siegland leiden deshalb unter Stress, unter sogenanntem Trockenstress. Darauf weist der Landesbetrieb Wald und Holz aus Bonn hin. Besonders Buchen zeigen gerade deutlich, dass es ihnen nicht gut geht. Ihr Laub ist braun, trocken und welk. Viele Bäume werfen jetzt schon ihre Blätter ab, heißt es aus Bonn. In manchen Wäldern wirkte es laut den Experten so, als hätte der Herbst schon Einzug gehalten. Viele der Buchen, die jetzt schon ihr Laub abwerfen, müssen deshalb im Herbst wohl gefällt werden, sagte uns ein Förster. Aber nicht nur die Blätter sind ausgetrocknet, sondern auch die Äste, die könnten dann im Wald herunterfallen. Spaziergänger sollten deshalb aktuell besonders vorsichtig sein. Er gehört zu den bekanntesten Persönlichkeiten, die jemals gelebt haben. Und jetzt schmückt seine Musik auch das Trikot der Telekom Baskets Bonn. Beethovens 5. Sinfonie ist ab sofort auf den neuen Heimtrikots der Baskets abgebildet. Denn die Baskets haben ihre Trikots für die kommende Saison vorgestellt. Neben dem weißen Auswärts- und dem schwarzen Ausweichtrikot ist das klassische Heimtrikot natürlich magentafarben. Quer über das Jersey sind die Noten von Beethovens 5. Sinfonie eingearbeitet. Passend, denn dann tragen die Starting Five der Baskets die Noten von Beethovens 5. auf dem Parkett. Der Verein Bürger für Beethoven freut sich über das neue Trikotdesign. Wir hoffen, dass Beethovens Noten die Spieler auf dem Feld zur Kreativität und Dynamik ermutigen, heißt es vom Bonner Verein. Und das war der Tag im Radio Bonn-Rhein-Siegland. Die nächste Ausgabe der Lokalnachrichten gibt's wie immer morgen früh um 5.30 Uhr.
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3: Einen schönen Montagabend euch. Erster Tag der Woche. Haken dran, haben wir geschafft. Schön, dass ihr dabei seid.

0: 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Bei ihr wird aus dem ganz normalen Alltagswahn ziemlich schnell unglaublich witzige Comedy und gemeinsam mit Bastian Bielendorfer und Hannes Höfer steht sie dann auf der Bühne. Aber wer ist Ingrid eigentlich?
1: Stell dich in einem Satz vor, aber bitte so, als würdest du dich auf einer Dating-App beschreiben.
2: Hallo, mein Name ist Ingrid Kühne, ich bin Humorbeauftragte von Niederrhein und mich mit einem Satz zu beschreiben ist ganz einfach. Help me kennen und du wirst denken, was hab ich all die Jahre bloß ohne dich gemacht?
1: Welcher Comedy-Kollege hat das Potenzial zum Dschungelkönig?
2: Thorsten. Thorsten wird sie alle mit seiner stoischen Rufe rund machen. Thorsten Schreiter, Dschungelkönig, immer hundertprozentig.
1: Deine ersten Bühnenauftritte in nur einem Wort.
2: Prägend.
1: Was sollten wir auf gar keinen Fall über dich erzählen?
2: Alles. Ihr dürft alles über mich erzählen. Weiß sowieso jeder alles. Gibt keine Geheimnisse von mir, glaube ich.
1: Beende den Satz. Wer sich kein Ticket fürs Comedy-Camp holt?
2: Ja, selber schuld. Wer nicht kommt, hat frei. Und ich sage immer so, wer Spaß am Lachen und Spaß an der Gesellschaft hat und richtig geilen Abend haben will, ja, der hat sowieso schon längst ein Ticket.

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0: Und das war's auch von mir an diesem Montagabend. Anthony Robbins hier bei Radio Bonn Rhein-Sieg. Ich wünsche euch jetzt noch einen wunderschönen Montagabend mit ein bisschen DFB-Pokal. Auf jeden Fall werde ich mir Halle gegen Schalke gleich reinziehen. Und dann können wir morgen mal so ein bisschen über die ganzen Ergebnisse sprechen. Würde mich freuen, wenn ihr wieder dabei seid. Ab 14 Uhr bin ich dann wieder hier für euch im Studio und bringe euch in den Feierabend. Habt einen schönen Abend zusammen.
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0: Ich bin Tine Klimach. Die EU hat neue Rüstungshilfen für die Ukraine im Wert von 6,1 Milliarden Euro genehmigt. Die Mittel seien für Flugabwehrsysteme, Raketen, Munition und Radaranlagen vorgesehen, teilte die EU-Kommission mit. Die Zusage aus Brüssel erreichte Kiew am 35. Unabhängigkeitstag der Ukraine, der heute mit internationalen Gästen begangen wird.
1: Präsident Zelensky nutzte seine Rede zum Unabhängigkeitstag für eine Kampfansage an Kreml-Chef Putin. Die Ukraine werde weiter um ihre Souveränität kämpfen, sagte Zelensky in Kiew. Die Welt müsse zusammenstehen, um Russland in die Knie zu zwingen. Zelensky forderte auch mehr Unterstützung für sein Land. Verlangt hatte er allein gestern von der EU 30 Milliarden Euro für die Verteidigung des Landes. Aus Moskau, Ulf Mauder.
0: AOK-Chefin Carola Reimann hat die telefonische Krankschreibung als gutes Mittel verteidigt, gerade in Zeiten von Infektionsfällen. So könnten Ansteckungen vermieden und medizinisches Personal geschützt werden, sagte sie den Zeitungen der Funke Mediengruppe. Eine missbräuchliche Nutzung könne die AOK nicht feststellen. Die Schwarz-Rote Koalition will die Möglichkeit zur telefonischen Krankschreibung abschaffen. Autobauer Volkswagen steckt tief in der Krise. Zehntausende Arbeitsplätze stehen im Zuge eines Sparprogramms auf der Kippe. In einer internen Umfrage übt die VW-Belegschaft massive Kritik am Konzernvorstand.
2: Wegen der desaströsen Kommunikation nach außen durch den Vorstand seien die Mitarbeiter und deren Familien verunsichert und verängstigt, so heißt es in einem eigentlich firmeninternen Artikel. Schon länger ist bekannt, dass bis 2030 rund 50.000 Stellen in Deutschland wegfallen sollen. Diese bereits geplanten Einsparungen reichen allerdings nicht aus. Also wie schlimm wird's tatsächlich? Ab morgen gibt's 9 Betriebsversammlungen. Hier könnte es Details auch zu möglichen Werksschließungen geben. Uli Reitinger, Nachrichtenredaktion.
0: Die Weltmeere sind so warm wie noch nie seit Beginn der Messungen im Jahr 1979. Die durchschnittliche Meeresoberflächentemperatur habe am vergangenen Samstag ihren höchsten jemals gemessenen Wert erreicht, teilte der Klimawandeldienst des EU-Programms Copernicus in Bonn mit. Der Rekord sei am 22. August mit einer Temperatur von 21,1 Grad aufgestellt worden, womit der bisherige Rekord von 21,09 Grad im März 2024 übertroffen worden sei.
3: Das waren die Nachrichten mit Tine Klimach.
4: Das Wetter. Heute war es ja die ganze Zeit sehr sonnig. Morgen geht's im Norden NRWs genauso weiter, bei um die 23 Grad und viel Sonnenschein. Im Süden ziehen dickere Wolken auf, da sind auch ein paar Regenschauer mit dabei. Ab Donnerstag, da tun wir dann richtig ordentlich was für unsere Flusspegel. Ab dann Regenschauer den ganzen Rest der Woche.
5: NRW Verkehr.
4: Vorsicht auf der A4 Aachen in Richtung Köln. An der Autobahnauffahrt Köln-Klettenberg hat es einen Unfall gegeben. Da besonders vorsichtig fahren. Genauso wie auf der A44 Aachen in Richtung Mönchengladbach. Zwischen Titz und Kreuz-Jackerath hat es gekracht. Eine Unfallstelle auf allen Fahrstreifen. Und dann haben wir noch einen Stau auf der A4 Aachen-Köln zwischen Kreuz-Köln-West und Köln-Eifeltor. 3 Kilometer Stau. Eine Viertelstunde kommt da oben drauf.
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4: Ja, Niklas Lüneburger, Entschuldigung, ich bin gerade ein bisschen verwirrt, weil hier steht so ein kleines Kerlchen bei mir im Studio. Was willst du denn eigentlich?
6: E.T. zu Hause telefonieren.
4: Wirklich? Sicher? Das ist mal was Neues, weil immerhin in Deutschland, das hat jetzt eine Umfrage des Vergleichportals Verivox ergeben, geht die Festnetznutzung zurück.
7: Nein, das glaube ich ja gar nicht. Nee. Das glaube ich ja gar nicht.
4: Ja, dann wirklich der Wahnsinn, was die da rausgefunden haben. Immerhin noch 20% der Befragten benutzen das Festnetztelefon mehrmals die Woche. Bei der jüngeren Zielgruppe, den jungen Leuten, das bedeutet hier alle unter 30, finde ich, also noch knapp die Hälfte gibt an, dass sie immerhin gelegentlich das Festnetz benutzt. Ja, es tut mir leid, kleiner Kerl, IT, ich habe leider noch nicht mal mehr Festnetz. Aber ich guck mal nach. Ich glaube, mein Smart-Home-Kühlschrank, der kann das.

0: Ja, vor allem nach so Tagen wie diesen sind wir voll auf Sommer noch eingestellt. Ne? Richtig viel schönen Sonnenschein hatten wir ja. Und dabei ist jetzt der 24. August. Das bedeutet, was gibt es Anfang September wieder überall im Supermarkt? Richtig! Lebkuchen, Schoko, Weihnachtsmänner, Adventskalender, der ganze Weihnachtskram kommt jetzt bald wieder in die Supermarktregale. Und für die Leute, die in der Fabrik arbeiten, geht es ja noch viel früher los. Die müssen ja die ganzen Weihnachtssachen erstmal produzieren. Also die sind jetzt schon seit längstem am Arbeiten, so wie zum Beispiel Max Ruth vom Ruth Schokoladenwerk.
1: Es gibt ein gesamtes Weihnachtssortiment, also von Tannenbäumen über Weihnachtspralinen bis hin zu den klassischen Nikoläusen. Meistens geht es wirklich Mitte August, Ende August los. Und richtig los geht es dann Mitte September, weil dann fangen die Adventskalender an, damit auch die Kunden die frühzeitig bekommen.
0: Also jetzt heute quasi sind die Leute da schon am Arbeiten und die Maschinen natürlich auch.
1: Das sind rund 20 Tonnen Schokolade, die verarbeitet werden, nur für die nächsten 2 bis 2,5 Monate. Wenn so ein kleiner Weihnachtsmann irgendwie 75 oder 100 Gramm wiegt, eine Tonne, dann kann man sich das schon mal hochrechnen. Bei 20 Tonnen, das ist schon ordentlich.
0: Und ich habe natürlich alles jetzt gerade mal eben schnell logisch im Kopf ausgerechnet. Das sind umgerechnet knapp 277.000 Weihnachtsmänner. Wahnsinn. Und ich glaube, bei mir zu Hause stehen auch immer noch 2. Ich weiß nicht, ich esse die Dinger nie.
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0: das Wetter.
1: Ja, da ist die Woche so ein bisschen gemischt. Jetzt bis Donnerstag ungefähr noch sehr durchwachsen. Im Süden NRWs auch mal ein paar Regenschauer. Im Norden sind wir da noch mit relativ viel Sonnenschein dabei. Ab Mittwoch wird es schon ein bisschen regnerischer. Und am Donnerstag, da fängt es dann an, auch mit dicken grauen Wolken, die immer mal wieder Regenschauer dabei haben. Und das geht dann quasi die ganze Woche so durch.
0: NRW Verkehr.
1: Auf der A4 Aachen Richtung Köln an der Autobahnauffahrt Köln-Klettenberg bitte vorsichtig fahren. Da besteht Gefahr durch eine Unfallstelle. Auf der 4 Aachen Köln zwischen Kreuz Köln-West und Köln-Eiffeltor auch aktuell 2 Kilometer Stau. Dauert 5 Minuten länger. Allen unterwegs, kommt gut durch. Sonntag war gestern, trotzdem wird es jetzt ein bisschen kirchlicher hier bei uns. Das ist Bibi Rexer mit New Religion. Ich bin Niklas Lünebach, ich wünsche euch einen richtig schönen Montagabend hier mit uns.

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0: sehr schöner Song. Hey there, Delilah für euch im besten Mix. Und seid ihr denn auch schon in Weihnachtsstimmung? Ja, ich sehe schon, wie ihr mich anguckt und denkt, was los mit dir, Digga? Es ist der 24. August und du redest hier von Weihnachten. Ja, bald ist ja wieder alles voll mit Weihnachten im Supermarkt. Da stehen dann schon wieder Schoko-Weihnachtsmänner rum, Baumkuchen, Adventskalender. Meistens fängt das ja Anfang September schon an. Und für alle die in einer Weihnachtsfabrik arbeiten, wie Charlie in seiner Schokoladenfabrik, für die geht's ja schon viel früher los. Die sind jetzt schon dabei und produzieren im wahrsten Sinne des Wortes am laufenden Band Schoko-Weihnachtsmänner und den ganzen Kram. Unser Reporter Stefan Rehek, der wollte sich das Ganze mal anschauen. Nein, andersrum. Der wollte mal ein bisschen naschen und hat sich das Ganze mal angeschaut. So.
1: Mit Arbeitsuniform, heißt mit Kittel und Haarnetz, geht's jetzt für mich direkt ins Werk. Und überall fließt hier Schokolade. Mir läuft wirklich das Wasser im Mund zusammen. Bei welchem Arbeitsschritt sind Sie hier gerade?
2: Ich bereite jetzt vor, Karamell abzufüllen. Der wird jetzt auf Temperatur gebracht und dann hole ich mir die Hohlkugeln und dann wird Karamelltrüffel abgefüllt.
1: Aha, und da erblicken wir die fertigen Weihnachtsmänner.
3: Da ist schon die erste Armee. Teddy Chris heißt der bei uns. Der wird jetzt verköstigt.
4: Wir müssen ja eine Qualitätskontrolle.
1: Genau, Qualitätskontrolle kommt jetzt. Der erste Schoko-Weihnachtsmann der Saison. Prost.
4: Prost. Kommt die Weihnachtsstimmung langsam bei dir?
1: Die kommt auf jeden Fall auf. Sehr geil. Ist das denn auch eine andere Zusammensetzung?
4: Bei uns nicht. Das soll immer eine gleichbleibende Qualität sein. Und deswegen hat mein Opa schon damals entschieden, in der ersten Generation, alles wird in der gleichen Qualität produziert, egal ob Geschenkartikel oder Genussartikel.
1: Ich kriege hier eine Praline nach der anderen zugesteckt. Eine weihnachtlicher als die andere. Es schmeckt wirklich total nach weihnachtlichen Gewürzen. Das ist jetzt welcher genau?
5: Amaretto.
1: Wenn es denn so in Richtung Weihnachten geht, merkt man denn da auch ein größeres Arbeitspensum?
5: Ja, auf jeden Fall. So August bis Dezember. Aber wir schaffen das im Team ganz gut zusammen und dann geht das ganz gut.
1: Und wenn jetzt so die ersten Weihnachtsprodukte hier über die Fließbänder laufen, bringt das so ein bisschen Weihnachtsstimmung?
6: Ja, eigentlich schon. Also in der Ausbildung hatte ich das damals auch schon, dass man Lebkuchen gemacht hat im August. Also ich könnte auch jetzt schon Weihnachtslieder hören.
7: Wenn man ein bisschen was Weihnachtliches schon vorbereitet, dann kommt man auch schon so ein bisschen in die Stimmung.
1: Und hält die an bis Weihnachten oder ist es dann irgendwann nervig?
7: Also bei mir hält sie auf jeden Fall an.
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1: Ich bin Tine Klimach. Ernteausfälle, Brände und Niedrigwasser sorgen für enorme Schäden. Die extreme Hitze und Trockenheit in diesem Sommer kosten die deutsche Wirtschaft nach Schätzungen von Greenpeace 36 Milliarden Euro, sagt die Umweltorganisation.
2: Bei brütender Hitze schalten viele von uns einen Gang zurück. Wir sind weniger produktiv. Und allein das verursacht Schäden von mehr als 10 Milliarden Euro, sagt Greenpeace. Und dann sind da die Bauern, die weniger ernten. Wälder werden zu Asche. Eine Katastrophe für die Menschen und die Volkswirtschaft, nennen die Umweltschützer diesen Sommer und fordern die Regierung auf, nun schnell zu handeln. Denn, Zitat, ein Weiter-so können wir uns nicht mehr leisten. Claudia Wächter, Nachrichtenredaktion.
1: Die Ukraine bittet seit Wochen um frisches Geld für die Stärkung ihrer Flugabwehr. Zum heutigen Nationalfeiertag kommen gute Nachrichten aus Brüssel. Die EU hat zum 35. Unabhängigkeitstag der Ukraine neue Rüstungshilfen im Wert von 6,1 Milliarden Euro genehmigt.
3: Flugabwehrsysteme, Raketen, Munition und Radaranlagen sollen vor allem mit diesem EU-Geld bezahlt werden. Und zwar wegen der immer häufigeren russischen Angriffe mit ballistischen Raketen und mit Drohnen. 376 Raketenangriffe nur im Juli. Europa zeige am Unabhängigkeitstag, dass die Unterstützung für die Ukraine unerschütterlich und konkret sei, sagte Kommissionspräsidentin von der Leyen. Aus Brüssel, Dieter Ebeling.
1: Der BIWA-Pflegeschutzbund weist den Verdacht der AfD zurück, in Pflegeheimen würden Angestellte oder Angehörige die Briefwahl der Bewohner manipulieren. Es lägen keinerlei Hinweise auf Wahlbetrug in Pflegeheimen oder eine unzulässige Einflussnahme bei der Stimmabgabe vor, erklärte der Verband. Zuvor hatte der AfD-Vorsitzende Tino Chrupalla vor der Landtagswahl am 6. September in Sachsen-Anhalt Zweifel daran gesät, dass bei der Briefwahl alles mit rechten Dingen zugeht. Die Verbraucherzentralen warnen vor einer Beeinflussung bei Trinkgeldoptionen auf Kartenlesegeräten. Die Chefin des Bundesverbandes, Ramona Popp, sagte der dpa, es müsse auf den ersten Blick erkennbar sein, wie Gäste Trinkgeld ablehnen oder die Höhe selbst festlegen können. Der Verband setze sich für ein Verbot manipulativer Designtricks ein. Oft sei die Option, kein Trinkgeld zu geben, versteckt oder schlecht sichtbar, so Popp. Die Felder, auf denen Vorschläge fürs Trinkgeld wie 10% oder 15% angetippt werden können, seien oft größer oder farblich auffälliger.
4: Das waren die Nachrichten mit Tine Klimach.
5: Das Wetter. Heute war es ja sehr trocken und sonnig und morgen geht es zumindest im Norden NRWs genauso weiter bei maximal 23 Grad. Am Abend kommen ein paar Wolken auf, ansonsten viel Sonnenschein. Im Süden sieht es etwas anders aus. Da haben wir den ganzen Tag ein paar dickere Wolken, die lassen auch schon ein paar Regenschauer runter. Am Mittwoch wird es auch noch so ein bisschen durchwachsener. Am Donnerstag, da wird es dann ungemütlich den ganzen Rest der Woche dann immer mal wieder mit Regenschauern und dickeren Wölkchen.
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5: Mit einer Gefahrenmeldung von der A61 Koblenz Richtung Mönchengladbach. Zwischen Türnich und Bergheim, da läuft gerade ein Feuerwehreinsatz. Es kommt auch zu starker Rauchentwicklung. Ansonsten alles frei. Kommt gut durch und sicher an.
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5: Es ist ja quasi schon Alltag. Wir sitzen im Restaurant, haben gerade eine richtig schöne Salami-Pizza verdrückt. Nebenbei noch ein 0,5er Weizen. Oh, und zum Nachtisch haben wir uns noch eine schöne Creme Brûlée gegönnt. Und dann fragen wir nach der Rechnung. Der Kellner kommt, sagt, hier bitte einmal 34,80. Und dann hält er uns dieses Kartenlesegerät hin. Und dann steht da plus 10%, plus 20% und so weiter und so fort. Mittlerweile steht das ja schon auf dem Ding drauf und wir müssen einfach nur draufdrücken. Finden viele cool, die sagen, ja, da muss ich nicht so viel rechnen und noch gucken, ja, wie viel gebe ich denn jetzt. Finden andere aber scheiße und sagen, nee, das setzt mich viel zu sehr unter Druck. Sagen auch Verbraucherschützer, die kritisieren das Ganze und wollen jetzt sogar auf europäischer Ebene dagegen vorgehen. Sprechen wir gleich mal ein bisschen genauer drüber. Niklas Lüneburg.

0: Wie viel Trinkgeld gebt ihr so im Restaurant, in der Kneipe oder beim Pizza-Lieferservice oder wie auch immer? Mittlerweile wird es einem da ja relativ easy gemacht. Ne? Die haben ja schon das Kartenlesegerät in der Hand und da stehen dann schon Optionen drauf wie plus 10% für Trinkgeld oder so. Das finden Verbraucherschützer kacke. Die kritisieren das und wollen auf europäischer Ebene dagegen vorgehen. Der Grund, man kann zwar oft auswählen, gar kein Trinkgeld oder einen eigenen Betrag eingeben, aber das ist immer sehr versteckt. Und außerdem, viele Leute fühlen sich dann unter Druck gesetzt, irgendwas zu geben unbedingt. Und das ist jetzt, es hat sich bei uns irgendwie in der Kultur so eingebürgert, dass man das macht, wenn man jetzt im Restaurant ist. Aber mittlerweile schwappt das ja auch in den Einzelhandel rüber. Ja? Also wenn ihr eine neue Brille beim Optiker kauft, dann plötzlich steht da auf dem Kartenlesegerät bitte plus 10% Trinkgeld. Ich habe mir letztes Mal einen Kaffee geholt beim Bäcker und dann stand da plus 10% Trinkgeld. Und da habe ich mir auch gedacht so, wofür? Ich habe gerade to go einen Kaffee bestellt. Das hat eine Minute gedauert, den zu machen. Und du willst jetzt da 20% Trinkgeld für. Also irgendwo weiß ich jetzt auch nicht. Wir haben euch gefragt, wie findet ihr das beim Schuhe anprobieren, plötzlich was drauflegen im Deichmann oder so?
1: Nein, möchte ich nicht. Also es ist üblich in der Gastronomie, okay, aber im Einzelhandel nein. Man muss es ja jetzt nicht übertreiben.
2: Ja, warum nicht? Wenn es weiterhin freiwillig bleibt und man irgendwie nicht so suggeriert bekommt, dass man es machen sollte.
3: In dem Einzelhandel, da geht man an die Kasse, bezahlt und wem soll ich das Trinkgeld geben?
4: Finde ich an sich gar nicht mal so eine schlechte Idee. Und das ist ja auch ein bisschen das, was den Einzelhandel noch so von dem Onlinehandel unterscheidet. Und als Wertschätzung finde ich das auf jeden Fall gut.
0: Das stimmt, für guten Service. Ne? Ich meine, warum nicht? Aber irgendwie diese Kartenlesedinger, also ich persönlich kann mich da nicht anfreunden, wenn so ein Kellner damit um die Ecke kommt, dann denke ich mir meistens so, naja, also jetzt erst recht nicht.
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0: Das Wetter.
1: Das ist tatsächlich zweigeteilt. Im Norden NRWs morgen mit viel, viel Sonnenschein. Erst am Abend kommen ein paar Wolken auf, aber es bleibt trocken bei um die 23 Grad. Im Süden NRWs sieht es anders aus. Da haben wir morgen schon ein paar Regenschauer, eher weniger Sonnenschein und viele Wolken. Dann die Temperaturen auch eher so bei 20 Grad. Der Mittwoch auch noch etwas durchwachsen ab Donnerstag. Da haben wir dann überall auch Regenschauer und das geht dann die ganze Woche so durch.
0: NRW Verkehr.
1: Vorsicht auf der A59, Bonn in Richtung Köln. Da hat es zwischen Köln-Rath und Dreieck Köln-Heumer gekracht. Gefahr durch eine Unfallstelle. Und auf der A61 Koblenz-München-Gladbach zwischen Türnich und Bergheim-Süd. Da es läuft aktuell ein Feuerwehreinsatz. Vorsicht, starke Rauchentwicklung. Allen unterwegs, gute Fahrt, kommt sicher an euer Ziel.

So, mittlerweile ist ja auch schon spät, aber es ist ja trotzdem noch der Start in die Woche. Quasi, wenn wir das mit einem Marathon vergleichen, ja, die Woche, sie ist jetzt gerade gestartet, der Startschuss fiel. Aber wir sind eben die vier Opis hinten, die nochmal gerne einen Marathon laufen wollten. Aber das halt relativ gemütlich angehen. Und so machen wir das jetzt auch. Wir gehen es relativ gemütlich an. Ich bin Niklas Lünebach, das ist Justin Bieber mit Friends. Macht euch einen entspannten Abend.

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0: Es ist ein Problem, das hatten unsere Urgroßväter bestimmt schon. Die sind damals in ihrer Ritterrüstung in die Taverne hereingeschneit, sind zum Wirt hinübergestapft und haben gesagt, man bringe mir ein Bier. Und dann war die Frage, aber wie viel Trinkgeld gebe ich denn jetzt? Ja, mittlerweile, die Frage stellen wir uns immer noch, jedes Mal, wenn wir im Restaurant, im Café oder wo auch immer sind. Bisschen digitaler ist das Problem aber geworden. Mittlerweile gibt es ja Trinkgeldempfehlungen auf dem Kartenlesegerät. Da gibt es dann ganz viele Möglichkeiten, ne? Hier plus 10% Trinkgeld oder wie auch immer. Verbraucherzentralen, die kritisieren das Ganze. Die fürchten nämlich, dass Kunden dadurch manipuliert werden. Fiona Reinhardt aus der Redaktion, was stört die denn genau an diesem System?
1: Es geht ihnen vor allem um das Design auf den Kartenterminals. Oft ist es ja nämlich so, dass man auf den ersten Blick erstmal in groß und bunt die Trinkgeldoptionen wie 10%, 15% oder 20% sieht. Meistens gibt es aber auch die Option, einen eigenen Betrag einzugeben oder auch gar kein Trinkgeld zu geben. Diese Tasten sind aber oft kleiner irgendwo versteckt. Die Verbraucherschützer finden, das ist manipulativ und sollte verboten werden. Das sehen übrigens auch viele Kunden so. In einer Umfrage haben 3/4 der Befragten gesagt, die Optionen kein Trinkgeld oder eigener Betrag müssen genauso gut sichtbar sein wie die Trinkgeldvorschläge.
0: Die Gewerkschaft Nahrung, Genuss, Gaststätten, die sind für die Restaurants und Cafés und so da. Die sieht natürlich Vorteile in dem Ganzen. Welche hat es denn, wenn ich eben das Trinkgeld direkt auf dem Kartenlesegerät eingeben kann?
1: Ja, für die Mitarbeiter macht es den ganzen Prozess natürlich unkomplizierter und es gibt dann wohl auch wieder mehr Trinkgeld. Es ist nämlich wohl so, dass Gäste, die mit Karte oder Smartphone bezahlen, oft gar kein Trinkgeld geben. Das beobachtet die Gewerkschaft Nahrung, Genuss, Gaststätten. Gleichzeitig steigt natürlich auch die Zahl der Menschen, die mit Karte zahlen wollen. Und für uns als Gäste kann es die Situation ja auch erleichtern. Trinkgeld geben kann den einen oder anderen ja auch in Stress versetzen. So muss man nicht mehr rumrechnen und auch nicht über den ganzen Tisch rufen, wie viel Trinkgeld man denn geben möchte. Voraussetzung ist natürlich, dass man dann auch auf dem Display die freie Wahl hat.
0: Und wenn ihr trotzdem keinen Bock darauf habt, überhaupt in diese Situation zu kommen, dann macht's vielleicht einfach wie euer Urgroßvater damals. Der hat noch keine Karte. Ne? Nehmt es einfach bar mit und dann sagt ihr, Herr Ober, wie viel schulde ich euch? Was? 4 Gulden? Hier, nehmet 5.

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1: Ich bin Thomas Brock. Nach der Sommerpause ist Bundeskanzler Merz erstmals wieder mit dem engsten Führungsteam seiner Partei zusammengekommen. Dabei ging es für die CDU-Spitze auch darum, die morgige Kabinettsklausur vorzubereiten. Die Bundesregierung stehe vor einem arbeitsreichen Herbst, sagte der neue Unionsfraktionschef Frei.
2: Kurs halten und weiter reformieren, so könnte man das Motto der Regierung gerade umschreiben. Der neue Unionsfraktionschef Thorsten Frey, Nachfolger von Jens Spahn, erklärte, es gehe jetzt um die zügige Umsetzung der Reformen, die man vor der Sommerpause vereinbart habe. Das könnte aber teilweise schwierig werden, nachdem Ostministerpräsidenten der CDU, also aus Freys eigener Partei, zentrale Kompromisse wieder ins Wackeln gebracht haben. Etwa die Abschaffung der Rente mit 63. Dazu kommen die schlechten Umfragen und nur noch 2 Wochen bis zu den ersten Landtagswahlen diesen Herbst im Osten. Ronny Tohau, Nachrichtenredaktion.
1: Die Folgen der extremen Hitze und wochenlangen Trockenheit kosten die deutsche Wirtschaft nach Schätzungen von Greenpeace mindestens 36 Milliarden Euro. Das entspreche 0,8 bis 0,9% der deutschen Wirtschaftsleistung, teilte die Naturschutzorganisation mit. Greenpeace berechnete dabei die wirtschaftlichen Schäden unter anderem durch Ernteausfälle, Waldbrände und durch die Gesundheitskosten aufgrund der Hitze. Verbraucherschützer wollen per Verbandsklage gegen hohe Preise bei der Fernwärme vorgehen. Das Ziel könnten sie verfehlen. Aber das zuständige Oberlandesgericht in Hamm sieht Verstöße. Das machte die Richterin bei der Verhandlung deutlich.
3: Die Verbraucherschützer wollen gegen E.ON mit einer Sammelklage vorgehen, wegen der Preisklauseln in mehreren Bundesländern. Das sieht das Gericht aber kritisch. Vielmehr muss am Ende wohl jeder Kunde individuell sein Recht einklagen. Es geht darum, wie E.ON die Preise für die Fernwärme errechnet hat. In einigen Regionen führte das zu höheren Preisen und zwar unrechtmäßig, findet das Gericht. Gut möglich also, dass einige ihr Geld zurückbekommen werden. Thomas Bremser, Redaktion.
1: Zum Fußball im DFB-Pokal haben die Bundesligisten HSV und 1. FC Köln die 2. Runde erreicht. Die Hamburger siegten beim Drittligisten SC Verl mit 3:0. Köln gewann 2:1 bei Drittliga-Aufsteiger Würzburger Kickers. Bundesliga-Absteiger VfL Wolfsburg mühte sich zu einem 6:5 im Elfmeterschießen bei Regionalligist Altklinike. Das waren die Nachrichten mit Thomas Brockt.
4: Das Wetter. Wir gehen frisch durch die Nacht bei um die 13 bis 10 Grad Tiefsttemperatur. Morgen starten wir dann noch sehr freundlich mit viel Sonnenschein in den Dienstag und dann teilt sich das so ein bisschen das Wetter. Im Norden NRWs, da wird es richtig freundlich mit viel, viel Sonnenschein, vielleicht am Abend mal mit ein paar Wölkchen. Im Süden NRWs, da sieht es anders aus, da kommen am Mittwoch schon etwas dickere Wolken auf und die lassen dann auch Regen runter. Der Mittwoch noch mit Sonne und Wolken, im Mix relativ trocken, ab Donnerstag dann überall Regen und dann tun wir noch mal ein bisschen was für unsere Flusspegel.
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4: Ein bisschen stockender Verkehr auf der 560 Hennef St. Augustin zwischen Siegburg und Dreieck St. Augustin West. 5 Minuten dauert es da länger. Allen unterwegs. Gute Fahrt.
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4: Ich habe mich immer gefragt, ob Stars so richtig, also so Mega-Weltstars, auch Angst haben, jemanden zu fragen, ob die mit dem ausgehen wollen. Und bei Lady Gaga habe ich mich das auch gefragt. Und seitdem dieser Song hier draußen ist, das ist Hold My Hand, haben wir die Antwort. Weil Hold My Hand, halt meine Hand. Guck mal, wie die hier stottert. Die ist ganz nervös, die will fragen, ob wir ihre Hand halten. Das ist schon fast ein bisschen süß.

0: Ja, ich weiß, hier kam schon, ne? Ein Sommerlied, Eugène mit Moving to the Sun. Es ist auch noch richtig sommerlich gewesen heute mit ganz, ganz viel Sonnenschein. Und wir haben auch erst Ende August. Und worüber rede ich jetzt? Weihnachten. Ah, ja, Wahnsinn. Nein, aber es hat einen Grund, weil obwohl es gerade sehr sommerlich ist, müssen ja viele Leute schon einiges vorbereiten für Weihnachten. Zum Beispiel müssen schon in irgendwelchen Schokoladenfabriken Weihnachtsmänner, Schoko-Weihnachtsmänner gemacht werden oder Adventskalender gegossen, damit wir die eben pünktlich dann zu Weihnachten auch öffnen können. Und bei Musikern ist das ja auch ähnlich. Ja, Musiker, die im Winter ein Weihnachtsalbum veröffentlichen, die sitzen ja im Sommer da und schreiben das. War zum Beispiel bei The Boss Hoss so. Wir haben da mal nachgefragt.
1: Der Song ist im Spätsommer entstanden. Ich saß also in Badehose bei 35 Grad auf der Terrasse, schön mit Blick aufs Meer, zur Abkühlung, zwischendurch Planschen im Pool. So habe ich dann in diesem hochsommerlichen Surrounding unsere Christmas-EP fertig gemixt.
0: Ja, muss man mal drüber nachdenken, ne? Auch beim Weihnachtsalbum von den No Angels waren die wahrscheinlich gerade irgendwo schön entspannt auf den Malediven oder so im Sommerurlaub.
2: Ich habe dann den ganzen Sommer immer so Weihnachtslieder als Ohrwurm gehabt. Und es waren wirklich die heißesten Tage des Jahres. Und wir standen dann in diesem Studio so mit Kulisse und Tannenbaum und Geschenken und einem dicken Winterpulli.
0: Ja, und wenn die in Weihnachtsstimmung sein müssen im Sommer, dann können wir das ja auch. Deswegen jetzt hier die No Angels mit einem kleinen Weihnachtstitel für euch. You better watch out, you better not cry. Oder auch nicht.
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0: das Wetter.
1: Wir starten recht schön in den Dienstag rein. Morgen dann mit ein paar Wolken hier und da, aber immer mal wieder die Sonne, die auch rauskommt. Das Ganze bei maximal 23 Grad. Dann teilt sich das Wetter aber gegen Mittag. Im Norden NRWs bleibt es schön freundlich bei Sonnenschein. Vielleicht abends mal ein paar Wolken hier und da. Im Süden NRWs, da ziehen ab Mittwoch schon dickere Wolken auf und haben auch ein bisschen Regenschauer mit dabei. Am Mittwoch durchwachsen mit Sonne und Wolken im Mix vielleicht hier und da auch mal ein kleines Schäuerchen. Ab Donnerstag tun wir dann ordentlich was für den Rheinpegel und für die ganzen Flüsse. Ab dann fängt es nämlich an zu regnen und das geht dann auch den Rest der Woche so durch.
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1: A30, Osnabrück, Amsterdam. Vorsichtig fahren zwischen Rheine-Kanal, Hafen und Rheine-Nord. Da liegen Gegenstände auf der Fahrbahn. Und einen Stau haben wir auch noch auf der A2 Dortmund-Oberhausen. Zwischen Recklinghausen-Ost und Recklinghausen-Süd staute sich auf 2 Kilometern. Braucht ihr auch 20 Minuten länger. Allen unterwegs gute Fahrt. Da gibt es jetzt 3 Hits am Stück für euch, unter anderem mit Metallica oder auch die Imagine Dragons mit On Top of the World. Aber erstmal, das ist Holly Humberstone mit To Love Somebody. Macht euch einen richtig entspannten, schönen Montagabend.

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0: Für jedes entspanntes, chilliges Hobby gibt es eine Variante für ja, richtige Adrenalin-Junkies. Ne? Also zum Beispiel warte ich nur dass es beim Schach auch irgendwann mal so ein lebensgroßes Schachbrett gibt, wo 32 Menschen draufstehen. Und wenn du halt K.O. bist, dann wird der Springer nicht einfach vom Feld genommen, sondern dann knüppeln die einfach mal mit irgendwelchen Baseballschlägern auf den drauf. Okay, das ist jetzt vielleicht ein bisschen sehr brutal, aber ich meine, beim Fahrradfahren ist das ja ähnlich. Normalerweise relativ schön, entspannt, im Sonnenuntergang, noch irgendwo an einem Fluss entlangfahren. Das ist die eine Variante. Die andere Variante ist zum Beispiel Downhill.
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2: Wer Downhill Mountainbike fährt, braucht eigentlich keinen Helm. Ja, wenn du das machst, hast du ja schon den maximalen Nagel im Kopf. Wie schlimm soll's denn noch werden? Durch den Wald kacheln, über Felsen springen und dann mit bis zu 80 Stuckis Bäumen ausweichen. Da bist du bekloppt, aber fully. Ja. Kleiner Mountainbiker-Witz. Ich glaube, selbst mit einem wilden Bären in die Badewanne steigen ist ungefährlicher. Vor allem, früher haben Downhill ja nur so 20-Jährige gemacht, die es nicht besser wussten. Die Alten waren raus, weil für Downhill musste ja erstmal Uphill kommen. Aber dank elektrischer Trampelhilfe trittst du eine steile Schotterpiste mit 25 Sachen und einem Lächeln auf den Lippen hoch. Gut, Knochen brechen kannst du dir meistens eh nicht mehr, weil viele sind ja schon Titanersatzteile. Aber ich sage ehrlich, mir ist das alles zu wild. Wenn Downhill, dann nur mit dem Liegefahrrad. Ist bequemer. Auch der Abtransport ist leichter, wenn sich mal wieder das Schlüsselbein verabschiedet. Also immer dran denken, runter kommen sie alle. Aber mein Tipp, aufhören, bevor was passiert. Wer sein Rad liebt, der schiebt.
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0: bin Thomas Brock. Die Ukraine zeigt sich zum 35. Jahrestag der Unabhängigkeit stolz auf ihren Kampf gegen Russlands Krieg. Präsident Selenskyj nutzte seine Rede an die Nation gleichzeitig für eine Kampfansage an Kremlchef Putin und kündigte weiteren Widerstand gegen die russische Invasion an.
1: Präsident Selenskyj gibt sich trotz der schwierigen Lage für Kiew an der Front kämpferisch zum Nationalfeiertag. Die Ukraine erhält auch weitere Militärhilfen aus Großbritannien und von der EU. Die Reaktion aus dem Kreml hier in Moskau ließ nicht lange auf sich warten. Mit den Rüstungshilfen werde weiter Öl ins Feuer des Krieges gegossen. Verhindert werde so jeder Versuch, in Friedensverhandlungen zu treten, hieß es hier in Moskau. Aus Moskau, Ulf Mauder.
0: Nach der Sommerpause ist Bundeskanzler Merz erstmals wieder mit dem engsten Führungsteam seiner Partei zusammengekommen. Dabei ging es für die CDU-Spitze auch darum, die morgige Kabinettsklausur vorzubereiten. Kernthemen dort sollen Wachstum, Innovation und Modernisierung Deutschlands sein. Die Bundesregierung stehe vor einem arbeitsreichen Herbst, sagte der neue Unionsfraktionschef Frei. Die Weltmeere sind so warm wie noch nie seit Beginn der Messungen vor fast 50 Jahren. Das teilte der Klimawandeldienst des EU-Programms Copernicus mit. Die weltweite Durchschnittstemperatur der Meeresoberflächen habe am Samstag ihren höchsten jemals gemessenen Wert erreicht, 21,1 Grad.
2: Nicht nur an Land, auch im Meer gibt es Hitzewellen und auch die werden durch den Klimawandel immer häufiger. Seit den 90er Jahren hat sich die Zahl sogenannter mariner Hitzewellen mehr als verdreifacht. Grund für den Temperaturrekord jetzt ist neben dem Klimawandel auch das Wetterphänomen El Niño, das die Meere zusätzlich erwärmt. Durch höhere Meerestemperaturen steigt laut Forschern das Risiko von Extremwetter, denn wärmere Ozeane geben mehr Feuchtigkeit und Wärme an die Atmosphäre ab, was zu stärkeren Niederschlägen und Stürmen führen kann. Onni Torchau, Nachrichtenredaktion.
0: Zum Fußball im DFB-Pokal haben die Bundesligisten HSV und 1. FC Köln die zweite Runde erreicht. Die Hamburger siegten beim Drittligisten SC Verl mit 3:0. Köln gewann 2:1 bei Drittliga-Aufsteiger Würzburger Kickers. Bundesliga-Absteiger VfL Wolfsburg mühte sich zu einem 6:5 im Elfmeterschießen bei Regionalligist Altklinike.
3: Das Wetter. Da wird es jetzt auch wie in der letzten Nacht sehr frisch bei um die 10 Grad, vielleicht hier und da mal ein paar Grad wärmer als gestern. Und ansonsten auch ein klarer Himmel. In den Dienstag starten wir freundlich mit Sonnenschein, aber auch ein paar Wolken hier und da. Dann teilt sich das ein bisschen im Süden NRWs mit Regenschauern. Im Norden NRWs bleibt es freundlich mit Sonnenschein. Der Mittwoch auch im Wechsel Sonne und Wolken. Ab Donnerstag dann überall Regen.
4: NRW Verkehr.
3: Da ist uns nichts gemeldet. Kommt gut durch.
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3: Ich hasse es ja, wenn Songs nicht das versprechen, was sie im Titel halten. Zum Beispiel bei Deep Edge Mode mit Enjoy the Silence. Weil, das heißt ja, ne, genieße die Stille. Hört ihr das? Ja? Ein bisschen wenig Stille.
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0: Erinnert ihr euch noch an euren allerersten Schultag? Ja, das war eine Riesenfalle damals. Da dachte man noch, die Schulzeit wird cool. Nächste Woche starten die i-Dötzchen ins Schulleben. Dann dürfen die das erste Mal Schulluft schnuppern. Und dann auch direkt ziemlich lange. Denn ab der kommenden Schulzeit haben Erstklässler einen Rechtsanspruch auf Ganztagsbetreuung. Der Betreuungsanspruch, der soll auch noch erweitert werden. Sprich, dass auch andere Grundschulklassen dann eben Anspruch auf diese Ganztagsbetreuung haben. Darüber gibt es jetzt aber gerade ziemlich heftig Zoff. Einige Kommunen prüfen sogar Verfassungsklagen gegen den Bund. Es geht nicht darum, dass sie das Kacke finden, sondern natürlich mal wieder ums Geld, um die Finanzierung des Ganzen. Thorsten Ortmann aus dem News-Team. Was bringt die Länder denn genau gerade auf die Palme?
1: Ja, es geht wie so oft ums Geld. Der Bund hat den Rechtsanspruch auf Ganztagsbetreuung für Grundschüler beschlossen, lässt die Kommunen bei den Kosten aber im Stich, sagen sie. Und das Geld reicht aktuell nicht, um ein vernünftiges Ganztagsangebot vor Ort zu organisieren, sagt Ayla Çelik, Landesvorsitzende der Bildungsgewerkschaft GEW in NRW.
2: Der Bund darf die Verantwortung jetzt nicht einfach an Länder und Kommunen weiterreichen. Wer bestellt, der bezahlt. Wir brauchen eine verlässliche Beteiligung des Bundes, eine Fachkräfteoffensive.
1: Dabei wird das Ganztagsangebot immer beliebter. Im vergangenen Jahr hatten es 68% der Erstklässler in NRW in Anspruch genommen.
0: Heißt das jetzt, dass wenn ich jetzt zum Beispiel meine Kids nächste Woche in die Schule schicke und in die Ganztagsbetreuung, dass sie da mehr verwahrt werden, anstatt vernünftig betreut?
1: Ja, das ist eben genau die Wundertüte. Der Rechtsanspruch umfasst grundsätzlich 40 betreute Wochenstunden, Unterrichtszeit inklusive. Aber es gibt keine festgelegten Qualitätsstandards, wie die Betreuung denn genau aussehen soll. Und das kritisiert Ayla Çelik von der GEW auch.
2: Und da haben wir als Bildungsgewerkschaft große Sorgen. Es fehlen Fachkräfte, es fehlen geeignete Räume. Gleichzeitig gibt es weder verbindliche pädagogische Qualitätsstandards noch flächendeckend tarifliche Beschäftigungsverhältnisse. Und unter diesen Umständen besteht die Gefahr, dass Kinder zwar einen Platz bekommen, aber keinen pädagogisch wertvollen Ganztag.
1: Ja, und dann befürchtet die Gewerkschaft eben auch Betreuung nach Kassenlage der Kommunen. Also je klammer sie ist, desto schlechter das Betreuungsangebot. Und das wäre in vielen klammen Kommunen ein besonderes Problem, weil dort eh schon viele arme Familien wohnen, die besonders gefördert werden müssten, so die GEW.
0: Also es gibt mal wieder Streit. Diesmal geht es um die Ganztagsbetreuungsmöglichkeiten bei Erstklässlern. Stellt sich heraus, wenn der Bund einfach die ganze Zeit nur sagt, ja, wir machen das jetzt so, aber ihr müsst es bezahlen, geht es irgendwann nach hinten los. Alles.

0: Das Wetter.
1: Ich habe jetzt beschlossen, wir machen das einfach mal andersrum. Wir starten hinten, nämlich mit Ende der Woche. Da wird es sehr ungemütlich mit Regenschauern und kräftigem Wind, selten mal die Sonne. Das Ganze bei 23 Grad am Wochenende. Der Donnerstag, der wird noch recht freundlich am Anfang mit Sonnenschein. Vor allem am Abend ziehen dann aber dicke Wolken auf. Die haben auch Regen mit dabei. Das Ganze dann bei 30 Grad. Der Mittwoch schon etwas wärmer bei 26 Grad und dann Sonne und Wolken im Mix. Morgen, da sind wir noch bei so 20 bis 23 Grad. Hier und da können mal Regenschauer mit dabei sein, vor allem im Süden NRWs. Im Norden, da bleibt es weiter sonnig.
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1: Soweit alles frei. Euch eine gute Fahrt. Niklas Lünebach ist hier für euch heute Abend und morgen Abend genauso. Morgen dann auch mit Special Guest, dann ist Lotte hier bei mir in der Sendung. Und dann sprechen wir über neue Musik von ihr. Ist ja noch ein neues Album draußen. Der einzige Special Guest heute bei mir im Studio ist mein Milchreis. Den habe ich mir heute Mittag gekauft und gerade eben dachte ich mir, so einen kleinen Mitternachtssnack ist doch wunderbar. Dann habe ich so den ersten Löffel gegessen. Dann dachte ich mir, Niklas, du magst doch überhaupt gar keinen Milchreis.
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Niklas Lünebach ist hier für eure Nacht und ich bin jetzt raus. Morgen hören wir uns dann wieder morgen Abend und ich lasse euch noch gute und neue Musik da von Lea. Die hat mal wieder was Neues rausgehauen. Es geht darum, ja, wenn man jemanden trifft und man denkt nur noch an diese Person und man will die ganze Zeit sehen und man will mit dir allein sein, so heißt der Song. Und es gibt auch ein Video auf Instagram dazu, natürlich promotet ihr das, ist ja klar. Da läuft sie durch eine Tiefgarage und lehnt sich ganz verträumt an ein Auto und singt dann ihr Lied. Und das kannst du aber glauben, wenn das mein Auto gewesen wäre, da hättest du aber was zu hören bekommen, Lea, ja? Aber wenn du mir dann deinen neuen Song vorgesungen hättest, hätte ich das vielleicht vergessen, weil er ist wirklich sehr schön.

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1: Ich bin Thomas Brock. Nach der Sommerpause ist Bundeskanzler Merz erstmals wieder mit dem engsten Führungsteam seiner Partei zusammengekommen. Dabei ging es für die CDU-Spitze auch darum, die morgige Kabinettsklausur vorzubereiten. Die Bundesregierung stehe vor einem arbeitsreichen Herbst, sagte der neue Unionsfraktionschef Frei.
2: Kurs halten und weiter reformieren, so könnte man das Motto der Regierung gerade umschreiben. Der neue Unionsfraktionschef Thorsten Frey, Nachfolger von Jens Spahn, erklärte, es gehe jetzt um die zügige Umsetzung der Reformen, die man vor der Sommerpause vereinbart habe. Das könnte aber teilweise schwierig werden, nachdem Ostministerpräsidenten der CDU

0: CDU, also aus Freis eigener Partei, zentrale Kompromisse wieder ins Wackeln gebracht haben. Etwa die Abschaffung der Rente mit 63. Dazu kommen die schlechten Umfragen und nur noch 2 Wochen bis zu den ersten Landtagswahlen diesen Herbst im Osten. Onni Tohau, Nachrichtenredaktion.
1: Die Folgen der extremen Hitze und wochenlangen Trockenheit kosten die deutsche Wirtschaft nach Schätzungen von Greenpeace mindestens 36 Milliarden Euro. Das entspreche 0,8 bis 0,9% der deutschen Wirtschaftsleistung, teilte die Naturschutzorganisation mit. Greenpeace berechnete dabei die wirtschaftlichen Schäden unter anderem durch Ernteausfälle, Waldbrände und durch die Gesundheitskosten aufgrund der Hitze. Verbraucherschützer wollen per Verbandsklage gegen hohe Preise bei der Fernwärme vorgehen. Das Ziel könnten sie verfehlen. Aber das zuständige Oberlandesgericht in Hamm sieht Verstöße. Das machte die Richterin bei der Verhandlung deutlich.
2: Die Verbraucherschützer wollen gegen E.ON mit einer Sammelklage vorgehen, wegen der Preisklauseln in mehreren Bundesländern. Das sieht das Gericht aber kritisch. Vielmehr muss am Ende wohl jeder Kunde individuell sein Recht einklagen. Es geht darum, wie E.ON die Preise für die Fernwärme errechnet hat. In einigen Regionen führte das zu höheren Preisen und zwar unrechtmäßig, findet das Gericht. Gut möglich also, dass einige ihr Geld zurückbekommen werden. Thomas Bremser, Redaktion.
1: Zum Fußball: im DFB-Pokal haben die Bundesligisten Schalke 04, HSV und 1. FC Köln die zweite Runde erreicht. Schalke siegte bei Viertligist Hallescher FC mit 5:2 nach Verlängerung. Die Hamburger beim Drittligisten SC Verl mit 3:0. Köln gewann 2:1 bei Drittliga-Aufsteiger Würzburger Kickers. Bundesliga-Absteiger VfL Wolfsburg siegte mit 6:5 im Elfmeterschießen bei Viertligist Altklinike.
3: Das Wetter.
4: Kühl ist es draußen, 14 bis 10 Grad nur noch, dazu trocken. Tagsüber heute dann mehr Wolken als gestern. Die Sonne kommt aber auch mal raus, stellenweise kann es auch regnen, bis 24 Grad. Und am Mittwoch viele Wolken mit einzelnen Schauern oder Gewittern bis 26 Grad.
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6: A33 Brilon-Bielefeld zwischen Paderborn Zentrum und Paderborn Schloss Neuhaus. 2 Kilometer Stau, 7 Minuten Zeitverlust. Wir wünschen allen unterwegs gute Fahrt.
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4: Ja, die einen sind noch weg, die anderen schon wieder zurück aus den Sommerferien. Ja, und die 6 Wochen, die sind auch schon fast vorbei, ne? Nächste Woche geht die Schule wieder los. Falls ihr noch frei habt, genießt die letzten Tage und ansonsten kommt gut durch diese Arbeitswoche. Mein Name ist Laura Potting, hallo zusammen.

0: Frage. Habt ihr bei euch im Bekanntenkreis gerade auch so einen Boom? Gefühlt alle kaufen sich ja jetzt schon ein Mountainbike und kacheln damit irgendwie durch die Gegend. Comedian Hannes Höfer hat auch eine Meinung zu Downhill Mountainbike.
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2: Wer Downhill Mountainbike fährt, braucht eigentlich keinen Helm. Ja, wenn du das machst, hast du ja schon den maximalen Nagel im Kopf. Wie schlimm soll's denn noch werden? Durch den Wald kacheln, über Felsen springen und dann mit bis zu 80 Stuckis Bäumen ausweichen. Da bist du bekloppt, aber fully. Ja. Kleiner Mountainbiker-Witz. Ich glaube, selbst mit einem wilden Bären in die Badewanne steigen ist ungefährlicher. Vor allem, früher haben Downhill ja nur so 20-Jährige gemacht, die es nicht besser wussten. Die Alten waren raus, weil für Downhill musste ja erstmal Uphill kommen. Aber dank elektrischer Trampelhilfe trittst du eine steile Schotterpiste mit 25 Sachen und einem Lächeln auf den Lippen hoch. Gut, Knochen brechen kannst du dir meistens eh nicht mehr, weil viele sind ja schon Titanersatzteile. Aber ich sage ehrlich, mir ist das alles zu wild. Wenn Downhill, dann nur mit dem Liegefahrrad. Ist bequemer. Auch der Abtransport ist leichter, wenn sich mal wieder das Schlüsselbein verabschiedet. Also immer dran denken, runter kommen sie alle. Aber mein Tipp, aufhören, bevor was passiert. Wer sein Rad liebt, der schiebt.
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0: Das Wetter.
1: 14 bis 10 Grad sind es nur jetzt in der Nacht. Dazu ist es trocken. Tagsüber kann sich's dann auch mal zuziehen. Die Sonne zeigt sich euch aber auch. Trotzdem kann es auch vereinzelt Regen geben bis 24 Grad. Am Mittwoch bis 26 Grad. Dazu Schauer oder Gewitter möglich.
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2: Zurzeit liegen uns keine Meldungen vor. Wir wünschen allen unterwegs gute Fahrt.
1: Ey, wisst ihr, was schlimm ist? In ein paar Wochen stehen schon die ersten Weihnachtsmänner aus Schoki in den Regalen. Krass, oder? Und falls ihr jetzt sagt, nee, geh mir einfach fort mit dem Thema. Ich habe die Osterhasen doch noch nicht mal aufgegessen. Tja, dann stellt euch mal vor, ihr würdet das beruflich machen. Schoko-Weihnachtsmänner herstellen. Wir haben mal in der Firma vorbeigeschaut. Da läuft die Weihnachtsmänner-Produktion gerade auf Hochtouren. Hört ihr in einem Viertelstündchen mehr zu. Hier bei uns.

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0: So, Moment, ich brauche jetzt hier mal so ein bisschen passende Musik. Ah. Leute, in exakt 4 Monaten ist Weihnachten, ne? Und alle so, bah! Es sind doch noch Sommerferien, was soll denn das Thema jetzt? Viel zu früh darüber nachzudenken. Ja, es gibt aber auch Menschen, die müssen da jetzt schon dran denken. Nämlich die Leute, die dafür sorgen, dass wir in ein paar Wochen schon Schoko-Weihnachtsmänner kaufen können. Unser Reporter Stefan Räek war in Bochum beim Ruth Schokoladenwerk. Da ist die Weihnachtsproduktion nämlich seit ein paar Tagen in vollem Gang.
1: Mit Arbeitsuniform, heißt mit Kittel und Haarnetz, geht es jetzt für mich direkt ins Werk. Und überall fließt hier Schokolade. Mir läuft wirklich das Wasser im Mund zusammen. Bei welchem Arbeitsschritt sind Sie hier gerade?
2: Ich bereite jetzt vor, Karamell abzufüllen. Der wird jetzt auf Temperatur gebracht und dann hole ich mir die Hohlkugeln und dann wird Karamelltrüffel abgefüllt.
1: Aha, und da erblicken wir die fertigen Weihnachtsmänner.
3: Da ist schon die erste Armee. Teddy Chris heißt der bei uns. Der wird jetzt verköstigt.
4: Wir müssen ja eine Qualitätskontrolle.
1: Genau, Qualitätskontrolle kommt jetzt. Der erste Schoko-Weihnachtsmann der Saison. Prost.
4: Prost. Kommt die Weihnachtsstimmung langsam bei dir?
1: Die kommt auf jeden Fall auf. Sehr geil. Ist das denn auch eine andere Zusammensetzung?
4: Bei uns nicht. Das soll immer eine gleichbleibende Qualität sein. Und deswegen hat mein Opa schon damals entschieden, in der ersten Generation, alles wird in der gleichen Qualität produziert, egal ob Geschenkartikel oder Genussartikel.
1: Und ich kriege hier eine Praline nach der anderen zugesteckt. Und eine weihnachtlicher als die andere. Das schmeckt wirklich total nach weihnachtlichen Gewürzen. Das ist jetzt welcher genau?
5: Amaretto.
1: Wenn es denn so in Richtung Weihnachten geht, merkt man denn da auch ein größeres Arbeitspensum?
5: Ja, auf jeden Fall. So August bis Dezember. Aber wir schaffen das im Team ganz gut zusammen und dann geht das ganz gut.
1: Und wenn jetzt so die ersten Weihnachtsprodukte hier über die Fließbänder laufen, bringt das so ein bisschen Weihnachtsstimmung?
6: Ja, eigentlich schon. Also in der Ausbildung hatte ich das damals auch schon, dass man Lebkuchen gemacht hat im August. Also ich könnte auch jetzt schon Weihnachtslieder hören.
7: Wenn man ein bisschen was Weihnachtliches schon vorbereitet, dann kommt man auch schon so ein bisschen in die Stimmung.
1: Und hält die an bis Weihnachten oder ist es dann irgendwann nervig?
7: Also bei mir hält sie auf jeden Fall an.
0: Ich sag's euch, der Stefan war nur in dieser Fabrik, um die ganze Zeit zu naschen. Stefan, wir haben dich durchschaut.
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1: Ich bin Thomas Rott. Die Ukraine hat sich zum 35. Jahrestag der Unabhängigkeit stolz auf ihren Kampf gegen Russlands Krieg gezeigt. Präsident Selenskyj nutzte seine Rede an die Nation gleichzeitig für eine Kampfansage an Kremlchef Putin und kündigte weiteren Widerstand gegen die russische Invasion an.
2: Präsident Selenskyj gibt sich trotz der schwierigen Lage für Kiew an der Front kämpferisch zum Nationalfeiertag. Die Ukraine erhält auch weitere Militärhilfen aus Großbritannien und von der EU. Die Reaktion aus dem Kreml hier in Moskau ließ nicht lange auf sich warten. Mit den Rüstungshilfen werde weiter Öl ins Feuer des Krieges gegossen. Verhindert werde so jeder Versuch, in Friedensverhandlungen zu treten, hieß es hier in Moskau. Ulf Mauder, Moskau.
1: Nach der Sommerpause ist Kanzler Merz erstmals wieder mit dem engsten Führungsteam seiner Partei zusammengekommen. Dabei ging es für die CDU-Spitze auch darum, die Kabinettsklausur heute vorzubereiten. Kernthemen dort sollen Wachstum, Innovation und Modernisierung Deutschlands sein. Die Bundesregierung stehe vor einem arbeitsreichen Herbst, sagte der neue Unionsfraktionschef Frei. Die Weltmeere sind so warm wie noch nie seit Beginn der Messungen vor fast 50 Jahren.

0: Das teilte der Klimawandeldienst des EU-Programms Copernicus mit. Die weltweite Durchschnittstemperatur der Meeresoberflächen habe am Samstag ihren höchsten jemals gemessenen Wert erreicht, 21,1 Grad.
1: Nicht nur an Land, auch im Meer gibt es Hitzewellen und auch die werden durch den Klimawandel immer häufiger. Seit den 90er Jahren hat sich die Zahl sogenannter mariner Hitzewellen mehr als verdreifacht. Grund für den Temperaturrekord jetzt ist neben dem Klimawandel auch das Wetterphänomen El Niño, das die Meere zusätzlich erwärmt. Durch höhere Meerestemperaturen steigt laut Forschern das Risiko von Extremwetter, denn wärmere Ozeane geben mehr Feuchtigkeit und Wärme an die Atmosphäre ab, was zu stärkeren Niederschlägen und Stürmen führen kann. Onni Torau, Nachrichtenredaktion.
0: Zum Fußball im DFB-Pokal haben die Bundesligisten Schalke 04, HSV und 1. FC Köln die zweite Runde erreicht. Schalke siegte bei Viertligist Hallescher FC mit 5:2 nach Verlängerung. Die Hamburger beim Drittligisten SC Verl mit 3:0. Köln gewann 2:1 bei Drittliga-Aufsteiger Würzburger Kickers. Bundesliga-Absteiger VfL Wolfsburg siegte mit 6:5 im Elfmeterschießen bei Viertligist Altklinike.
2: Das Wetter.
3: Trocken, aber frisch, so sieht es jetzt aus in der Nacht. 14 bis 10 Grad sind drin. Tagsüber heute mehr Wolken, da kommt nur ab und an die Sonne durch und es kann auch vereinzelt mal regnen. Und am Mittwoch dann bis 26 Grad. Einige Wolken dabei und auch Schauer oder Gewitter möglich.
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5: Zurzeit liegen uns keine Meldungen vor. Wir wünschen allen unterwegs gute Fahrt.
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3: Eine wunderschöne Nacht mit uns. Hallo zusammen, schön, dass ihr zuhört. Ich habe jetzt Musik für euch von Mark Forster. Hier ist Wir sind groß und ich hoffe, ihr kommt gut in diesen neuen Tag, in diesen Dienst.

0: ist schon irgendwie die härteste Woche in den Sommerferien, oder? Also für die Kiddies, weil irgendwie das Ende der Sommerferien unaufhaltsam auf sie zurast. Für die Eltern, weil ja, die Kiddies müssen ja auch so langsam wieder in so einen normalen Schlafrhythmus kommen, ein bisschen früher ins Bett und so. Naja, die Schüler in Bayern, die lachen sich ins Fäustchen. Bei denen hat noch nicht mal der erste Erholungseffekt eingesetzt. Die haben ja später Ferien. Aber tröstet euch, ihr habt einen starken Mann an eurer Seite.
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3: Ja, nee, ist klar.
4: So, wie stehen wir denn da? So sommertechnisch meine ich. Der ein oder andere ist gerade froh, dass er die Gummistiefel doch noch nicht in die gelbe Tonne geworfen hat. Und wo man in Niedersachsen, Hamburg und in Hessen und so weiter sagt, gut, dass die Saublagen wieder in die Schule müssen und die Lehrer mal wieder aus der Toskana zurückkommen. Ja, und da sagt man in NRW ganz entspannt, ja, wir haben ja noch gut 2 Wochen Ferien. Also offiziell eine, aber in der ersten Woche werden eh nur Filme geguckt, von denen, die da schon hingehen. Ja, und das ist doch auch gemein, wenn man in Dortmund wohnt und seinen Kindern erklären muss, dass die in Bayern gerade in der ersten Halbzeit der Ferien sind und erst Mitte September wieder in die neue Saison einsteigen. Da ist er wieder, dieser verdammte Bayern-Dusel. Warum ist das eigentlich so, dass die Bayern jedes Jahr als letztes in die Ferien gehen? Ganz einfach, wegen der traditionellen Heuernte. Das ist kein Witz, das ist der offizielle Grund. Weil nämlich der Karl, der Ferdinand, der Xaver, der Alois und die Zenzi in den Ferien alle Urlaub auf dem Bauernhof machen, um Trecker zu fahren und die Wiese zu mähen. Ja, nee, ist klar. Ey, das ist doch alles Blödsinn und Quatsch, ey. Als wenn da in Bayern noch irgendeiner mit der Sense auf die Arme geht und Heu schneidet. Das wird doch seit 10 Jahren schon von selbstfahrenden Mähdreschern und Drohnen erledigt. Ich meine, wir reden über Bayern. Das fortschrittlichste Bundesland der Welt. Die machen doch sogar die Brezen und den Leberkäse schon lange mit der KI. Es gibt nur einen vernünftigen Grund, warum die Ferien in Bayern immer bis weit in den September gehen. Man möchte einfach, dass Eltern, Lehrer, Hausmeister und teilweise auch die Schüler fit und leistungsstark zum Oktoberfest wieder da sind. Quasi ein nahtloser Übergang vom Chianti zum Bockbier.
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0: Das Wetter.
1: Kühl ist es draußen, 14 bis 10 Grad nur noch, dazu trocken. Tagsüber heute dann mehr Wolken als gestern. Die Sonne kommt aber auch mal raus. Stellenweise kann es auch regnen, bis 24 Grad. Und am Mittwoch viele Wolken mit einzelnen Schauern oder Gewittern bis 26 Grad.
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2: Zurzeit liegen uns keine Meldungen vor. Wir wünschen allen unterwegs gute Fahrt.
1: Es ist noch ganz, ganz früh an diesem Dienstag. Wir machen uns eine entspannte Nacht zusammen, jetzt mit Musik von One Republic. Das ist All the Right Moves. Schönen Dienstag.

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0: Das ist schon krass, oder? Wie schnell 6 Wochen Sommerferien einfach rum sind. Nächste Woche geht die Schule wieder los, aber bevor das geschieht, schwelgen wir hier nochmal in Erinnerungen. Wo ging es denn für euch hin in den Urlaub?
1: Ja, Mallorca. Ja, wir waren in einem Wasserpark gewesen, haben den Geburtstag von der Jüngsten gefeiert. Im Aquarium waren wir auch gewesen, sehr richtig, ja. Ja, wo war es noch gut?
2: Im Pool. Der war groß und man konnte viel planschen. Und vom Beckenrand springen.
3: Nach Korfu, Griechenland. Ja, wir haben uns Fahrräder ausgeliehen und sind einmal so die Nordküste entlang gefahren. Und da waren auch so schöne Klippen und so, die wir uns angeguckt haben. Also echt schön.
4: Also unser Leben in Barcelona war sehr kompliziert. Wir haben bis 18, 19 Uhr geschlafen. Und dann sind wir abends nur an den Strand gegangen. Mehr gab es da für uns nicht.
0: Ganz ehrlich, manchmal braucht es ja auch nicht mehr im Urlaub, oder?
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1: Ich bin Thomas Brockt. Die Ukraine bittet seit Wochen um frisches Geld für die Stärkung ihrer Flugabwehr. Zum gestrigen Nationalfeiertag kamen gute Nachrichten aus Brüssel. Die EU hat zum 35. Unabhängigkeitstag der Ukraine neue Rüstungshilfen im Wert von 6,1 Milliarden Euro genehmigt.
2: Flugabwehrsysteme, Raketen, Munition und Radaranlagen sollen vor allem mit diesem EU-Geld bezahlt werden. Und zwar wegen der immer häufigeren russischen Angriffe mit ballistischen Raketen und mit Drohnen. 376 Raketenangriffe nur im Juli. Europa zeige am Unabhängigkeitstag, dass die Unterstützung für die Ukraine unerschütterlich und konkret sei, sagte Kommissionspräsidentin von der Leyen. Aus Brüssel, Dieter Ebeling.
1: Nach der Sommerpause kommt die Bundesregierung heute zu einer Klausurtagung zusammen, bei der es vor allem um die Stärkung der Wettbewerbsfähigkeit der deutschen Wirtschaft gehen wird. Bei den zweitägigen Beratungen auf Schloss Neuhardenberg in Brandenburg stehen außerdem die Konsequenzen aus der Hitzewelle dieses Sommers auf dem Programm. In diesem Thema steckt Konfliktpotenzial. Während die SPD-Minister sich für eine Grundgesetzänderung zur Stärkung des Kampfes gegen den Klimawandel einsetzen, ist die Union dagegen. Bundespräsident Steinmeier ist nun offiziell Hausherr in seinem neuen Berliner Domizil, das er wegen der Sanierung von Schloss Bellevue beziehen musste. In einem symbolischen Akt bekam er den Schlüssel für den modernen Bau in direkter Nähe zu Kanzleramt und Hauptbahnhof.
3: 6 Geschosse und eine auffallend bunte Fassade. So sieht das Ausweichquartier des Bundespräsidenten aus, mitten in Berlin, nah am Kanzleramt und Hauptbahnhof gelegen. Modern und funktional, freundlich und einladend, außerdem stilvoll. So lobt der Hausherr das Gebäude, das er schon Anfang Juli bezogen hat. Der